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1: Ich bin Thomas Brockt. Nach dem Brand in einem Umspannwerk in Reutlingen vergangene Nacht haben Staatsschutz und Antiterrorzentrum beim Landeskriminalamt in Stuttgart die Ermittlungen übernommen. Das teilte Innenminister Hagel in Reutlingen mit. Es geht demnach um den Verdacht der vorsätzlichen Brandlegung und der Störung öffentlicher Betriebe.
2: Selbst viele Stunden nach dem Feuer waren noch Haushalte in Reutlingen ohne Strom. Für die Nacht soll es zur Sicherheit einen Notfalltreffpunkt geben. Dort können die Menschen etwa Handys aufladen oder Babynahrung erwärmen. Der Netzbetreiber spricht von insgesamt 3 entdeckten Brandstellen und einem beschädigten Zaun. Ermittler fanden Spuren eines möglichen Brandbeschleunigers. Sicherheitskreisen zufolge deutet das Vorgehen auf Linksextremisten hin. Landesinnenminister Hagel sagte aber, man ermittle in alle Richtungen. Ursula Winkler, Nachrichtenredaktion.
1: Die 9 Atommächte haben im vergangenen Jahr 19% mehr in Atomwaffenarsenale investiert als im Jahr davor. Das geht aus einem Bericht der internationalen Kampagne zur Abschaffung von Atomwaffen hervor. Sie beziffert den Gesamtbetrag auf 119 Milliarden Dollar. Nach den Angaben der Organisation hat Russland mit 5.420 die meisten Atomwaffen. Dahinter kommen die USA, China und Frankreich. Schnelleres Internet, mehr Mobilfunk und weniger Bürokratie. Bund, Länder, Kommunen und die Telekommunikationsbranche haben einen gemeinsamen Ausbaupakt beschlossen. Allein im kommenden Jahr wollen die Unternehmen fast 11 Milliarden Euro in Glasfaser- und Mobilfunknetze investieren.
3: Damit neue Leitungen und Mobilfunkmasten schneller gebaut werden können, sollen Genehmigungen künftig deutlich einfacher und digitaler ablaufen. Außerdem wollen die Anbieter ihre Netze stärker gemeinsam nutzen. Das bedeutet mehr Wettbewerb, ohne dass überall doppelt gebaut werden muss. Ob die Ziele tatsächlich erreicht werden, soll regelmäßig überprüft werden. Dafür bekommt auch die Bundesnetzagentur zusätzliche Kontrollaufgaben. Zoe Tassovali, Redaktion.
1: Nach jahrelangen Vorbereitungen ist das milliardenschwere Rüstungsprojekt eines deutsch-französischen Kampfjets gescheitert. Bundeskanzler Merz und der französische Präsident Macron seien zu der Einschätzung gekommen, dass die Unternehmen Dassault und Airbus beim Bau eines gemeinsamen Kampfflugzeugs nicht zusammenfinden, hieß es aus deutschen Regierungskreisen. Merz habe Macron daher nahegelegt, den Bau des Jets nicht weiter zu verfolgen.
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4: An eurem frühen Dienstagmorgen um 5:15 gibt es natürlich den Supermix auf die Ohren zum guten Start in den Dienstag. Madcon habe ich gleich für euch dabei mit Baggin. Vielleicht das Bett, dass er zurückkommt. Bitte komm zurück, leg dich wieder rein. Und vorher Miles Smith und Niall Horan mit Drive Safe. Sichere Fahrt da draußen für alle, die vielleicht schon im Auto sitzen.
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2: Hoi. Ja, das können wir hier in Mainz. Das haben wir drauf, egal ob es um die Herstellung oder den Genuss geht. Seit dem Jahr 2007 gibt es bei uns sogar einen prominenten Weinberg in der Mainzer Altstadt unterhalb der Zitadelle. Von da aus hat man einfach einen schönen Blick auch über die ganze Stadt. Der Verein Mainzer Weinsenat hat ihn damals dort angelegt und eingeweiht hat ihn höchstpersönlich unser Karl Kardinal Lehmann damals. Aber warum heißt er jetzt prominenten Weinberg? Na, weil dort Prominente die Patenschaft für Reben übernommen haben. So haben dort beispielsweise der ehemalige Bundeswirtschaftsminister Rainer Brüderle, Bundesaußenminister Frank-Walter Steinmeier und Otto Waalkes eine leckere Rebe. Größtenteils sind es übrigens Riesling und Spätburgundertraube.
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1: Um kurz nach 17:30 im Antenne Mainzland. Peter, Björn und John haben wir gerade gehört mit Young Folks. Und jetzt gibt's Lost Frequencies auf die Ohren, der sich mit Tom Gregory zusammengetan hat. Tom Gregory übrigens großartiges Konzert gespielt in Ingelheim, jetzt exklusiv letzte Woche. Mittwoch war das, genau. Muss ich gerade mal erinnern, ist ja gerade mal eine Woche her. Mit Dive gibt's den für euch auf die Ohren. Gute Masche.
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1: Ich bin Thomas Brockt. Nach dem Brand in einem Umspannwerk in Reutlingen vergangene Nacht haben Staatsschutz und Antiterrorzentrum beim Landeskriminalamt in Stuttgart die Ermittlungen übernommen. Das teilte Innenminister Hagel mit. Es geht demnach um den Verdacht der vorsätzlichen Brandlegung und der Störung öffentlicher Betriebe. Bundesinnenminister Dobrindt geht von einem Anschlag aus, das sagte er im ZDF.
2: Wir gehen davon aus, dass es sich hier aller Wahrscheinlichkeit nach um einen Brandanschlag handelt. Notwendige Spuren wurden ermittelt. Jetzt geht es darum, dass man in alle Richtungen weiter ermittelt, um die Grundlage dieses Brandanschlags und die Täter entsprechend auch zu ermitteln.
1: Innenminister Dobrindt. Der Brand hatte zu einem großflächigen Stromausfall geführt. Die Deutsche Bahn stattet ihre Kundenbetreuer an Bahnhöfen und in Zügen seit einigen Wochen mit Bodycams aus. Rund ein Drittel haben das freiwillige Angebot bislang in Anspruch genommen. Bis Jahresmitte wolle man eine Quote von 50% erreichen, heißt es bei der Bahn. Außerdem sollen alle Beschäftigten mit Kundenkontakt eine verpflichtende Schulung besucht haben. Umfragen der Gewerkschaft EVG zeigen immer wieder, dass sich viele Zugbegleiter bei ihrer Arbeit nicht sicher fühlen. Der Tankrabatt entlastet Autofahrer zwar spürbar, nach Berechnungen des IFO-Instituts bleibt aber ein Teil der rund 1,6 Milliarden Euro an Steuermitteln bei den Mineralölkonzernen hängen. Die Wirtschaftsforscher sehen die Maßnahme deshalb kritisch.
3: An der Zapfsäule kommt zwar ein Großteil des Rabatts an, nach Einschätzung des IFO-Instituts profitieren davon aber vor allem Vielfahrer und Menschen mit größeren Autos. Wer nur selten tankt oder mit wenig Geld auskommen muss, habe deutlich weniger von dieser Entlastung. Die Forscher aus München sagen deshalb, wenn der Rabatt Ende des Monats ausläuft, sollte Schluss sein. Statt günstigeren Sprit für alle zu finanzieren, könnte der Staat Menschen mit geringem Einkommen gezielter unterstützen. Zoe Tassovali, Redaktion.
1: Nach jahrelangen Vorbereitungen ist das milliardenschwere Rüstungsprojekt eines deutsch-französischen Kampfjets gescheitert. Bundeskanzler Merz und der französische Präsident Macron seien zu der Einschätzung gekommen, dass die Unternehmen Dassault und Airbus beim Bau eines gemeinsamen Kampfflugzeugs nicht zusammenfinden, hieß es aus deutschen Regierungskreisen. Merz habe Macron daher nahegelegt, den Bau des Jets nicht weiter zu verfolgen.
4: Autsch, tut weh, wenn man sowas zugeben muss. Vielen Dank für die Infos. Weitere News gibt's natürlich wieder zu hören aus Mainz, Wiesbaden und der Region. In einer halben Stunde von und mit Robert Schäfer. Jetzt gucken wir uns aber erst einmal das Wetter in Antenne Mainzland an. 13 frische Grad messe ich hier vom City-Studio am Fischtorplatz. Bis 21 Grad sind drin heute. Eventuell, ich schaue für euch nochmal auf den Regenradar, eventuell bekommen wir hier und da noch ein paar Regenfälle ab. Man sieht's auf der Gasse, man sieht's auf dem Regenradar, da könnte uns eventuell so ein kleines Regengebiet nochmal treffen. Ja, das zieht definitiv an uns vorbei, also stellt euch darauf ein, dass es noch zu Regenfällen kommen kann heute früh, aber dann soll es gegen Nachmittag aufklaren und eher einen freundlichen Mix aus Sonne und Wolken geben. Morgen am Mittwoch der kühlste Tag der Woche bis maximal 17 Grad, auch hier sind Regenfälle möglich.
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4: Die aktuelle Verkehrslage da draußen schauen wir uns natürlich auch mal an. Sieht zurzeit aber noch entspannt aus. Mir liegen keine größeren Verkehrsstörungen vor. Euch wünsche ich eine gute und ganz sichere Autofahrt da draußen. Blitzermeldungen habe ich noch ein paar für euch. Ein Enforcement-Blitzer steht auf der Geschwister-Scholl-Straße, wenn ihr Richtung Pariser Tor unterwegs seid. Und zwar auf Höhe vom Grün- und Umweltamt. 50 da erlaubt. Vielen Dank an die Michaela und die Sabine aus Finten fürs Melden. Dann haben wir noch einen Enforcement-Blitzer auf der A60 stehen. Und zwar, wenn ihr da Mainz Richtung Rüsselsheim unterwegs seid, steht er noch vor der Weisenauer Brücke. Der Klaus aus Zornheim und der Thomas aus Dreis waren so nett, uns das noch einmal zu bestätigen. 100 da maximal erlaubt. Und der olivgrüne Enforcement-Blitzer steht nach wie vor auf der A60 Mainz Richtung Bingen unmittelbar vor der Abfahrt Heidesheim. Da sind 100 erlaubt. Sollten euch irgendwo noch weitere Blitzer auffallen, gerne melden über das Antenne Mainz Hörertelefon oder per WhatsApp an die Mainz 304 3441.
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4: Und denkt dran, euch ein gültiges Ticket zu holen, wenn ihr mit den Öffis unterwegs seid. Verstärkt kontrolliert wird nämlich heute der Schienenersatzverkehr 52, fährt vom Mainzer Hauptbahnhof Richtung Pretzenheim. Haltestelle Bahnstraße.
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4: Und natürlich auch mit unserem Supermix. Die Greatest Hits und das Beste von heute gibt's von mir für euch auf die Ohren. Gleich Spiller mit dem Groove Jet und vorher Fast Boy, Beautiful Life.
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0: mit Groove Jets. 6:12 haben wir es im Antenne Mainz, dann, ihr Lieben.
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0: Ihr Lieben, es freut uns sehr, das berichten zu können, denn erstmals konnte bei uns in Rheinland-Pfalz ein Fischotter mit einer Wildkamera nachgewiesen werden. Wenn ihr jetzt sagt, Minimum, was ist da so besonders dran? Ja, es ist wirklich so, nach Angaben der Stiftung, hier bei uns in Rheinland-Pfalz haben Fischotter lange als verschwunden gegolten. Das ist ja das Krasse. Die Stiftung Natur und Umwelt Rheinland-Pfalz bei uns in Mainz, die freut sich darüber sehr. Die Aufnahme ist im Rahmen des Projekts Otterland Rheinland-Pfalz entstanden und zeigt eben einen eurasischen Fischotter im Landkreis Alzey-Worms. Das Projekt ist Teil der bundesweiten Kampagne Deutschland wieder Otterland und soll die Rückkehr des Fischotters eben begleiten und dokumentieren. Und nach Angaben der Stiftung hat es anscheinend funktioniert. Naturschützer werten diesen Kameranachweis jetzt als wichtigen Erfolg für den Artenschutz. Schön, oder? Der Fischotter, der ist wieder da. Das ist goldisch.
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1: Achtung, ihr Lieben, denn für den nächsten Ohrwurm, den ich euch jetzt verpasse, bitte ich direkt schon mal um Verzeihung. Das ist aber auch einfach ein total kultiger 80er-Hit von Boy George und seiner Band namens Culture Club. Und mir geht es immer so, wenn ich die Nummer höre, dann habe ich ihn schon vor Augen, wie er dasteht. Mit seinen bunten, weiten Klamotten, dazu ein großer, bunter, ausgefallener Hut, geflochtene Haare und jede Menge Make-up im Gesicht. Das musste einfach sein. Und so kennen wir ihn. Denn so hat Boy George bestimmt auch vielen 80er-Kids unter euch von den Postern im Kinderzimmer entgegengelächelt. Karma Chameleon handelt von der Furcht, sich so richtig zu einer Liebe zu bekennen. Doch wenn man sich dabei wie ein Chamäleon verstellt, sorge das am Ende nur für schlechtes Karma. Der ein oder andere hat das vielleicht sogar schon mal selbst am eigenen Leibe erlebt. Und auch Boy George wusste ganz genau, wovon er damals sang. Denn er war just zu dieser Zeit mit John Moss, dem Schlagzeuger der Band, zusammen und die Beziehung sollte geheim bleiben. Der große Erfolg von Culture Club war aber alles andere als ein Geheimnis. Karma Chameleon wurde zum Nummer 1 Hit der Band im Jahre 1984 in mehreren Ländern. Bei uns immerhin kletterte der Titel bis auf Platz 2 in den deutschen Singlecharts.

0: Herrliche Hit-Story von Heiko Gille zu Culture Clubs Karma Chameleon. So klingt ja unser Supermix auf Antenne Mainz, die Greatest Hits und das Beste von heute. Wir haben es jetzt 6:30 an eurem 9. Juni. Dienstag ist es, gell, für alle, die vielleicht noch ein bisschen verwundert sind.
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2: Mit Robert Schäfer. Einen schönen guten Morgen. Die Rückbauarbeiten auf dem Gelände der ehemaligen GFZ-Kaserne Mainz haben begonnen. Das hat die Stadt Mainz gemeldet. Dies sei ein Meilenstein für die Entwicklung des neuen Stadtquartiers am Pariser Tor. Auf dem Areal sollen künftig rund 450 Wohnungen und Flächen für Arbeiten im Umfeld des Biotechnologiestandorts entstehen. Der Investitionsrahmen liegt bei rund 75 Millionen Euro. Neben neuem Wohnraum soll das Quartier auch die Ansiedlung von Unternehmen aus dem Bereich Biotechnologie stärken und Wissenschafts- sowie Forschungsstandorte besser vernetzen. Der 11. deutsch-amerikanische Wirtschaftstag wird heute in Mainz veranstaltet. Hier tauschen sich hochrangige Gäste aus Deutschland und den USA in der MEWA Arena aus. Das Event wird als Flaggschiff-Veranstaltung der deutsch-amerikanischen Handelskammern angesehen. Dabei liegt der Fokus klar auf den momentanen Herausforderungen der transatlantischen Beziehungen. Also auf Zöllen, Lieferketten in Verbund mit der Handel- und Investitionspolitik. Aber auch Fragen der Digitalisierung, Standortentscheidungen und künstlicher Intelligenz werden diskutiert. Gerade in Zeiten wachsender Unsicherheit und globaler Umbrüche brauche es verlässliche Netzwerke, so Arne Rössel, Hauptgeschäftsführer der IHK-Arbeitsgemeinschaft Rheinland-Pfalz. Die LandesschülerInnenvertretung Rheinland-Pfalz in Mainz fordert zum Pride Month mehr Akzeptanz und Sichtbarkeit von queeren Menschen im Schulalltag. Die Auseinandersetzung mit sexueller und geschlechtlicher Vielfalt sei an vielen Schulen noch immer unzureichend verankert, so die LSV. Zu den Forderungen gehören unter anderem feste Ansprechpersonen für queere Jugendliche an Schulen, genderneutrale Toiletten und Umkleiden sowie die verpflichtende Nutzung selbstgewählter Namen und Pronomen. Außerdem spricht sich die LSV für eine stärkere Berücksichtigung sexueller und geschlechtlicher Vielfalt im Unterricht aus. Ziel sei eine Schule, in der sich alle Schülerinnen und Schüler sicher, respektiert und willkommen fühlen. Die Johannes-Gutenberg-Universität Mainz lädt heute zum Tag der offenen Tür ein. Rund 10.000 Oberstufenschülerinnen und Schüler werden auf dem Campus erwartet. Interessierte können sich über das Fächerprogramm informieren, Beratungsangebote wahrnehmen und Vorträge besuchen. Außerdem wird der Journalist und YouTuber Mirko Drotschmann, besser bekannt als Mr. Wissen2Go, in einem Live-Gespräch über seine Arbeit in den sozialen Medien erzählen. Los geht es mit einem Rundgang über den Campus mit Professor Dr. Stefan Joly, Vizepräsident für Studium und Lehre der JGU. Treffpunkt dafür ist um 8.50 Uhr im Forum Universitatis auf dem JGU-Campus. Oben Erde, unten Himmel. So lautet der Titel des Romans von Milena Michigo-Flaschard. Er steht im Mittelpunkt des Lesefestivals Mainz liest ein Buch. In Kooperation mit dem Psychoanalytischen Institut Mainz lädt das Landesmuseum heute dazu ein, die zentralen Themen und Figuren des Romans aus psychoanalytischer Sicht unter die Lupe zu nehmen. In einem anschließenden Gespräch gibt es die Möglichkeit, die verschiedenen Deutungsansätze gemeinsam zu diskutieren. Los geht es um 18 Uhr. Eine Anmeldung ist nicht erforderlich, der Eintritt ist frei.
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0: Richten wir unseren Blick auf das Wetterchen im Antenne Mainzland. Aktuell mäßig 14 frische Grad hier vorm City-Studio am Fischtorplatz. Bis 21 Grad sind heute nur drin und auf dem Regenradar sehe ich, dass wir heute früh hier und da noch ein bisschen was von ein paar Regengebieten abbekommen. Also wundert euch nicht, wenn etwas kühles Nass von oben noch runterkommt. Aber das sollte sich dann heute um die Mittags- und Nachmittagszeit auflösen, etwas freundlicher werden bei dem Mix aus Sonne und Wolken. Morgen am Mittwoch leider wieder Regen möglich, der kühlste Tag der Woche, Höchsttemperaturen morgen dann nur um 17 Grad.
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0: Die aktuelle Verkehrslage da draußen schauen wir uns natürlich auch mal an. Bisschen was los auf der A60 Mainz Richtung Rüsselsheim und zwar im Mainspitzdreieck haben wir 1 Kilometer dichten bis stockenden Verkehr. Dann auf der A60 Mainz Richtung Bingen und zwar direkt im Dreieck Mainz. Dann die Übergangsfahrspur zur A643 Richtung Wiesbaden haben wir insgesamt auf der 60 und A643 2 bis 3 Kilometer dichten bis stockenden Verkehr. Und auf der Theodor-Heuss-Brücke rüber Richtung Kostheim und Kastell, da staut sich's leider auch schon. Ich sehe sogar, ist gerade ein Unfall passiert auf der Theodor-Heuss-Brücke. Das ist natürlich immer blöd. Da haben wir also Stau, plant ein bisschen mehr Zeit mit ein. Ich wünsche euch eine gute und sichere Fahrt da draußen. Blitzermeldungen habe ich 3 Stück für euch. Einen Fonds mit Blitzer steht auf der Geschwister-Scholl-Straße, wenn ihr Richtung Pariser Tor unterwegs seid, auf Höhe vom Grün- und Umweltamt. 50 da erlaubt, die Michaela und die Sabine aus Finten waren so nett, mir das zu melden. Dann haben wir noch einen Fonds mit Blitzer auf unserer A60 stehen, und zwar Mainz Richtung Rüsselsheim, unmittelbar vor der Weisenauer Brücke. Da sind 100 erlaubt, danke an den Thomas aus Dreis fürs Melden. Und in der anderen Richtung auf der A60 steht der olivgrüne Fonds mit Blitzer noch, Mainz Richtung Bingen, unmittelbar vor der Abfahrt Heidesheim. Hier sind maximal 100 Stundenkilometer erlaubt. Wenn euch irgendwo noch weitere Blitze auffallen, gerne melden übers Hörertelefon oder per WhatsApp an die Mainz 304 3441.
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0: Und natürlich auch mit unserem Supermix, die Greatest Hits. Und das Beste von heute gibt's auf die Ohren. Gleich Teddy Swims mit Mr. Know-It-All. Danach das Antenne Mainz Horoskop. Der Blick in die Sterne gibt's für euch auf die Ohren. Vorher jetzt starten wir mit Alice Merton und Why So Serious.
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0: Teddy Swims. Mr. Know-It-All. Hier bei uns auf Antenne Mainz im Supermix, die Greatest Hits. Und das Beste von heute, 6:42 Uhr haben wir es und hier ist euer
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0: Für heute Dienstag, den 9. Juni. Zwillinge, heute überzeugt ihr mit schnellen Ideen und charmanten Worten. Nutzt die Gunst der Stunde für wichtige Gespräche. Krebs, ein ruhiger Blick auf eure Aufgaben bringt mehr als hektisches Handeln. Vertraut eurem Bauchgefühl. Löwe, ihr steht im Mittelpunkt, ohne euch dafür anstrengen zu müssen. Zeigt Selbstvertrauen, aber hört auch anderen zu. Jungfrau, kleine Details machen heute den Unterschied. Mit eurer Genauigkeit erzielt ihr überraschend gute Ergebnisse. Waage, Harmonie gelingt euch heute besonders leicht. Ein freundliches Wort öffnet Türen, die bisher verschlossen schienen. Skorpione, eure Entschlossenheit hilft euch, ein Ziel klar zu verfolgen. Lasst euch nicht von Nebensächlichkeiten ablenken. Schütze, neue Impulse sorgen für frischen Schwung im Alltag. Seid offen für spontane Chancen. Steinbock, Geduld zahlt sich heute aus. Schritt für Schritt kommt ihr eurem Vorhaben näher. Wassermann, kreative Ideen sprudeln nur so aus euch heraus heute. Teilt eure Gedanken, sie finden nämlich Anklang. Fische, eure Intuition weist euch den richtigen Weg. Achtet auf die leisen Signale eures Umfelds. Widder, Tatendrang und Energie begleiten euch heute durch den Tag. Nutzt den Schwung für Projekte, die euch am Herzen liegen. Und Stier, Beständigkeit ist heute eure Stärke. Mit Ruhe und Ausdauer erreicht ihr mehr als erwartet.
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1: Es ist Dienstag, ihr Lieben, und eventuell habt ihr Bock auf einen wunderbar geselligen Spieleabend, dann kommt doch heute Abend um 18.30 Uhr einfach im Z-Quadrat in Mainz vorbei. Euch erwartet da eine bunte Auswahl an Karten und Brettspielen und ihr dürft natürlich auch eure eigenen Spiele mitbringen. Anmelden müsst ihr euch nicht, aber die Veranstalter freuen sich über eine kurze WhatsApp oder eine Mail, um die Tischordnung da besser planen zu können. Und gemütliche Kinostimmung mit Sitzkissen und kühlen Getränken könnt ihr heute in der Muschel von unserer Johannes Gutenberg-Universität in Mainz genießen. Das Films präsentiert nämlich da heute den Film I Saw the TV Glow. Anschließend wird mit Special Guest Xenia Popescu von Cinema Strikes Back über den Film und dessen Trans-Thematiken gesprochen. Einlass ist ab 20 Uhr, los geht's 20.30 Uhr, Eintritt hier ist frei. Und an alle Jazz-Fans da draußen, aufgepasst, ich hab was für euch. Das junge Jazzquartett ACQ. Das entführt euch heute um 20.30 Uhr in einen Mix aus traditioneller Improvisationskultur und zeitgenössischen Klangvorstellungen. Es geht dabei um das gemeinsame Spiel. Es soll aufmerksam, dynamisch und offen für musikalische Überraschungen sein. Schaut doch gerne einfach mal vorbei in der evangelischen Studierendengemeinde bei uns in Mainz. Da findet das Ganze nämlich statt. Aber egal für was ihr euch entscheidet, ich wünsche euch auf jeden Fall gute Unterhaltung, ganz viel Spaß und einen schönen Dienstag.

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1: Ich bin Babit Büchner. Bundesfinanzminister Lars Klingbeil hat sich optimistisch gezeigt, dass das Rentensystem in Deutschland durch Reformen seiner Regierung stabil gehalten werden kann. Dabei unterstützt Klingbeil einen Vorschlag des Deutschen Gewerkschaftsbunds für verpflichtende Betriebsrenten. Das würde helfen, sagte Klingbeil in der ARD. Auf Basis von Vorschlägen einer Rentenkommission will die Regierung neue Weichen für die Rente stellen. Die Vorschläge sind für diesen Monat angekündigt. Nach dem Brand in einem Umspannwerk in Reutlingen konnten Ermittler einen möglichen Brandbeschleuniger sichern. Innenminister Alexander Dobrindt sagte im ZDF:
2: Wir gehen davon aus, dass es sich hier aller Wahrscheinlichkeit nach um einen Brandanschlag handelt. Notwendige Spuren wurden ermittelt. Jetzt geht es darum, dass man in alle Richtungen weiter ermittelt, um die Grundlage dieses Brandanschlags und die Täter entsprechend auch zu ermitteln.
1: Bisher gibt es weder Hinweise auf Tatverdächtige noch ein Motiv. Zeitweise waren Zehntausende Menschen ohne Strom. Die neuen Atomwaffenländer haben im vergangenen Jahr 19% mehr in Atomwaffenarsenale investiert als im Jahr davor. Das geht aus einem Bericht der internationalen Kampagne zur Abschaffung von Atomwaffen hervor. Die Organisation beziffert den Gesamtbetrag auf umgerechnet 102 Milliarden Euro.
3: Mit Abstand am meisten Geld steckten die USA in ihr Atomwaffenarsenal, sogar mehr als alle anderen Atommächte zusammen. Dahinter folgen China, Großbritannien und Russland. Die Friedensorganisation hält die Summen für völlig unverhältnismäßig. Sie verweist darauf, dass schon die Ausgaben eines einzigen Tages ausreichen würden, um Millionen Menschen vor Hunger zu schützen. Auch den regulären Haushalt der Vereinten Nationen hätte man mit dem Geld über Jahrzehnte finanzieren können. Zoe Tassovali, Nachrichtenredaktion.
1: Das Smartphone während der Fahrt zu benutzen, ist laut ADAC für einige Menschen zu einer gefährlichen Gewohnheit geworden. Bei einer Beobachtung des Automobilclubs in 5 Großstädten nutzten rund 2,7% der Autofahrer sowie 1,4% der Rad- und E-Scooterfahrer das Handy während der Fahrt. Der ADAC warnt, wer auch nur wenige Sekunden auf das Display schaue, sei im Stadtverkehr praktisch blind unterwegs.
4: Ja, ich glaube tatsächlich, dass das ganz, ganz viele machen, besonders auf dem E-Scooter, fällt es halt auf. Und wenn du dich mit dem E-Scooter mal auf die Fratz legst, da hast du ja gleich die Knochen gebrochen. Also es lohnt sich definitiv nicht, auch wenn es, ich gucke nur schnell mal drauf ist. Also sei doch bitte vorsichtig an jeden, der da draußen gerade irgendwie mobil unterwegs ist. Gucken wir uns das Wetterschirm an, Mainzland mal an. 14 Grad müssen wir hier vorm City-Studio am Fischtorplatz. Bis 21 Grad sind heute in der Spitze drin. Ich habe den Regenradar für euch gerade mal gecheckt. Sieht so aus, als ob uns da das ein oder andere Regengebiet noch streift. Also zu leichtem Nieselregen kann es noch kommen. Wundert euch nicht, wenn heute früh noch kühles Nass von oben kommt. Aber so gegen Mittag, Nachmittag sollte es schon wieder aufgeklärt sein und die Sonne sogar rauskommen. Herrlich. Morgen am Mittwoch die kühlste Temperatur der Woche. Bis 17 Grad sind maximal nur drin und morgen am Mittwoch auch Regenfälle möglich. Die aktuelle Verkehrslage gucken wir uns natürlich auch mal an. Was ist los auf der Gas, ihr Lieben? Bisschen war es auf unserer A60 Mainz Richtung Rüsselsheim und zwar auf der Weisenauer Brücke haben wir 2 Kilometer Stau sogar. Wenn ihr in der Gegenrichtung unterwegs seid, Mainz Richtung Finthen bzw. Richtung Bingenhammer Höhe, Mainz-Finthen-Saarstraße und dem Dreieck Mainz 2 Kilometer stockenden Verkehr und die A643 Mainz Richtung Wiesbaden, die ist komplett dicht zwischen dem Dreieck Mainz und dem Schiersteiner Kreuz über 4 bis 5 Kilometer stockenden Verkehr. Außerdem auf der A66 Wiesbaden Richtung Frankfurt zwischen dem Schiersteiner Kreuz und Biebrich 2 Kilometer stockender Verkehr. Und wenn ihr über die Theodor-Heuss-Brücke wollt, Richtung Kostheim und Kastell, ihr Lieben, da staut sich's auch ordentlich und es fängt bereits auf der Weisenauer Straße an, geht dann auf die Rheinstraße. Also wirklich Übergang von Weisenau auf die Rheinstraße, da fängt's bereits an mit dem Stau. Ihr seht es hier ganz genau, wenn man am City-Studio hier rausgucke am Fischtorplatz, da steht's. Liegt natürlich auch ein bisschen an den Ampeln, aber ja, rüber Richtung Kostheim und Kastell, plant ein bisschen mehr Zeit mit ein. Auch wenn ihr in Gustavsburg unterwegs seid, dann schuld ist natürlich auch die Sperrung der A671, der Mainbrücke zwischen Gustavsburg und Hochheim Süd. Die ist ja immer noch gesperrt, deswegen auch auf der Darmstädter Landstraße, wenn ihr da in Gustavsburg unterwegs seid, Richtung Mainbrücke, Richtung Kostheim, da haben wir auch Stau und stockenden Verkehr. Dauert es auch ein bisschen länger. Ich wünsche euch nichtsdestotrotz aber eine gute und sichere Fahrt da draußen. Die Blitzermeldungen schauen wir uns natürlich auch schon mal an. Da haben wir einen Enforcement-Blitzer auf der Geschwister-Scholl-Straße stehen. Wenn ihr Richtung Pariser Tor unterwegs seid, auf Höhe vom Grün- und Umweltamt, 50 da erlaubt. Die Michaela und die Sabine aus Finthen waren so nett, mir das zu melden. Und zwei Stück stehen auf der A60. Einer Mainz Richtung Rüsselsheim und zwar noch vor der Weisenauer Brücke. Da sind 100 erlaubt, hat uns der Thomas aus Dreis gemeldet. Und der andere steht auf der A60 Mainz Richtung Bingen, unmittelbar vor der Abfahrt Heidesheim. Da sind auch 100 erlaubt, hat ein olivgrünes Verdeck, damit man ihn im Gebüsch nicht so gut erkennt. Fresh ist er, der Enforcement-Blitzer. Sollten euch da draußen noch irgendwo weitere Blitzer auffallen, dürft ihr mir die sehr gerne melden über das Antenne Mainz Hörertelefon oder per WhatsApp an die Mainz 304 3441. Und der Thorsten aus Gebischofsheim hat mir in der Sekunde gerade geschrieben und hat noch einmal, lasst mich gucken, genau, den Blitzer auf der Geschwister-Scholl-Straße bestätigt. Hat gesagt, genau, beim Grün- und Umweltamt steht er 50 maximal erlaubt. Danke dir, lieber Thorsten, noch einmal fürs Update.
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4: Und ihr Lieben, denkt dran, euch ein gültiges Ticket zu holen, wenn ihr mit den Öffis unterwegs seid. Denn heute früh wird der Schienenersatzverkehr 52, der Bus wird verstärkt kontrolliert, fährt vom Mainzer Hauptbahnhof Richtung Bretzenheim, Haltestelle Bahnstraße.
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4: Und ich bin heute früh nicht alleine im Studio und freue mich sehr, Dr. Dieter Dehgreif hier bei mir im Studio begrüßen zu dürfen von unserem Mainzer Fasnachtsmuseum. Guten Morgen, Dieter.
5: Guten Morgen, Andi. Schön, da zu sein.
4: Schön, dass du da bist. Und es gibt einen ganz bestimmten Grund, denn unser Fasnachtsmuseum hat ja ein närrisches Jubiläum.
5: Wie man so sagt, denn Mainz nimmt mir alles und wenn es nur zweimal 11 Jahre sind, also seit 22 Jahren besteht das Mainzer Fasnachtsmuseum.
4: Und wir freuen uns sehr, dass du heute bei uns im Studio bist und dass wir gleich ein bisschen über unser Fasnachtsmuseum schwätzen können. Nach Iggy Kelly mit Heard It All hören wir uns wieder. Also Dieter, alles gut, du hast alles, was du brauchst.
5: Alles gut, so, alles im Kopf.
4: Nach dem nächsten Song hören wir uns wieder, schön, dass du da bist.
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0: Iggy Kelly, Heard It All, 7 Uhr und 10 Minuten. Wir warten noch kurz ab, da haben wir 7 Uhr 11 im Antenne Mainzland. Das passt nämlich viel, viel besser. Dr. Dieter Dehgreif ist nämlich bei mir von unserem Mainzer Fasnachtsmuseum. Guten Morgen, mein Lieber.
1: Guten Morgen, Andi, nochmal.
0: Und wir haben es ja eben gesagt, wir feiern närrisches Jubiläum, 2x11 Jahre unser Fasnachtsmuseum in Mainz. Und der ein oder andere fragt sich vielleicht, 22 Jahre, okay, ist ja noch gar nicht so lang her. Warum hat es denn so lange gedauert, in Anführungszeichen, zu sagen, ey, man bräuchte mal ein Fasnachtsmuseum als Fasnachtshochburg hier in Mainz?
1: Die Überlegungen, ein Fasnachtsmuseum anzustoßen, die gab es schon früher. Die gab es unmittelbar vor dem Ersten Weltkrieg. Mhm. Aber bekanntermaßen durch die beiden Weltkriege ist das Ganze untergegangen. Und es bedurfte dann eines, wie man so sagt, eines Frontmanns, der das Ganze vorantreibt. Mhm. Und das war dann Anfang der 1970er Jahre, der Karl Delorme.
0: Ja.
1: In Mainz kein ganz unbekannter Sozialdezernent gewesen, Urfasnachter, hat selbst in der Bütt gestanden. Mhm. Und der hat gesagt, das geht gar nicht. Mainz braucht ein Fasnachtsarchiv und ein Fasnachtsmuseum. Mhm. Und da hat es dann auch vorangetrieben. Und so kam es dann, dass 2004 letztendlich das Fasnachtsmuseum eingeweiht werden konnte, nachdem er vorher schon viele Exponate gesammelt hatte im Rathaus, erst noch oben im Pulverturm, im Verwaltungsbau, dann hier unten im Jockel-Fuchs-Bau, aber mit zwei kleinen Schreibstuben voll von Objekten, die man geschenkt gekriegt hat, kann man nichts Großartiges machen. Man war darauf angewiesen, irgendwo auszustellen. Also hat man genommen Kaufhäuser, der Kaufhof war dankbar, hat immer Schaufenster gemacht, genauso gut wie Sparkasse, aber ein eigenes Museum hatte man nicht.
0: Schade,
1: und da kam dann die Renovierung des Proviantamtes uns sehr zunutze. Oberhöherpreisige Wohnungen und unten wusste man nicht so, was macht man.
0: Mhm.
1: Und da hat man gesagt, auf der einen Seite, deutsche Kabarettarchiv ist gut.
0: Ja.
1: Und auf der anderen Seite, da kennt man ja das Fasnachtsmuseum nicht stecken.
0: Ja.
1: Und so kam es, dass wir dann im Proviantamt unsere heutige Unterkunft 2004 beziehen konnten und sind eigentlich dankbar dafür, dass uns die Stadt das zur Verfügung gestellt hat.
0: Das ist wirklich herrlich, es ist so schön. Vor allem, es macht ja auch wirklich für jeden Spaß, ob du da, ich glaube, der Opa mit seinen Enkeln kann da auch immer schön reingehen, weil wirklich für jeden was dabei ist. Was sind denn immer so die Highlights, die du feststellst, wenn die Leute ins Fasnachtsmuseum gehen, wo sie rausgehen und sagen, ah, das fand ich aber richtig schön.
1: Das kann man immer so festmachen an der Altersgruppe, die kommen. Für Kinder sind natürlich die kleine Sache, die Uniform und alles schön. Ältere, die Sache dann schon, wenn man noch Dinge aus dem Fernseher hat, Auftritte von Ernst Nege, von der Magd, vom Bonn. Und so, ach, das habe ich ja damals gesehen und das ist ja so herrlich. Wann, wo kann man das noch? Und da sage ich Ihnen, nur bei uns. Das geht nirgendwo anders als nur bei uns im Fasnachtsmuseum. Und das sind eigentlich Highlights und wir stellen das auch immer auf die Besuchergruppe weitestgehend ab. Es kommen vermehrt Gruppe, die sich anmelden aus anderen Fasnachtsregionen in Deutschland. Oder aber auch aus dem Ausland. Also wir hatten auch schon französische Fasnachter, die zu uns kamen in einer Gruppe. Bedingt natürlich, dass man denen das Ganze dann auf Französisch erzählt. Zwar mit ein paar Knoten drin, aber man kriegt so rüber.
0: Ich wollte gerade sagen, unser Mainzer Dialekt ist ja vom Französischen geprägt. Die müsst ihr eigentlich alles verstehen.
1: Das ist eindeutig. Und wenn es so nicht geht, macht man mit Händen und Füßen
0: richtig,
1: weiter.
0: Genau.
1: Und es klappt dann auch. Und ein Highlight ist immer die Bütt, die man da stehen habe. Wenn man sagt, ja, die Bütt. Und wenn man sagt, ja, früher, wenn ein Vortrag schlecht war, da ist der Redner verschwunden. Wie? Na, ich gesagt, da hat der Sitzungspräsident oben Helm gezogen und unter der Bütt ging dann eine Öffnung.
0: Ich fand die
1: war ohne im Seeschmähl. Ne? Und das ist immer so eins der Highlights. Und auch die Orden, die all da hängen, die man habe, die ganze Primboren. Aber wenn man sagt, was eigentlich der Hintergrund von den Orden war, dass man das als Persiflage aufs Militär klärt, das ist der heutige gar nicht mehr so bewusst. Und ganz ehrlich gesagt, auch viele Fasnachter in Mainz halt nicht mehr so bewusst.
0: Ja, wo ich auch immer sage, man darf sich ja auch selber als Fasnachter nicht so ernst nehmen. Ich glaube, das ist so die erste Regel. Ne? Sagt er, man heißt ernst, dann wird es schwierig, wenn man den Vornamen hat. Ne? Aber und auch gerade das, weil du das sagst, das finde ich das Schöne, viele haben gar nicht mehr auf dem Schirm, dass auch die Garden ja eine Persiflage eben aufs Militär sind.
1: Ne? Genau das ist es. Und ich bin im Moment dabei, ein bisschen aufzuarbeiten, gucke so eine alte Zeitung aus den 1880er Jahren rum. Da sieht man, es war damals noch wesentlich strammer als bei uns heutzutage. Da hat man wirklich die Sache vergackeiert.
0: Ja, genau.
1: Und heutzutage guckt jeder auf seine Schultern und sagt, ach, da habe ich ein Sternchen und da habe ich einen schönen Orden.
0: Ja, ja.
1: Aber das ist nicht der Sinn der Fasnacht. Fasnacht eigentlich.
0: Genau.
1: Und das ist, soll man mit dazu im Museum beitragen, dass man das wieder ein bisschen ins Volk bringt, was Fasnacht ursprünglich war und welchen Stellenwert es im Mainz hat. Das Museum ist ja gut und schön.
0: Ja, ja.
1: Ist wunderbar, aber es gehört dann auch dazu, dass man es in die Zeit einbettet.
0: Genau.
1: Fasnacht. Ja. Wie war das? Was musste dann geschehen? Wie ist reagiert worden?
0: Genau. Mhm.
1: Wie sind die Umzüge? Warum sind Umzüge ausgefallen? Nicht wegen Sturm oder weil Corona war.
0: Ja.
1: Das waren dann ganz einfache andere Gründe, auch politische Gründe, die gewesen sind. Und so etwas zu vermitteln, dass man den Stellenwert von Fasnacht für die Stadt Mainz auch erkennt und auch unsere Stadtobere zum Teil erkennen könne.
0: Genau, das ist ganz, ganz, ganz wichtig. Vielen, vielen Dank auch für deine Arbeit. Du machst ja auch mit ganz vielen ehrenamtlicher Arbeit in unserem Fasnachtsmuseum. Anders wäre es ja auch gar nicht möglich, leider.
1: Gell? Wir können es gar nicht anders machen. Wir haben nur Ehrenamtler, die tätig sind bei uns, die dafür 3-4 Stunden einfach Aufsicht machen.
0: Ja, ja, ja.
1: Und ohne diese Ehrenamtler könnten wir das Museum gerade wieder zumachen. Weil dann ging es nicht. Aber die kommen gerne und machen das auch gerne. Und deshalb veranstalten wir auch mal so Festchen, wie es jetzt eben ansteht.
0: Ja, ja.
1: Man nimmt dankbar an, was gerade kommt.
0: Genau so ist es. Und das Festchen, du hast es gerade auch gesprochen, müssen wir natürlich erwähnen. Jetzt am Samstag ist es soweit. Lass mich in den Kalender gucken. 13. Juni, richtig?
1: 13. Juni, absolut richtig. Wir machen zu Anfang so ein bisschen was für die Honoratioren, wo dann die Entstehung vom Museum reflektiert wird und dann anschließend aber draußen auf unserem Vorplätzchen, wo die Prenzlgard nach dem Rosenmontag dazu immer ihren Abgesang hält. Da kommen Tisch und Bank hin und wir haben Weingut, das uns da beliefert. Und das Proviantamt hilft uns weiter mit ein bisschen was zu schnabulieren, sodass wir da ganz gut aufgestellt sind. Und die Humbas haben zugesagt, dass sie zu uns kommen werden an dem Tag. Und die Krönung des Ganzen ist für mich eigentlich auch, dass von der Klebergard, einer der ältesten Garde in Mainz, die Leute kommen und zu Besucher es Klebern beibringen wollen.
0: Oh, herrlich.
1: Ja. Denn viele kennen zwar die Klebergard, aber was das ist und wie das zustande kam, wie das bedient wird, das wissen die wenigsten. Aber da gibt es bei der Klebergard genügend Leute, die das können und die haben gesagt, wir kommen und zeigen es.
0: Sehr schön, das ist richtig geil. Auch wieder ein Stück Historie natürlich in Mainz. Das ist wunderbar. Es freut mich einfach sehr. Ich glaube, wir können uns noch Stunde hier ohne Halle Dieter. Leider ist unsere Zeit schon abgelaufen. Ich meine das natürlich anders.
1: Ist mir klar.
0: Du kannst immer wieder gerne, wenn du irgendwas hast mit dem Fasnachtsmuseum, immer wieder gerne zu uns hier und eher ins Studio kommen.
1: Gerne.
0: Ich habe dich sehr, sehr gerne hier. Ich glaube, da gibt es noch einige Themen, die wir gerne mal aufarbeiten können.
1: Wir könnten noch stundenlang reden.
0: Dann sollen wir mal einen Podcast machen, wir zwei. Das wäre mal eine Idee. Mein Lieber, danke, dass du hier warst.
1: Gerne.
0: Ich wünsche euch ganz viel Spaß. Herzlichen Glückwunsch zu 2x11 Jahren Fasnachtsmuseum.
1: Vielen Dank.
0: Und wie könnten wir besser enden als jetzt mit der Schnorreswackler? Wir feiern Fasnacht in Mainz.
1: So ist es.
0: Dieter, mach's gut. Ich wünsche dir was.
1: Danke.

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0: Clint Fisher, Love Changes Everything. 7:30 haben wir es im Antenne Mainzland.
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2: Mit Robert Schäfer. Einen schönen guten Morgen. Die Rückbauarbeiten auf dem Gelände der ehemaligen GFZ-Kaserne Mainz haben begonnen. Das hat die Stadt Mainz gemeldet. Dies sei ein Meilenstein für die Entwicklung des neuen Stadtquartiers am Pariser Tor. Auf dem Areal sollen künftig rund 450 Wohnungen und Flächen für Arbeiten im Umfeld des Biotechnologiestandorts entstehen. Der Investitionsrahmen liegt bei rund 75 Millionen Euro. Neben neuem Wohnraum soll das Quartier auch die Ansiedlung von Unternehmen aus dem Bereich Biotechnologie stärken und Wissenschafts- sowie Forschungsstandorte besser vernetzen. Die Hochschule Mainz veranstaltet morgen den 8. Tag der Unternehmen. Von 10.30 Uhr bis 16 Uhr präsentieren sich auf dem Campus mehr als 50 Unternehmen aus verschiedenen Branchen. Die Karrieremesse richtet sich an Studierende und Absolventen. Unternehmen informieren dort über Praktika, Werkstudierendenstellen, Abschlussarbeiten und Einstiegsmöglichkeiten ins Berufsleben. Vor dem Hintergrund des Fachkräftemangels soll die Veranstaltung den direkten Austausch zwischen Arbeitgebern und Nachwuchskräften fördern. In Rheinland-Pfalz konnte erstmals ein Fischotter mit einer Wildtierkamera nachgewiesen werden. Das teilt die Stiftung Natur und Umwelt Rheinland-Pfalz in Mainz mit. Die Aufnahme ist im Rahmen des Projekts Otterland Rheinland-Pfalz entstanden und zeigt einen eurasischen Fischotter im Landkreis Alzey-Worms. Das Projekt ist Teil der bundesweiten Kampagne Deutschland wieder Otterland und soll die Rückkehr des Fischotters begleiten und dokumentieren. Nach Angaben der Stiftung haben Fischotter in Rheinland-Pfalz lange als verschwunden gegolten. Naturschützer werten den Kameranachweis nun als wichtigen Erfolg für den Artenschutz. Die Landesschülerinnenvertretung Rheinland-Pfalz in Mainz fordert zum Pride Month mehr Akzeptanz und Sichtbarkeit von queeren Menschen im Schulalltag. Die Auseinandersetzung mit sexueller und geschlechtlicher Vielfalt sei an vielen Schulen noch immer unzureichend verankert, so die LSV. Zu den Forderungen gehören unter anderem feste Ansprechpersonen für queere Jugendliche an Schulen, genderneutrale Toiletten und Umkleiden sowie die verpflichtende Nutzung selbstgewählter Namen und Pronomen. Außerdem spricht sich die LSV für eine stärkere Berücksichtigung sexueller und geschlechtlicher Vielfalt im Unterricht aus. Ziel sei eine Schule, in der sich alle Schülerinnen und Schüler sicher, respektiert und willkommen fühlen. Oben Erde, unten Himmel. So lautet der Titel des Romans von Milena Michigo-Flachard. Er steht im Mittelpunkt des Lesefestivals Mainz liest ein Buch. In Kooperation mit dem Psychoanalytischen Institut Mainz lädt das Landesmuseum heute dazu ein, die zentralen Themen und Figuren des Romans aus psychoanalytischer Sicht unter die Lupe zu nehmen. In einem anschließenden Gespräch gibt es die Möglichkeit, die verschiedenen Deutungsansätze gemeinsam zu diskutieren. Los geht es um 18 Uhr. Eine Anmeldung ist nicht erforderlich, der Eintritt ist frei.
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0: Schauen wir uns das Wetter hier im Antenne Mainzland da draußen mal an. 14 Grad messe ich hier vom City-Studio am Fischtorplatz. Bis 21 Grad sind heute in der Spitze drin. Ja, es ist aktuell noch stark bewölkt. Auf dem Regenradar schaue ich auch nochmal vorbei. So ein paar Fitzelchen von Regengebieten, die eigentlich unter Antenne Mainzland vorbei fliegen könnten, uns eventuell noch treffen. Also wundert euch nicht, wenn ihr kühles Nass von oben abbekommt. Aber so gegen Mittag, Nachmittag soll es aufklaren und eher zu einem freundlichen Mix aus Sonne und Wolken werden heute. Morgen am Mittwoch Regenfälle möglich bei Höchsttemperaturen nur um 17 Grad. Die aktuelle Verkehrslage da draußen schauen wir uns natürlich auch mal an. Wie sieht's aus? Uft Gas, hui! Ein Schuss los auf unserer A3 Frankfurt Richtung Köln. Im Wiesbadener Kreuz haben wir einen Kilometer stockenden Verkehr. Auf der A60 Mainz Richtung Rüsselsheim, die Weisenauer Brücke ziemlich dicht. 2 Kilometer Stau und stockender Verkehr. Auf der A60 Mainz Richtung Bingen zwischen Mainz-Lerchenberg und dem Dreieck Mainz. 2 Kilometer stockender Verkehr. Auf der A643 geht relativ wenig. Mainz Richtung Wiesbaden zwischen dem Dreieck Mainz und dem Schiersteiner Kreuz über 4 Kilometer dichter bis stockender Verkehr. Die A66 Wiesbaden Richtung Frankfurt zwischen Nordenstadt und dem Wiesbadener Kreuz 2 bis 3 Kilometer dichter bis stockender Verkehr. Dann leider einiges los bei uns hier. Ich sehe es jetzt, wenn ich hier durch die Scheibe gucke. Auf der Rheinstraße, wenn ihr da Richtung Theodor-Heuss-Brücke unterwegs seid, Stau und stockender Verkehr auf der Theodor-Heuss-Brücke rüber Richtung Gostheim und Kastell. Staut sich's ordentlich. In der Gegenrichtung geht's, da ist gar nicht mal so viel los. Dann statt einwärts auf der Pariser Straße haben wir 1 Kilometer Stau. Dann auf der A671 tatsächlich, bevor es überhaupt zur Sperrung kommt, der Mainbrücke. Da staut sich's auch gerade Höhe Bischofsheim. Wenn ihr dann abgefahren seid und seid in Gustavsburg und wollt da über die Mainbrücke drüber, haben wir auf der Darmstädter Landstraße eben auch in Richtung Kostheim und Kastell Stau und stockenden Verkehr. Leider einiges los. Ich wünsche euch trotzdem eine gute und ganz sichere Fahrt da draußen. Blitzermeldungen habe ich auch für euch, und zwar drei Stück. Drei Enforcement-Blitzer, Anhängerblitzer sind es. Einer steht auf der Geschwister-Scholl-Straße Richtung Pariser Tor auf Höhe vom Grün- und Umweltamt. 50 da erlaubt. Die Michelle und die Sabine aus Finden haben es gemeldet. Und mir hat es heute Morgen auch nochmal der Thorsten aus Gaubischofsheim bestätigt. Vielen Dank an dich, mein lieber Thorsten, fürs Melden. Und zwei Enforcement-Blitzer haben wir noch auf der A60 stehen. Einer Mainz Richtung Rüsselsheim, noch vor der Weisenauer Brücke. Da sind 100 erlaubt, hat uns der Thomas aus Dreis gemeldet. Und der andere steht auf der A60 Mainz Richtung Bingen, kurz vor der Abfahrt Heidesheim, auch hier maximal 100 Stundenkilometer erlaubt. Sollten euch irgendwo noch weitere Blitzer auffallen, vielleicht seht ihr ja noch ein paar heute früh, meldet die mir gerne über das Antenne Mainz Hörertelefon oder per WhatsApp an die Mainz 304 3441.
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0: Und natürlich auch mit unserem Supermix. Die Greatest Hits und das Beste von heute gibt's von mir für euch auf die Ohren. Tiffany Iris jetzt mit Vertigo.
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0: Tiffany Harris mit Vertigo, 7:38 Uhr haben wir es im Antenne Mainzland. Und wie war das bei euch früher in der Schule, wenn die Pauseklingel erklang? Seid ihr auch rausgerannt und wolltet die Erste vielleicht an der Tischtennisplatte, auf dem Fußballplatz oder beim Basketballkorb sein? Vielleicht aber auch im Rundlauf zu spielen an der Tischtennisplatte? Gern. Für die Kinder der Mainzer Antenne Mainz sag ich schon, für die Kinder der Mainzer Anne-Frank-Realschule Plus und Grundschule Leibniz-Schule war das die letzten Monate fast nicht möglich, denn der gemeinsame Außenbereich, der wurde neu gestaltet. Wie es zuvor noch ausgesehen hat, weiß unser Mainzer Dezernent für Bauen, Ludwig Holle.
1: Es war vorher hier ein ganz anderer Schulhof. Man muss auch dazu sagen, Teil der Gebäude sind ja als erstes gebaut worden. Es war alles versiegelt und es gab eben keine vernünftige Spielfläche. Und das ist natürlich ein echtes Problem, wenn die Kinder einfach die Flächen draußen nicht vernünftig nutzen können. Und das ist wichtig beim Schulhof, dass das geht. Wenn man die Kinder hört, dann hat man das Gefühl, sie freuen sich. Also ich glaube, das Wichtigste ist, dass sie einfach die Gelegenheit haben, miteinander Pausen zu nutzen und sich zu bewegen. Aber auch eben das außerschulische Lernen, dass man diese Kombination hat.
0: Nur etwa ein Fünftel der Fläche stand den Schülerinnen und Schülern während der Bauarbeiten zur Verfügung. Hat natürlich einige Probleme mit sich gebracht, wie sich die Schulleiterin der Grundschule Leibniz-Schule, Annette Jutzi, erinnert.
2: Die Umbauzeit, das war eine große Herausforderung für die Schülerinnen und natürlich auch für die Lehrkräfte. Vor allen Dingen im letzten Sommer, als es sehr heiß und sehr staubig und sehr laut war. Und dazu kam noch, dass sich natürlich so viele Anwohner, die hier drumherum wohnen, über den Lärm beschwert haben.
0: Doch der Aufwand hat sich gelohnt. Woraus sich die Schülerinnen und Schüler jetzt freuen können, das weiß unser Schuldezernent Atta Delbaste.
3: Es gibt viele Spielgeräte, die Kinder nutzen können. Auch ein größerer Bereich, Sportbereich zum Beispiel mit Basketballfeldern, mit Fußballfeld, der übrigens auch nachhaltig ist. Das heißt, das Wasser kann dort versickern. Dann gibt es Trampolinanlagen, eine Tischtennisplatte. Also wirklich viel, dass man auch zwischendrin einfach mal ein bisschen sportlich sich betätigen kann.
0: Ja, jetzt können also auch wieder die Tischtennisplatten ausgiebig genutzt werden. Auch spannenden Fußballspielen steht nichts mehr im Wege. Wir wünschen den Kids auf jeden Fall ganz viel Spaß. Vor allem in der Pause. Das war mein Lieblingsfach. Pause. Weiter geht's mit Dominik Falk und den White Keys. 7:41 Uhr haben wir es im Antenne Mainzland. Gute Morsche euch da draußen. Wenn ihr im Stau steht, durchhalten. Geht gleich.

0: Dominic Feig, White Keys, 7.43 Uhr haben wir es im Antenne Mainzland. Und ihr Lieben, das Summer in the City Festival ist zurück in unserer Landeshauptstadt und startet mit einer der erfolgreichsten deutschen Familienbands, muss man sagen, Deine Freunde. 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
1: Ja, mit Deine Freunde haben wir auf alle Fälle in diesem Jahr wieder einen Kracher, was Format für Familie betrifft. Die drei Hamburger Musiker haben in den vergangenen Jahren das Genre Kindermusik komplett neu aufgemischt. 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
0: 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Deine Freunde ist trotzdem immer eine absolute Empfehlung wert. 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
0: 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Ich drücke euch jetzt schon einmal die Daumen.

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1: Hoi. Ja, das können wir hier in Mainz. Das haben wir drauf, egal ob es um die Herstellung oder den Genuss geht. Seit dem Jahr 2007 gibt es bei uns sogar einen prominenten Weinberg in der Mainzer Altstadt unterhalb der Zitadelle. Von da aus hat man einfach einen schönen Blick auch über die ganze Stadt. Der Verein Mainzer Weinsenat hat ihn damals dort angelegt und eingeweiht hat ihn höchstpersönlich unser Karl Kardinal Lehmann damals. Aber warum heißt er jetzt Prominenten Weinberg? Na, weil dort Prominente die Patenschaft für Reben übernommen haben. So haben dort beispielsweise der ehemalige Bundeswirtschaftsminister Rainer Brüderle, Bundesaußenminister Frank-Walter Steinmeier und Otto Waalkes eine leckere Rebe. Größtenteils sind es übrigens Riesling und Spätburgundertraube.
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1: Ich bin Babit Büchner. Die Grünen setzen die schwarz-rote Koalition beim BAföG unter Druck. Im Bundestag soll nach dem Willen der Fraktion am Donnerstag namentlich über eine Vorlage zur Anhebung der BAföG-Sätze abgestimmt werden.
2: Eine schrittweise BAföG-Erhöhung ab dem kommenden Wintersemester steht eigentlich im Koalitionsvertrag. Bundesforschungsministerin Bär von der CSU glaubt aber nicht, dass sie kommt. Die SPD reagierte empört. Sie will die Leistung für Studierende ähnlich wie die Grünen erhöhen. Demnach soll der BAföG-Grundbedarf um knapp 90 Euro auf 563 Euro pro Monat steigen und künftig automatisch an die Höhe der Grundsicherung angepasst werden. Mit ihrem Antrag bringen die Grünen Schwarz-Rot nun in Zugzwang. Katrin Müller, Nachrichtenredaktion.
1: Wie lässt sich die Rente in Deutschland langfristig sichern? Der Deutsche Gewerkschaftsbund hat eine verpflichtende Betriebsrente vorgeschlagen. Bundesfinanzminister Lars Klingbeil zeigt sich nun offen für den Vorstoß. Auch das würde helfen, das Rentensystem zukunftsfähig zu machen, sagte Klingbeil in der ARD. Er zeigte sich dabei optimistisch, dass das Rentensystem in Deutschland durch Reformen seiner Regierung stabil gehalten werden kann. Nach dem Stromausfall in Reutlingen gehen die Behörden dem Verdacht auf einen Brandanschlag nach. Staatsschutz und Antiterrorzentrum ermitteln.
3: Am Umspannwerk haben die Experten einen möglichen Brandbeschleuniger gefunden und nun arbeiten alle mit Hochdruck in sämtliche Richtungen. War es ein Brandanschlag, vielleicht von Linksextremen oder sogar ein Terrorakt? Unklar ist auch, wann alle wieder Strom haben. Heute Nacht gab es eine Notversorgung. Da konnten Menschen ihr Handy aufladen oder Milch fürs Baby warm machen. Gestern waren zeitweise Zehntausende vom Blackout betroffen. Claudia Wächter, Nachrichtenredaktion.
1: Und zum Sport. Die deutsche Fußballnationalmannschaft ist in ihrem WM-Quartier in den USA angekommen. Wenige Stunden nach der Ankunft gab es gleich ein öffentliches Training vor 3000 Fans. Die wichtigste sportliche Nachricht dabei: Torwart Manuel Neuer war nach seinen Wadenproblemen mit vollem Einsatz dabei und konnte alle Übungen mitmachen. Bundestrainer Julian Nagelsmann plant mit Neuer in der Startelf am kommenden Sonntag im ersten Gruppenspiel gegen Curaçao.
4: Vielen Dank für diese wertvollen Infos. Weitere News dazu gibt's natürlich nicht dazu. Weitere News aus Mainz, Wiesbaden und der Region gibt's natürlich wieder zu hören in einer halben Stunde in unseren Top-Meldungen, ihr Lieben. Jetzt schauen wir uns das Wetter mal im Antenne Mainzland an. 14 Grad mäßig hier vom City-Studio am Fischtorplatz. Der Fischtorbrunnen sprudelt schon wieder fröhlich vor sich hin. Bis 21 Grad sind drin. Ich sehe auf dem Regenradar, dass noch so das ein oder andere Regengebiet an uns vorbeizieht. Mit etwas Pech trifft uns vielleicht der ein oder andere Ausläufer, aber das Gröbste sollten wir überstanden haben. Und dann sieht's am Vormittag und Nachmittag auch wieder freundlicher aus. Bei einem Sonne-Wolken-Mix. Wenn wir uns allerdings den Antenne Mainz Wettertrend mal anschauen. Morgen der kühlste Tag der Woche bei 17 Grad in der Höchsttemperatur. Eine hohe Regenwahrscheinlichkeit haben wir auch. Also morgen, regische chemische Netflix.
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4: Ich habe das Wort für die aktuelle Verkehrslage für euch heute dabei. Es heißt ui, ui, ui. Auf der A3, da fangen wir an, und zwar Frankfurt Richtung Köln. Im Wiesbadener Kreuz haben wir 2 bis 3 Kilometer dichten bis stockenden Verkehr. Auf unserer A60 Mainz Richtung Rüsselsheim, auf der Weisenauer Brücke 2 Kilometer Stau. Die A60 Mainz Richtung Bingen zwischen Mainz-Finden-Saarstraße und dem Dreieck Mainz 2 Kilometer stockender Verkehr. Auf der A643 Mainz Richtung Wiesbaden zwischen dem Dreieck Mainz und dem Schierstener Kreuz über 4 Kilometer dichter bis stockender Verkehr. In der Gegenrichtung Wiesbaden Richtung Mainz auf der Schiersteiner Brücke 1 Kilometer stockender Verkehr und dann nochmal zwischen Mombach und Gonsenheim 1 bis 2 Kilometer dichter bis stockender Verkehr. Weiter geht's auf der A66 Wiesbaden Richtung Frankfurt zwischen Nordenstadt und dem Wiesbadener Kreuz 3 Kilometer stockender Verkehr. Ich sehe auch gerade, Höhe Erbenheim haben wir sogar auch nochmal zusätzlich dazu 2 Kilometer stockenden Verkehr. Die Gegenrichtung Frankfurt Richtung Wiesbaden auf der A66 im Wiesbadener Kreuz 2 Kilometer stockender Verkehr und im weiteren Verlauf für Nordenstadt Richtung Erbenheim nochmal 2 Kilometer obendrauf. Außerdem stadteinwärts auf der Pariser Straße 2 Kilometer Stau und stockender Verkehr. Rüber Richtung Kostheim und Kastell auf der Theodor-Heuss-Brücke staut sich's und es zieht sich hier bis auf die Rheinstraße. Ich sehe es, wenn ich am Fenster rausgucke, Stau und stockender Verkehr, wohin das Auge reicht. Auch weiter vorne geht's schon los. Übergang von der Wormser auf die Weisenauer Straße statt einwärts. Auch Stau und stockender Verkehr. Heieiei. Und natürlich Auf der Darmstädter Landstraße in Gustavsburg, wenn ihr darüber Richtung Kostermann-Kastell wollt, da staut und stockt es auch, weil ja natürlich die Mainbrücke über die A671 immer noch wegen Sanierungsarbeiten voll gesperrt ist. Da heißt es durchhalten, ihr Lieben. Wir halten euch natürlich auf dem Laufenden, wenn da die Arbeiten hoffentlich bald abgeschlossen sind.
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4: Blitzermeldungen habe ich auch für euch. Aktuell sieht es übrigens so aus, nur damit ihr es mal gehört habt, voraussichtlich bis Juli dauern eben die Sanierungsbrückenarbeiten auf der A671 zwischen Hochheim Süd und Gustavsburg noch an. Also müsst ihr nach wie vor stark bleiben. Blitzer habe ich auch für euch am Start und habe einen ganz neuen gemeldet bekommen. Ein mobiler Blitzer steht nämlich in Ebeschem am Ortsausgang, wenn ihr Richtung Mainz fahrt, und zwar in einem Busch. So hat uns das Leo, Lea, Sophie und Max aus Ebersheim und die Luise aus Zornheim beschrieben. 30 da maximal erlaubt. Dann haben wir noch einen Enforcement Blitzer auf der Geschwister-Scholl-Straße, wenn ihr Richtung Pariser Tor fahrt. Auf Höhe vom Grün- und Umweltamt sind 50 erlaubt. Danke an den Thorsten aus Gau-Bischofsheim fürs Melden. Noch einer steht auf der A60 Mainz Richtung Rüsselsheim, noch vor der Weisenauer Brücke. 100er erlaubt. Thomas aus Dreis hat's gemeldet. Und auf der A60 steht noch der olivgrüne Enforcement-Blitzer. Allerdings Mainz Richtung Bingen, unmittelbar vor der Abfahrt Heidesheim. Da dürft ihr auch maximal 100 Stundenkilometer fahren. Sollte euch irgendwo noch ein weiterer Blitzer auffallen, gerne melden über das Hörertelefon oder per WhatsApp an die Mainz 304 3441. Und denkt dran, euch ein gültiges Ticket zu holen, wenn ihr mit den Öffis unterwegs seid. Verstärkt kontrolliert wird nämlich den Schienenersatzverkehr 52 heute früh noch. Fährt vom Mainzer Hauptbahnhof Richtung Bretzenheim, Haltestelle Bahnstraße.
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4: Und natürlich auch mit unserem Supermix. Die Greatest Hits und das Beste von heute gibt's auf die Ohren. Und auch gleich etwas Leckeres zu gewinnen, und zwar unseren Wein der Woche. Mehr dazu bekommt ihr gleich zu hören nach Duffy mit Mercy. Aber erstmal starten wir mit Olivia Rodrigo. Drop That.
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0: Duffy mit Mercy. Viertel nach acht haben wir mal Antenne 1, meine Lieben, und ich hab's euch ja versprochen. Es gibt ein leckeres Fläschchen für euch erstmal auf die Ohren und eventuell auch zu gewinnen. Was ihr dafür tun müsst, ist ganz einfach. Ihr müsst mindestens 16 Jahre alt sein und mir gleich eine Frage zum Wein der Woche beantworten können. Um was es ganz genau geht, das hört ihr jetzt. Also aufgepasst.
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2: Wenn ihr es euch jetzt im Frühling oder auch im Sommer im Liegestuhl mal so richtig bequem machen wollt und euch aber da ein passender Begleiter fehlt, dann haben wir jetzt, lieber Herbert, genau das Richtige für euch, oder?
3: Ich habe euch heute einen Blanc de Noir mitgebracht. Das klingt schon wunderbar, elegant, samtig. Dieser Blanc de Noir, der hat auch in den letzten 10 Jahren immer Goldpreise abgeräumt, international. Dieser Blanc de Noir, 100% aus Spätburgunder, kommt vom Weingut Zehe Klaus aus Mainz-Hechtsheim. Und Zehe Klaus ist ein Bio-Weingut. Das Winzer-Ehepaar Birgit Zehe Klaus und Markus Klaus, die garantieren auch für Qualität. Beide haben sich ja auch in Geisenheim an der Hochschule für Weinbau kennengelernt. Und das ist ein Glücksfall, doppelter Sachverstand in einem Weingut zusammen.
2: Der Blanc de Noir, den du mitgebracht hast, der ist ein sehr leichter, sehr erfrischender Wein, aber er bringt auch Kraft mit.
3: Die Spätburgunder-Trauben, die bringen eine gewisse leichte Würze mit und auch die Frische und die Eleganz, die Mineralität, und er hat Struktur, Kraft und er schmeckt auch ganz saftig. Also er fließt ganz angenehm über die Zunge, macht Lust auf den zweiten Schluck.
2: Durch die Würze ist er eben auch jetzt für die Jahreszeit gut zum Beispiel zum Grillen geeignet.
3: Ja, auf jeden Fall. Das ist erstmal ein Terrassenwein, so zum Begrüßen der Gäste, und man kann dann fließend übergehen zum Grillgut und kann sich schmecken lassen.
2: Was einem im Glas natürlich sofort ins Auge fällt, ist dieser ganz leichte Lachston, den der Wein hat, und der kommt eben von den Beeren.
3: In der Beerenhaut sitzen ja die Farbbeutel, und die Spätburgunder-Trauben, die kommen nach der Ernte sofort auf die Kelter und mit ganz geringem Druck werden die gekeltert, und der Traubensaft, der ist ganz weiß, ganz hell, aber ein paar wenige Farbbeutel platzen trotzdem in der Beerenhaut und daher kommt dann dieser leichte Lachston.
2: Direkt auf der Zunge merkt man auch diese Würze, die du beschrieben hattest am Anfang, eben durch den Spätburgunder. Aber es schmeckt auch so nach Pfirsich.
3: Ja, da hast du sehr fein hingeschmeckt, Katrin. Es ist so weißer Weinbergspfirsich und aromatischer Apfel. Wenn man noch mal ein bisschen den Wein auf der Zunge so langsam zergehen lässt, dann kommen auch noch mehr die würzigen Aromen.
2: Egal ob zum Grillen oder mit Antipasti, der Spätburgunder, der ist einfach ein echter Allrounder.
3: Die Spätburgunderrebe ist ja die Königin der roten Rebsorten weltweit. Und da kann man von ganz leichten Weinen bis zu schweren und süßen Rotweinen alles draus kreieren. Und heute haben wir die leichte Variante, die elegante Variante im Glas und freuen uns an der Leichtigkeit des Seins am Gaumen.
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0: Ihr Lieben, das klingt nach einem leckeren Tröpfchen. Wenn ihr eins haben wollt, müsst ihr mir eine Frage dazu beantworten. Unser Weinexperte Herbert Egner hat's gerade gesagt. Ich möchte von euch wissen, wo hat sich denn das Winzer-Ehepaar damals kennengelernt vom Weingut Zehe Klaus aus Hechtsheim, die diesen wunderbaren Blanc de Noir kreiert haben? Wenn ihr die Antwort kennt, dann schickt mir sofort eine WhatsApp ins Studio an die Mainz 304 3441 oder ruft mich an auf dem Hörertelefon. Ich drücke euch die Daumen.

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0: Artemis mit Fancy. 8:27 Uhr haben wir sie im Antenne Mainzland. Und ihr Lieben, ihr könnt euch freuen, denn es ist am 26. Juni soweit und so lange ist es gar nicht mehr. Oben auf der Zitadelle bei uns in Mainz in 2 Wochen am Freitag heißt es nämlich bei Summer in the City High Root Open Air mit internationalen DJs aus der Elektroszene wie Milk and Sugar, The Disco Boys oder Tom Novi, die für euch am Start sind und das Festival der elektronischen Musik mitten in unsere wunderschöne historische Kulisse der Zitadelle bringen. Los geht's da um 15 Uhr ein, das ist schon ab 14 Uhr. Lasst euch das nicht entgehen und zur Einstimmung habe ich für euch Milk and Sugar jetzt am Start mit Let the Sun Shine.
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0: Milk and Sugar, let the sun shine. Eine Minute nach 8:30 haben wir's.
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2: Mit Robert Schäfer. Einen schönen guten Morgen. Die Rückbauarbeiten auf dem Gelände der ehemaligen GFZ-Kaserne Mainz haben begonnen. Das hat die Stadt Mainz gemeldet. Dies sei ein Meilenstein für die Entwicklung des neuen Stadtquartiers am Pariser Tor. Auf dem Areal sollen künftig rund 450 Wohnungen und Flächen für Arbeiten im Umfeld des Biotechnologiestandorts entstehen. Der Investitionsrahmen liegt bei rund 75 Millionen Euro. Neben neuem Wohnraum soll das Quartier auch die Ansiedlung von Unternehmen aus dem Bereich Biotechnologie stärken und Wissenschafts- sowie Forschungsstandorte besser vernetzen. Die Mainzer Netze GmbH lässt jetzt Hochspannungsleitungen per Hubschrauber überprüfen. Die Kontrollflüge laufen voraussichtlich bis Mitte, Ende Juni im Raum zwischen Mainz, Wiesbaden und Ingelheim. Dabei werden die Freileitungen aus geringer Höhe inspiziert, um Masten, Leitungen und Isolatoren auf mögliche Schäden zu überprüfen. Die Luftkontrollen ergänzen die regulären Prüfungen vom Boden aus und sollen die Versorgungssicherheit im regionalen Stromnetz erhöhen. Die Einsätze werden wetterabhängig geplant und täglich angepasst. Ziel ist es, frühzeitig Instandhaltungsbedarf zu erkennen, ohne die Stromversorgung unterbrechen zu müssen. Die Wiesbadener SW Verkehrsgesellschaft und die Mainzer Mobilität modernisieren gemeinsam ihren Ticketvertrieb im öffentlichen Nahverkehr. Über 100 neue Fahrkartenautomaten werden dafür angeschafft, 60 davon für Wiesbaden und fast 50 für Mainz. Die neuen Geräte ersetzen ältere Automaten aus dem Jahr 2011 und sollen den Ticketverkauf einfacher, schneller und barrierefreier machen. Große Displays und eine vereinfachte Bedienung sollen die Nutzung zusätzlich erleichtern. Mit dem Projekt setzen beide Verkehrsunternehmen ihre Kooperation im Verkehrsbund Mainz-Wiesbaden fort und reagieren auf gestiegene Anforderungen an Technik und Barrierefreiheit im ÖPNV. In Rheinland-Pfalz konnte erstmals ein Fischotter mit einer Wildtierkamera nachgewiesen werden. Das teilt die Stiftung Natur und Umwelt Rheinland-Pfalz in Mainz mit. Die Aufnahme ist im Rahmen des Projekts Otterland Rheinland-Pfalz entstanden und zeigt einen eurasischen Fischotter im Landkreis Alzey-Worms. Das Projekt ist Teil der bundesweiten Kampagne Deutschland wieder Otterland und soll die Rückkehr des Fischotters begleiten und dokumentieren. Nach Angaben der Stiftung haben Fischotter in Rheinland-Pfalz lange als verschwunden gegolten. Naturschützer werten den Kameranachweis nun als wichtigen Erfolg für den Artenschutz. Professor Dr. Volker Moosbrugger, Inhaber der Johannes Gutenberg Stiftungsprofessur, führt heute seine öffentliche Vorlesungsreihe fort. Gemeinsam mit dem Gastredner Professor Dr. Stefan Thurner spricht er über das Thema Selbstorganisation versus Management, Dynamiken von komplexen gesellschaftlichen und ökonomischen Systemen. Der Eintritt ist frei, los geht es um 18.15 Uhr im Hausrecht und Wirtschaft auf dem Campus der JGU.
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0: Schauen wir uns das Wetter im Antenne Mainzland da draußen mal an. Ich messe aktuell immer noch 14 Grad hier vorm City-Studio am Fischtorplatz. Heute am Dienstag sind maximal bis 21 Grad drin. Und wenn ich den Regenradar für euch nochmal genau unter die Lupe nehme, dann sehe ich da, dass die Regengebiete mittlerweile eigentlich alle an uns vorbeigezogen sein sollten, sodass es jetzt weitestgehend trocken bleiben soll. So drücke ich das jetzt mal aus. Gegen Vormittag und Nachmittag kommt sogar noch ein bisschen mehr die Sonne dazu bei einem freundlichen Mix aus Sonne und Wolken. Morgen am Mittwoch im Antenne Mainz Wettertrend sieht es eher wieder verregnet aus. Da auch nur noch Höchsttemperaturen um 17 Grad.
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0: Die aktuelle Verkehrslage da draußen schauen wir uns natürlich auch mal an. Es ist noch ein bisschen was los auf der A3. Und zwar, wenn ihr da Frankfurt Richtung Köln unterwegs seid, zwischen Raunheim und dem Wiesbadener Kreuz, 2 Kilometer stockender Verkehr. Auf unserer A60 Mainz Richtung Rüsselsheim im Mainz-Spitzdreieck 2 Kilometer dichter bis stockender Verkehr. Auf der A60 Mainz Richtung Bingen zwischen Mainz-Finden-Saarstraße und dem Dreieck Mainz, beziehungsweise ist das sogar noch ein bisschen weiter hinten. Da geht's los mit 2 Kilometer stockendem Verkehr. Ansonsten auf unserer A643 Mainz Richtung Wiesbaden zwischen dem Dreieck Mainz und der Schiersteiner Brücke über 4 Kilometer dichter bis stockender Verkehr. Und auch wenn ihr auf der A66 unterwegs seid, Wiesbaden Richtung Frankfurt, fängt es bereits an, Wiesbaden-Erbenheim, und zieht sich dann bis zum Wiesbadener Kreuz über eine Strecke von 3 bis 4 Kilometern immer wieder mal dichter bis stockender Verkehr. Ansonsten auf der Pariser Straße stadteinwärts haben wir noch 1 bis 2 Kilometer Stau. Auf der Theodor-Heuss-Brücke rüber Richtung Kostam und Kastell staut sich's genau. genauso und fängt eigentlich schon an. Wormser Straße, Weisenauer Straße, statt einwärts mit Stau und stockendem Verkehr. Und dann, ich sehe es hier vom City-Studio, genau geht es auf der Rheinstraße eben mit Stau und stockendem Verkehr weiter, bis ihr dann überhaupt erst einmal auf der Theodor-Heuss-Brücke seid, wo ihr wahrscheinlich dann wieder im Stau oder stockenden Verkehr steht. Außerdem noch natürlich in Gustavsburg auf der Darmstädter Landstraße, wenn ihr darüber Richtung Kostheim wollt, da haben wir auch Stau und stockenden Verkehr. Grund dafür ist natürlich die Sperrung der A671. Wahrscheinlich noch bis Juli finden da die Sanierungsarbeiten statt. Deswegen ist auf den Brücken im Antenne Mainz dann generell mehr los, weil eben die gesperrt ist.
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0: Ich wünsche euch auf jeden Fall eine gute und ganz sichere Fahrt da draußen. Blitzermeldungen haben wir natürlich auch am Start. Gemorge jetzt, Bogemutter. Wir können immer schön reingucken, ein bisschen Größe hier im Radio, gell? Wenn man im Stau steht, das ist das Beste, was du machen kannst. Siehst du einfach mal, das ist Kohle, dann stehe ich im Stau, was mache ich, gucke ich mal um mich. Ach, guck mal da, erzählt so eine Dollbabble im Radio, eine gute Sache, das ist ja herrlich. So, jetzt mit den Blitzermeldungen geht's weiter. Ein mobiler Blitzer steht in Ebersheim am Ortsausgang, wenn ihr Richtung Mainz fahrt. Und zwar in einem Busch versteckt. 30 maximal erlaubt, danke an Leo, Lea, Sophie und Max aus Ebersheim fürs Melden und die Luise aus Zornheim. Dann hat uns der Thorsten aus Gaubischofsheim erreicht. Er hat einen Enforcement-Blitzer gesehen auf der Geschwister-Scholl-Straße. Wenn ihr da Richtung Pariser Tor fahrt, steht er auf Höhe vom Grün- und Umweltamt, sind 50 maximal erlaubt. Thomas aus Dreis hat einen Enforcement-Blitzer auf der A60 gesehen, Mainz Richtung Rüsselsheim, noch vor der Weisenauer Brücke, dürfte 100 fahren. Und der olivgrüne Enforcement-Blitzer, der steht noch auf der A60 Mainz Richtung Bingen, unmittelbar vor der Abfahrt Heidesheim, da maximal 100 erlaubt. Sollte euch irgendwo noch ein weiterer Blitzer auffallen, gerne melden über das Antenne Mainz Hörertelefon oder per WhatsApp an die Mainz 304 3441. Und
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0: Und natürlich mit unserem Supermix und unseren Autofahrerinnen und Autofahrern. Gell? Wenn ihr vorm City-Studio steht und seht uns, winkt gerne nein. Sagt gute Morgen. Ich kann nur leider, ihr könnt ja die Scheibe runtermachen. Ich kann die Scheibe leider nicht, ich kann das Fenster hier nicht öffnen. Das Studio ist dicht verglast. Ne? Aber ich wink euch immer gerne zurück. Gute Morgen, ihr Lieben.
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0: Shibuzi und Miles Smith mit Blink Twice.
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0: 8.41 Uhr haben wir es im Antenne Mainzland und hier ist euer
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0: mit Markus Weierhäuser von der Mainzer Polizei. Einen wunderschönen guten Morgen erstmal.
3: Guten Morgen, hallo.
0: Jetzt haben wir gerade den Song Blink Twice gehört. Schau lieber zweimal nach, das wäre das Motto gewesen. Gestern gab es nämlich leider einen Unfall auf dem Lerchenberg, und zwar Unfall mit einer Straßenbahn und einer Passantin. Was ist denn genau passiert?
3: Ja, einmal schauen hätte sogar auch schon gereicht in dem Fall. Ja. Tatsächlich gestern Morgen um 10.45 Uhr, Viertel vor 11 Uhr, in der Hindemithstraße Mainz-Lerchenberg.
0: Ja.
3: Da ist eine Passantin entlang der Straßenbahnlinie gelaufen und wollte die, oder hat die dann auch gekreuzt. Da ist eine Fußgängerampel, hat leider weder auf die Straßenbahn geachtet, noch auf die Fußgängerampel. Und dann kam es auch noch, wie es kommen musste, die Fußgängerampel hatte rot, sie geht rüber und wird dann von der Straßenbahn erfasst und wird dann gegen die Straßenbahn geschleudert, unter die Straßenbahn gezogen und wird dann mehrere Meter mitgeschliffen und schlägt dann auch mit dem Gesicht noch auf den Boden auf, also schon auch Gesichtsverletzungen ordentlich davongetragen.
0: Dann kriege ich ja Gänsehaut, wenn ich das höre. Aber also lebensgefährlich verletzt oder hat sie nochmal Glück im Unglück gehabt?
3: Ist sie nicht lebensgefährlich verletzt, also absolut Glück im Unglück, weil das sind die Unfälle, das haben wir auch schon gehabt, dass Passanten dann runtergezogen werden und der Straßenbahnfahrer, der kann auch, also macht eine Notbremsung, das ist ja wie bei einem Schiff, das dauert halt einen Moment, bis es zum Zustand kommt und da werden die Personen werden dann runtergezogen und dann, wenn es ganz dumm läuft, halt überrollt. Ne? Das war in dem Fall zum Glück nicht so. Also hat die Frau nochmal Glück im Unglück gehabt, aber wir haben es schon beim Vorgespräch gehabt. Es ist halt auch schon, man fragt sich, wie kann man eine Straßenbahn übersehen?
0: Ja, das wäre jetzt noch meine Frage gewesen, weil man will ja auch irgendwie präventiv arbeiten und sagen, dass das bitte nicht nochmal passiert, weil ihr erlebt es ja leider öfter, aber ich meine, mehr als eine Ampel aufstellen und vielleicht noch mit einem orangen Blinklicht und sagen, hier, pass mal auf, mehr kann man ja eigentlich gar nicht machen, ne?
3: Nee, also ich kenne jetzt auch die Situation nicht im Einzelnen.
0: Ja, ja.
3: Ich war ja nicht vor Ort gewesen, aber es ist natürlich, es ist am helllichten Tag gewesen, die Ampel hat rot gezeigt, es ist eine gerade Strecke gewesen. Also man muss halt schon die Augen aufmachen, aber man muss jetzt auch die Ermittlungen natürlich abwarten, wie es am Ende wirklich im Detail gewesen ist.
0: Genau, man weiß ja nie, ob das irgendwie gesundheitlich der Vorfall war oder irgendwie ein Schwindel oder wollte schnell auf die andere Straßenseite und hat nichts mehr gesehen, nichts mehr beachtet. Kann ja auch alles passieren, ne?
3: Genau, so ist es.
0: Deswegen können wir da nur mutmaßen, aber man kann wirklich sagen, Glück im Unglück, dass nichts noch Schlimmeres passiert ist, weil solche Fälle tatsächlich auch tödlich ausgehen können. Ne?
3: Absolut, absolut gefährliche Sache, ja.
0: Dann sind wir gespannt auf die weiteren Ermittlungen, wünschen natürlich weiterhin gute Genesung der Frau, die großartige Wunden da leider abbekommen hat, aber Gott sei Dank nicht lebensgefährlich verletzt. Ne?
3: Genau, Glück im Unglück.
0: Ganz genau. Dann danke ich dir für heute für den Polizeireport und dann hören wir uns morgen wieder.
3: Bis morgen.
0: Bis dann, mach's gut. Ciao.
3: Tschüss.

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1: Die europäischen Aktienmärkte starten heute mit gemischten Vorzeichen in den Handelstag. Der DAX wird vorbörslich leicht im Minus erwartet. Beim Eurostoxx 50 zeichnet sich zunächst kein klarer Trend ab. Die Anleger bleiben nach den kräftigen Schwankungen der vergangenen Tage vorsichtig. Nachdem Israel und Iran ihre gegenseitigen Angriffe vorerst eingestellt haben, haben sich die Märkte allerdings etwas beruhigt. Gleichzeitig bleibt die Lage angespannt, insbesondere weil wichtige Schifffahrtsrouten in der Region weiter beeinträchtigt sind. Aus Asien kommen nach dem schwachen Wochenstart gemischte Signale. Besonders im Fokus steht erneut Südkorea. Der Kospi hat nach seinem Rekordhoch Anfang Juni konstant abgebaut, insbesondere gestern war er um fast 10% abgestürzt. Hintergrund waren Gewinnmitnahmen nach einer außergewöhnlich starken Rallye. Heute zeigt sich zwar eine Gegenbewegung, die starken Schwankungen unterstreichen aber die Nervosität am südkoreanischen Markt. Auch der japanische Nikkei hat sehr volatile Tage hinter sich, präsentiert sich heute aber freundlicher. Insgesamt starten die Börsen damit vorsichtig in den Tag. Zwischen geopolitischen Risiken, Zinssorgen und der anhaltenden KI-Euphorie suchen die Märkte weiter nach einer klaren Richtung.
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1: Ich bin David Büchner. Die Bundesregierung will Chancen und Risiken moderner KI-Modelle besser einschätzen können. Sie hat dafür jetzt ein KI-Sicherheitsinstitut gegründet. Es soll sich auch mit vergleichbaren ausländischen Instituten austauschen und auf einheitliche Standards im Umgang mit KI hinwirken. In Deutschland war dafür bisher das Bundesamt für Sicherheit in der Informationstechnologie zuständig. Die Grünen setzen die schwarz-rote Koalition beim BAföG unter Druck. Im Bundestag soll nach dem Willen der Fraktion am Donnerstag namentlich über eine Vorlage zur Anhebung der BAföG-Sätze abgestimmt werden. In dem Antrag fordern sie den sogenannten BAföG-Grundbedarf auf das Niveau der Grundsicherung von jetzt 475 auf 563 Euro anzuheben. Zudem sollen die Grundbedarfssätze künftig automatisch an die Höhe der Grundsicherung angepasst werden. Die neuen Atomwaffenländer haben im vergangenen Jahr 19% mehr in Atomwaffenarsenale investiert als im Jahr davor. Das geht aus einem Bericht der internationalen Kampagne zur Abschaffung von Atomwaffen hervor. Die Organisation beziffert den Gesamtbetrag auf umgerechnet 102 Milliarden Euro.
2: Mit Abstand am meisten Geld steckten die USA in ihr Atomwaffenarsenal. Sogar mehr als alle anderen Atommächte zusammen. Dahinter folgen China, Großbritannien und Russland. Die Friedensorganisation hält die Summen für völlig unverhältnismäßig. Sie verweist darauf, dass schon die Ausgaben eines einzigen Tages ausreichen würden, um Millionen Menschen vor Hunger zu schützen. Auch den regulären Haushalt der Vereinten Nationen hätte man mit dem Geld über Jahrzehnte finanzieren können. Zoe Tassovali, Nachrichtenredaktion.
1: Der ADAC hat den Verkehr in 5 Großstädten beobachtet und festgestellt, rund 3% der Autofahrer und 1,4% der Rad- und E-Scooterfahrer benutzen während der Fahrt das Handy. Eine gefährliche Gewohnheit, sagt ADAC-Sprecherin Katharina Luca.
3: Auf den ersten Blick mögen 3 bzw. 1,5% nicht viel wirken. Tatsächlich ist es das aber. Denn im Straßenverkehr sind ständig viele Fahrzeuge unterwegs und wenn eben jeder 30. durch sein Handy abgelenkt ist, dann bedeutet das ein dauerhaft hohes Risiko für die Verkehrssicherheit.
1: Der ADAC warnt, wer auch nur wenige Sekunden auf das Display schaut, ist im Stadtverkehr praktisch blind unterwegs.
4: Ja, es ist wirklich so. Deswegen aufgepasst, Handyfahrt im Segellase, wenn es klingelt, vollkommen ignorieren einfach. Ist besser, als wenn ihr einen Unfall baut. Glaubt mir's, ihr Lieben. Wir schauen uns das Wetterchen im Antenne Mainzland da draußen natürlich mal an. 3:09 haben wir es, 15 Grad mäßig hier schon vorm City-Studio am Fischtorplatz. Soll jetzt auch kontinuierlich freundlicher werden bei dem Mix aus Sonne und Wolken. Bis 21 Grad sind in der Spitze drin. Wenn wir uns den Antenne Mainz Wettertrend für den Mittwoch anschauen, bis maximal 17 Grad, ist so der kühlste Tag der Woche. Morgen müssen wir uns auch wieder auf Regenfälle einstellen. Die aktuelle Verkehrslage da draußen checken wir natürlich auch mal. Wie sieht's aus? Uf de Gas, ein bisschen besser als vorher. Auf der A60 noch ein bisschen was los in beiden Richtungen. Und zwar zwischen Bauscheim und Rüsselsheim-Mitte haben wir 2 Kilometer stockenden Verkehr. Im weiteren Verlauf der A60 Richtung Rüsselsheim im Rüsselsheimer Dreieck und dann auch auf die A67 Richtung Frankfurt hoch haben wir 3 Kilometer stockenden Verkehr. Ansonsten geht's tatsächlich auf der A63 Kaiserslautern Richtung Mainz zwischen Saulheim und Niederolm stockt der Verkehr noch über 2 Kilometer. Statt einwärts auf der Pariser Straße haben wir noch 1 Kilometer stockenden Verkehr. Aber ansonsten sieht es wieder ganz gut aus da draußen. Ich wünsche euch auf jeden Fall eine gute und ganz sichere Autofahrt. Blitzermeldungen haben wir noch ein paar für euch. Ein mobiler Blitzer steht in Ebbeschem am Ortsausgang, wenn ihr Richtung Mainz fahrt, in einem Busch versteckelt. 30 da erlaubt, so haben wir das Leo, Lea, Sophie und Max aus Ebersheim und die Luise aus Zornheim gemeldet. Dann hat sich der Thorsten aus Gaubischofsheim gemeldet, hat einen Enforcement-Blitzer gesehen auf der Geschwister-Scholl-Straße, wenn ihr Richtung Pariser Tor fahrt, dafür vom Grün- und Umweltamt 50 da erlaubt. Und 2 Stück haben wir auf der A60 stehen, einmal Mainz Richtung Rüsselsheim, noch vor der Weisenauer Brücke und einmal Mainz Richtung Bingen, kurz vor der Abfahrt Heidesheim. In beiden Fällen maximal 100 erlaubt. Und vielen Dank an den Thomas aus Dreis fürs Melden. Sollten euch noch weitere Blitze auffallen, dürft ihr mir die sehr gerne durchgeben. Schickt mir gerne eine WhatsApp, auch gerne als Sprachnachricht, an die Mainz 304 3441 oder ruft mich an auf dem Hörertelefon. Ist nämlich praktischerweise dieselbe Nummer.
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4: Und denkt an, euch ein gültiges Ticket zu holen, wenn ihr mit den Öffis unterwegs seid. Da wird nämlich heute früh die Buslinie 56 verstärkt kontrolliert. Fährt vom Ingelheimer Bahnhof Richtung Ginsheim zur Haltestelle Friedrich-Ebert-Platz.
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4: Und auch gleich mit euren Veranstaltungstipps, damit ihr wisst, was heute so Wunderbares los ist nach Feierabend. Vorher gibt's aber David Guetta auf die Ohren mit Beautiful People und jetzt der neue Song von Chris de Sarandi, Good Old Days.
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1: Es ist Dienstag, ihr Lieben, und eventuell habt ihr Bock auf einen wunderbar geselligen Spieleabend. Dann kommt doch heute Abend um 18.30 Uhr einfach im Z-Quadrat in Mainz vorbei. Euch erwartet da eine bunte Auswahl an Karten und Brettspielen. Und ihr dürft natürlich auch eure eigenen Spiele mitbringen. Anmelden müsst ihr euch nicht, aber die Veranstalter freuen sich über eine kurze WhatsApp oder eine Mail, um die Tischordnung da besser planen zu können. Und gemütliche Kinostimmung mit Sitzkissen und kühlen Getränken könnt ihr heute in der Muschel von unserer Johannes Gutenberg-Universität in Mainz genießen. Das Films präsentiert nämlich da heute den Film I Saw the TV Glow. Anschließend wird mit Special Guest Xenia Popescu von Cinema Strikes Back über den Film und dessen Trans-Thematiken gesprochen. Einlass ist ab 20 Uhr, los geht's 20.30 Uhr, Eintritt hier ist frei. Und an alle Jazz-Fans da draußen, aufgepasst, ich hab was für euch. Das junge Jazzquartett ACQ, das entführt euch heute um 20.30 Uhr in einen Mix aus traditioneller Improvisationskultur und zeitgenössischen Klangvorstellungen. Es geht dabei um das gemeinsame Spiel. Es soll aufmerksam, dynamisch und offen für musikalische Überraschungen sein. Schaut doch gerne einfach mal vorbei in der evangelischen Studierendengemeinde bei uns in Mainz. Da findet das Ganze nämlich statt. Aber egal, für was ihr euch entscheidet, ich wünsche euch auf jeden Fall gute Unterhaltung, ganz viel Spaß und einen schönen Dienstag.

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0: Die Backstreet Boys, Show Me the Meaning of Being Lonely. 9:30 haben wir es im Antenne Mainz Land. Ihr seid nicht alleine, wir sind ja für euch da.
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2: Mit Robert Schäfer einen schönen guten Morgen. Die Rückbauarbeiten auf dem Gelände der ehemaligen GFZ-Kaserne Mainz haben begonnen. Das hat die Stadt Mainz gemeldet. Dies sei ein Meilenstein für die Entwicklung des neuen Stadtquartiers am Pariser Tor. Auf dem Areal sollen künftig rund 450 Wohnungen und Flächen für Arbeiten im Umfeld des Biotechnologiestandorts entstehen. Der Investitionsrahmen liegt bei rund 75 Millionen Euro. Neben neuem Wohnraum soll das Quartier auch die Ansiedlung von Unternehmen aus dem Bereich Biotechnologie stärken und Wissenschafts- sowie Forschungsstandorte besser vernetzen. Die Mainzer Netze GmbH lässt jetzt Hochspannungsleitungen per Hubschrauber überprüfen. Die Kontrollflüge laufen voraussichtlich bis Mitte, Ende Juni im Raum zwischen Mainz, Wiesbaden und Dingelheim. Dabei werden die Freileitungen aus geringer Höhe inspiziert, um Masten, Leitungen und Isolatoren auf mögliche Schäden zu überprüfen. Die Luftkontrollen ergänzen die regulären Prüfungen vom Boden aus und sollen die Versorgungssicherheit im regionalen Stromnetz erhöhen. Die Einsätze werden wetterabhängig geplant und täglich angepasst. Ziel ist es, frühzeitig Instandhaltungsbedarf zu erkennen, ohne die Stromversorgung unterbrechen zu müssen. In Rheinland-Pfalz konnte erstmals ein Fischotter mit einer Wildtierkamera nachgewiesen werden. Das teilt die Stiftung Natur und Umwelt Rheinland-Pfalz in Mainz mit. Die Aufnahme ist im Rahmen des Projekts Otterland Rheinland-Pfalz entstanden und zeigt einen eurasischen Fischotter im Landkreis Alzey-Worms. Das Projekt ist Teil der bundesweiten Kampagne Deutschland wieder Otterland und soll die Rückkehr des Fischotters begleiten und dokumentieren. Nach Angaben der Stiftung haben Fischotter in Rheinland-Pfalz lange als verschwunden gegolten. Naturschützer werten den Kameranachweis nun als wichtigen Erfolg für den Artenschutz. Die Hochschule Mainz veranstaltet morgen den 8. Tag der Unternehmen. Von 10.30 Uhr bis 16 Uhr präsentieren sich auf dem Campus mehr als 50 Unternehmen aus verschiedenen Branchen. Die Karrieremesse richtet sich an Studierende und Absolventen. Unternehmen informieren dort über Praktika, Werkstudierendenstellen, Abschlussarbeiten und Einstiegsmöglichkeiten ins Berufsleben. Vor dem Hintergrund des Fachkräftemangels soll die Veranstaltung den direkten Austausch zwischen Arbeitgebern und Nachwuchskräften fördern. Die Johannes-Gutenberg-Universität Mainz lädt heute zum Tag der offenen Tür ein. Rund 10.000 Oberstufenschülerinnen und Schüler werden auf dem Campus erwartet. Interessierte können sich über das Fächerprogramm informieren, Beratungsangebote wahrnehmen und Vorträge besuchen. Außerdem wird der Journalist und YouTuber Mirko Drotschmann, besser bekannt als Mr. Wissen2Go, in einem Live-Gespräch über seine Arbeit in den sozialen Medien erzählen. Los geht es mit einem Rundgang über den Campus mit Professor Dr. Stefan Jolie, Vizepräsident für Studium und Lehre der JGU. Treffpunkt dafür ist um 8.50 Uhr im Forum Universitatis auf dem JGU-Campus.
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0: Lasst uns das Wetterchen im Antenne Mainzland mal anschauen. 15 Grad mäßig hier vorm City-Studio am Fischtorplatz. 14 Grad gemessen in Dreis auf dem Erdbeeragger. 15 Grad in Heidenfahrt am Rheinufer. Bis 21 Grad sind heute drin und ab jetzt soll es auch ein bisschen freundlicher werden. Sich die Wolken verziehen. Das Regengebiet sehe ich auf dem Regenradar. Ist auch an uns vorbeigezogen. Ab jetzt erwartet uns am Vormittag und Mittag dann so ein Mix aus Sonne und Wolken. Der zieht sich auch in den Nachmittag rein. Sieht ganz freundlich aus. Morgen am Mittwoch der kühlste Tag der Woche bei maximal 17 Grad und Regenfälle sind morgen möglich. Die aktuelle Verkehrslage, ihr Lieben, schauen wir uns da draußen natürlich auch mal an. Wie sieht's aus mittlerweile auf der Gas? Ui, noch ein bisschen was los auf unserer A60. Und zwar, wenn ihr da Rüsselsheim Richtung Mainz unterwegs seid. Zwischen dem Rüsselsheimer Dreieck und Rüsselsheim Mitte zieht sich fast bis Bauschheim. Haben wir 2 bis 3 Kilometer Stau und stockenden Verkehr. In der Gegenrichtung Mainz Richtung Rüsselsheim im Main-Spitz-Dreieck 2 Kilometer Stau und stockender Verkehr. Außerdem auf der A643 Mainz Richtung Wiesbaden zwischen Gonsenheim und der Schiersteiner Brücke über 2 Kilometer immer mal wieder dichter bis stockender Verkehr. Und auf der A66 Frankfurt Richtung Wiesbaden, wenn ihr da unterwegs seid, ja, zwischen Haddersheim und Diedenbergen haben wir noch 2 Kilometer Stau und stockenden Verkehr. Ansonsten liegen mir aber keine weiteren Störungen vor. Euch wünsche ich eine gute und ganz sichere Fahrt da draußen. Blitzermeldungen habe ich noch 4 Stück für euch. Ein mobiler Blitzer steht aktuell in Ebersheim am Ortsausgang, wenn ihr Richtung Mainz fahrt, in einem Busch versteckelt. 30 da maximal erlaubt, so haben mir das Leo, Lea, Sophie und Max aus Ebersheim und die Luise aus Zornheim gemeldet. Dann hat sich auch der Thorsten aus Gaubischofsheim gemeldet. Und zwar hat er einen Enforcement-Blitzer auf der Geschwister-Scholl-Straße gesehen, wenn ihr Richtung Pariser Tor fahrt, auf Höhe vom Grün- und Umweltamt. Da sind 50 maximal erlaubt. Und 2 Enforcement-Blitzer, 2 Anhängerblitzer haben wir noch auf der A60 stehen, Mainz Richtung Bingen. Und zwar einer Mainz Richtung Rüsselsheim, noch vor der Weisenauer Brücke. Da sind 100 erlaubt, den hat Thomas aus Dreis gesehen. Und der andere steht eben Mainz Richtung Bingen, kurz vor der Abfahrt Heidesheim auf der A60. 100 da maximal erlaubt. Wenn euch irgendwo noch weitere Blitze auffallen, schickt mir die gerne rüber über das Antenne Mainz Hörertelefon oder per WhatsApp. Dürft ihr mir gerne eine Sprachnachricht schicken. In beiden Fällen ist die richtige Nummer die Mainz 304 3441.
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0: Und natürlich auch mit unserem Supermix. Die Greatest Hits und das Beste von heute gibt's von mir für euch auf die Ohren. Katy Perry gleich mit Birthday an alle Geburtstagskinder da draußen. Alles Gute am 9. Juni. Und vorher Milky mit Just the Way You Are.
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0: Happy Birthday an alle da draußen, die Geburtstag haben. Katy Perry haben wir gerade gehört. 9:42 Uhr haben wir so im Antenne Mainzland. Und hier ist euer
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0: Wie versprochen für heute Dienstag, den 9. Juni. Zwillinge, heute überzeugt ihr mit schnellen Ideen und charmanten Worten. Nutzt die Gunst der Stunde für wichtige Gespräche. Krebs, ein ruhiger Blick auf eure Aufgaben bringt mehr als hektisches Handeln. Vertraut eurem Bauchgefühl. Löwe, ihr steht im Mittelpunkt, ohne euch dafür anstrengen zu müssen. Zeigt Selbstvertrauen, aber hört auch anderen zu. Jungfrau, kleine Details machen heute den Unterschied. Mit eurer Genauigkeit erzielt ihr überraschend gute Ergebnisse. Waage, Harmonie gelingt euch besonders leicht. Ein freundliches Wort öffnet Türen, die bisher vielleicht verschlossen schienen. Skorpione, eure Entschlossenheit hilft euch, ein Ziel klar zu verfolgen. Lasst euch nicht von Nebensächlichkeiten ablenken. Schütze, neue Impulse sorgen für frischen Schwung im Alltag. Seid offen für spontane Chancen. Steinbock, Geduld zahlt sich heute aus. Schritt für Schritt kommt ihr eurem Vorhaben näher. Wassermann, kreative Ideen sprudeln nur so aus euch heraus. Teilt eure Gedanken, sie finden nämlich Anklang. Fische, eure Intuition weist euch den richtigen Weg. Achtet auf die leisen Signale eures Umfelds. Widder, Tatendrang und Energie begleiten euch durch den Tag. Nutzt den Schwung für Projekte, die euch am Herzen liegen. Und Stier, Beständigkeit ist heute eure Stärke. Mit Ruhe und Ausdauer erreicht ihr mehr als erwartet.
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Robbie Williams, Love My Life. 9.57 Uhr haben wir es im Antenne Mainz dann und gleich um 10 Uhr geht's natürlich weiter mit Volker Peach und 100 Pro Hessisch, der euch wieder durch die Verbandsgemeinden geleitet. Meine letzte Amtshandlung für jetzt ist dieser wunderbare Song. Ich habe ein bisschen Schmuse am Dienstagmorgen. Phil Collins, A Groovy Kind of Love. Macht's gut, bis morgen. Adschee.

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1: Ich bin Babette Büchner. In Erfurt leben die glücklichsten Großstädter in Deutschland. Das zeigt der neue SKL-Glücksatlas. Die thüringische Landeshauptstadt löst an der Spitze des Städterankings Kassel ab.
2: Mit 7,74 Punkten auf dem Glücksindex führt Erfurt das Ranking der 40 größten deutschen Städte an, gefolgt von Augsburg und Düsseldorf. Günstige Mieten, hohe Umweltqualität und eine leicht überdurchschnittliche wirtschaftliche Lage. Der Spitzenreiter vereine die Vorzüge ostdeutscher Großstädte ohne starke strukturelle Schwächen, heißt es. Während Erfurt von Platz 6 auf 1 gestürmt ist, bleibt Rostock trotz guter Werte bei Kriminalität und Infrastruktur mit großem Abstand Schlusslicht nach Frankfurt am Main und Wiesbaden. Aus Berlin, Julian Degler.
1: Die Bundesregierung will Chancen und Risiken moderner KI-Modelle besser einschätzen können. Sie hat dafür jetzt ein KI-Sicherheitsinstitut gegründet. Es soll sich auch mit vergleichbaren ausländischen Instituten austauschen und auf einheitliche Standards im Umgang mit KI hinwirken. In Deutschland war dafür bisher das Bundesamt für Sicherheit in der Informationstechnologie zuständig. In Deutschland haben sich im vergangenen Jahr so viele Bäckermeister wie noch nie selbstständig gemacht. Nach Angaben des Zentralverbands des deutschen Bäckerhandwerks gab es 448 Neugründungen. Trotzdem sinkt die Zahl der kleinen handwerklichen Bäckereibetriebe.
3: Nachts aufstehen und backen, was das Zeug hält, damit Brot, Brötchen und Kuchen fertig sind, wenn der Laden aufmacht. Trotz allem machen die meisten Bäckerinnen und Bäcker ihren Job gern. Viele kleinere Betriebe arbeiten aber wohl am Limit und kämpfen täglich mit gestiegenen Kosten und wachsender Bürokratie, sagt der Verbandschef. Er fordert von der Regierung mehr Unterstützung und dass die Beschränkung der Sonntagsarbeit aufgehoben wird. An Sonn- und Feiertagen dürfen Bäckereien nur maximal 3 Stunden Backwaren herstellen und liefern. Laut Verband ist das kaum zu schaffen. Müller, Nachrichtenredaktion.
1: Und zum Sport. Die deutsche Fußballnationalmannschaft ist in ihrem WM-Quartier in den USA angekommen. Wenige Stunden nach der Ankunft gab es gleich ein öffentliches Training vor 3000 Fans. Die wichtigste sportliche Nachricht dabei: Torwart Manuel Neuer war nach seinen Wadenproblemen mit vollem Einsatz dabei. Deutschland startet am Sonntag gegen Curaçao in das Turnier.
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4: Der Blick in die Verbandsgemeinden Bodenheim, Niederolm und Rhein-Selz hier bei Antenne Mainz. Ich bin Volker Pietsch.

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Haxheim feiert 4 Tage lang Kerb. Am Freitag geht es los. Gefeiert wird dann bis Montag, 15. Juni. Der Arbeitskreis Kerb in Haxheim lädt zur 7. Haxheimer Zeltkerb ein. Es wird am Freitag eröffnet um 6:30 der Platz an der Waage. Ab 20 Uhr folgt im Andreashof der 9. Rhein-Hessen Vision Song Contest. Am Samstag stehen dann das Lebendkicker-Turnier und Live-Musik mit Hansi Schittler auf dem Programm. Sonntag gibt es Kerbegottesdienst, Kerbelauf über 3 und 6 Kilometer und Kerbebingo wird gespielt. Den Abschluss bildet dann am Montag der 65. Kerbefrühschoppen und ein Mitsing-Konzert mit dem Popchor Haxheim. An allen Tagen sind die Wein-, Bier- und Essenstände entsprechend geöffnet. Fußballfreunde kommen während der Haxheimer Kerb auch auf ihre Kosten. Am Sonntag, 14. Juni, wird ab 19 Uhr das WM-Auftaktspiel der deutschen Nationalmannschaft gegen Curaçao live im Kerbezelt übertragen. Das ist die erste Partie des DFB-Teams bei der Weltmeisterschaft in den USA, Kanada und Mexiko. Also wenn ihr Lust habt, das Spiel in geselliger Runde zu verfolgen, am Sonntag, den 14. Juni, habt ihr auch die Gelegenheit in Haxheim. 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

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Einen stimmungsvollen Chorabend in Lörzweiler. Der steht am Samstag, 20. 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Dann lädt der Chor Pop Concordia ab 18 Uhr zur Sommernacht auf die Spiel- und Freizeitanlage ein. Als Gäste treten Kontakte aus Nackenheim und der Männerchor des KCV Oppenheim auf. Im Anschluss wird ab 22 Uhr das zweite WM-Gruppenspiel der deutschen Mannschaft gegen die Elfenbeinküste live übertragen. Für das leibliche Wohl sorgen Leckeres vom Grill, ein Salatbuffet und Wein und Bier. Ein Abend voller Chormusik und Fußballstimmung unter freiem Himmel. Den gibt es in Lörzweiler Samstag, 20. 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
1: Mit Robert Schäfer einen schönen guten Morgen. Die Rückbauarbeiten auf dem Gelände der ehemaligen GFZ-Kaserne Mainz haben begonnen. Das hat die Stadt Mainz gemeldet. Dies sei ein Meilenstein für die Entwicklung des neuen Stadtquartiers am Pariser Tor. Auf dem Areal sollen künftig rund 450 Wohnungen und Flächen für Arbeiten im Umfeld des Biotechnologiestandorts entstehen. Der Investitionsrahmen liegt bei rund 75 Millionen Euro. Neben neuem Wohnraum soll das Quartier auch die Ansiedlung von Unternehmen aus dem Bereich Biotechnologie stärken und Wissenschafts- sowie Forschungsstandorte besser vernetzen. Der 11. deutsch-amerikanische Wirtschaftstag wird heute in Mainz veranstaltet. Hier tauschen sich hochrangige Gäste aus Deutschland und den USA in der MEWA Arena aus. Das Event wird als Flaggschiff-Veranstaltung der deutsch-amerikanischen Handelskammern angesehen. Dabei liegt der Fokus klar auf den momentanen Herausforderungen der transatlantischen Beziehungen. Also auf Zöllen, Lieferketten in Verbund mit der Handel- und Investitionspolitik. Aber auch Fragen der Digitalisierung, Standortentscheidungen und künstlicher Intelligenz werden diskutiert. Gerade in Zeiten wachsender Unsicherheit und globaler Umbrüche brauche es verlässliche Netzwerke, so Arne Rössel, Hauptgeschäftsführer der IHK-Arbeitsgemeinschaft Rheinland-Pfalz. Die LandesschülerInnenvertretung Rheinland-Pfalz in Mainz fordert zum Pride Month mehr Akzeptanz und Sichtbarkeit von queeren Menschen im Schulalltag. Die Auseinandersetzung mit sexueller und geschlechtlicher Vielfalt sei an vielen Schulen noch immer unzureichend verankert, so die LSV. Zu den Forderungen gehören unter anderem feste Ansprechpersonen für queere Jugendliche an Schulen, genderneutrale Toiletten und Umkleiden sowie die verpflichtende Nutzung selbstgewählter Namen und Pronomen. Außerdem spricht sich die LSV für eine stärkere Berücksichtigung sexueller und geschlechtlicher Vielfalt im Unterricht aus. Ziel sei eine Schule, in der sich alle Schülerinnen und Schüler sicher, respektiert und willkommen fühlen. Die Johannes-Gutenberg-Universität Mainz lädt heute zum Tag der offenen Tür ein. Rund 10.000 Oberstufenschülerinnen und Schüler werden auf dem Campus erwartet. Interessierte können sich über das Fächerprogramm informieren, Beratungsangebote wahrnehmen und Vorträge besuchen. Außerdem wird der Journalist und YouTuber Mirko Drotschmann, besser bekannt als Mr. Wissen2Go, in einem Live-Gespräch über seine Arbeit in den sozialen Medien erzählen. Los geht es mit einem Rundgang über den Campus mit Professor Dr. Stefan Joly, Vizepräsident für Studium und Lehre der JGU. Treffpunkt dafür ist um 8.50 Uhr im Forum Universitatis auf dem JGU-Campus. Oben Erde, unten Himmel. So lautet der Titel des Romans von Milena Michigo-Flaschard. Er steht im Mittelpunkt des Lesefestivals Mainz liest ein Buch. In Kooperation mit dem Psychoanalytischen Institut Mainz lädt das Landesmuseum heute dazu ein, die zentralen Themen und Figuren des Romans aus psychoanalytischer Sicht unter die Lupe zu nehmen. In einem anschließenden Gespräch gibt es die Möglichkeit, die verschiedenen Deutungsansätze gemeinsam zu diskutieren. Los geht es um 18 Uhr. Eine Anmeldung ist nicht erforderlich, der Eintritt ist frei.
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2: Der Blick in die Verbandsgemeinden Bodenheim, Niederolm und Rhein-Selz hier bei Antenne Mainz. Ich bin

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Ende Juni ist es immer soweit, dann gibt es Bischemer Kerb. Und da geht es jetzt auch schon so langsam los mit den Dingen, wo man sich anmelden kann. Unter anderem für die Bischemer Kerbe Weinwanderung. Die findet am Kerbe Freitag, 26. Juni statt. Der Arbeitskreis Kerb lädt ein. Mit Lisa und Nadine Wagner vom Weingut Wagner vom Mittelbersch gibt es eine Wanderung zur Glockenberghütte. Dort könnt ihr dann schon einmal den ein oder anderen Kerbewein probieren. Treffpunkt ist um 16.45 Uhr im Unterhof in Gaubischofsheim. Gegen 19 Uhr ist man pünktlich zur Kerbeeröffnung zurück. Die Teilnahme, die kostet 15 Euro pro Person. Kinder in Begleitung Erwachsener sind frei. Im Preis enthalten sind Wein, Wasser, Glaspfand, eine Brezel und eine Kerbezeitung. Anmeldungen werden bis zum 21. Juni unter weinwanderung@bischemer-kerb entgegengenommen. Nochmal die E-Mail-Adresse für die Anmeldung bis zum 21. Juni, weinwanderung@bischemer-kerb.de. 100 Pro bei Hessisch, hier bei Antenne Mainz.

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Nicht mehr lange, dann sind sie da, die Sommerferien. Lesespaß in den Sommerferien gibt es in der Bücherei St. Petrus in Gau-Bischofsheim. Denn die beteiligt sich auch in diesem Jahr an der rheinland-pfälzischen Aktion Lesesommer und Vorlesesommer. Vom 19. Juni bis zum 16. August können Kinder und Jugendliche mitmachen, fleißig lesen und tolle Preise gewinnen. Die Bücherei, die befindet sich in der Fahrstraße 14 im Pfarrheim gegenüber der Kirche. Weitere Informationen gibt es unter bücherei-gaubischofsheim.de. Am Donnerstag, 11. Juni, heißt es Kinoatmosphäre im Gemeindezentrum Haxheim. Erzählt wird die Geschichte einer brillanten Mathematikstudentin, deren Zukunftspläne an einer Pariser Spitzenuniversität ins Wanken geraten, bis sie fernab vom Schreibtisch entdeckt, dass das Leben voller unberechenbarer Variablen steckt. Beginn ist um 19 Uhr im Gemeindezentrum in der Bahnhofstraße 18. Reservieren könnt ihr die Karten unter kartenreservierung@kulturfrauen.de und das Ganze gegen eine Spende von 8 Euro. Und diese werden von den Kulturfrauen für soziale Projekte eingesetzt. 100 Pro bei Hessisch hier bei Antenne Mainz.

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1: Es ist Dienstag, ihr Lieben, und eventuell habt ihr Bock auf einen wunderbar geselligen Spieleabend. Dann kommt doch heute Abend um 18.30 Uhr einfach im Z-Quadrat in Mainz vorbei. Euch erwartet da eine bunte Auswahl an Karten und Brettspielen. Und ihr dürft natürlich auch eure eigenen Spiele mitbringen. Anmelden müsst ihr euch nicht, aber die Veranstalter freuen sich über eine kurze WhatsApp oder eine Mail, um die Tischordnung da besser planen zu können. Und gemütliche Kinostimmung mit Sitzkissen und kühlen Getränken könnt ihr heute in der Muschel von unserer Johannes Gutenberg-Universität in Mainz genießen. Das Films präsentiert nämlich da heute den Film I Saw the TV Glow. Anschließend wird mit Special Guest Xenia Popescu von Cinema Strikes Back über den Film und dessen Trans-Thematiken gesprochen. Einlass ist ab 20 Uhr, los geht's 20.30 Uhr, Eintritt hier ist frei. Und an alle Jazz-Fans da draußen, aufgepasst, ich hab was für euch. Das junge Jazzquartett ACQ. Das entführt euch heute um 20.30 Uhr in einen Mix aus traditioneller Improvisationskultur und zeitgenössischen Klangvorstellungen. Es geht dabei um das gemeinsame Spiel. Es soll aufmerksam, dynamisch und offen für musikalische Überraschungen sein. Schaut doch gerne einfach mal vorbei in der evangelischen Studierendengemeinde bei uns in Mainz. Da findet das Ganze nämlich statt. Aber egal, für was ihr euch entscheidet, ich wünsche euch auf jeden Fall gute Unterhaltung, ganz viel Spaß und einen schönen Dienstag.
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1: Ich bin Babit Büchner. Erfurt ist die Großstadt mit den glücklichsten Menschen in Deutschland. Das zeigt der neue SKL-Glücksatlas. Die thüringische Landeshauptstadt löst Kassel an der Spitze des Städterankings ab. Erfurt punkte mit niedrigen Mieten und hoher Umweltqualität. Zudem sei die wirtschaftliche Lage im Vergleich sogar leicht überdurchschnittlich, heißt es. Auf Platz 2 und 3 folgen Augsburg und Düsseldorf. Schlusslicht ist Rostock. Nach dem Brand in einem Umspannwerk mit großflächigem Stromausfall in Reutlingen sind laut Netzbetreiber weitere Haushalte wieder mit Strom versorgt, allerdings nur provisorisch. Ermittler haben vor Ort einen möglichen Brandbeschleuniger gefunden.
2: Die Ermittlungen konzentrieren sich inzwischen auf den Verdacht der vorsätzlichen Brandlegung sowie der gezielten Störung öffentlicher Betriebe. Laut Landeskriminalamt gibt es allerdings bislang keine Hinweise auf Tatverdächtige noch auf ein Motiv. Auch mehr als 24 Stunden nach dem Brand sind noch nicht wieder alle betroffenen Haushalte am Netz. Zeitweise waren 40.000 Menschen von dem Stromausfall betroffen. Aus Stuttgart, Stefanie Jerkel.
1: Schnell eine WhatsApp verschicken oder auf der Autobahn mit dem Partner telefonieren, das Smartphone während der Fahrt zu benutzen, ist laut ADAC zu einer gefährlichen Gewohnheit für einige Menschen geworden. Knapp 3% der Autofahrer nutzen demnach das Handy am Steuer.
3: Der ADAC fordert deshalb mehr Kontrollen und warnt, wir sind quasi blind unterwegs, wenn wir auch nur einige Sekunden aufs Display schauen. Und die Ausrede, ich kann Multitasking, zieht da nicht. Wir reagieren nämlich zu spät oder gar nicht, wenn wir abgelenkt sind, so die Experten. Das gilt natürlich auch für alle, die auf dem E-Scooter oder Rad unterwegs sind. Überraschend auch laut einer anderen Studie, vor allem Männer fummeln während der Fahrt am Handy rum. Claudia Wächter, Nachrichtenredaktion.
1: Das Trio der erwarteten Megabörsengänge von Tech-Unternehmen ist komplett. Auch der ChatGPT-Erfinder OpenAI hat nun eine Aktienplatzierung beantragt. Ähnlich wie beim Rivalen Anthropic bleiben Details des vertraulichen Antrags aber zunächst unter Verschluss. OpenAI betonte zudem, dass es bis zu dem Börsengang noch dauern könne. Elon Musks Weltraumfirma SpaceX dürfte dagegen schon am kommenden Freitag an der Börse starten.
4: Da habt ihr es gehört. Vielen Dank für die Infos. Weitere News gibt's natürlich wieder auf die Ohren in einer halben Stunde in unseren Schlagzeilen. Schauen wir uns das Wetter im Antenne Mainz da draußen mal an. Mittlerweile kommt auch richtig schön die Sonne raus. 17 Grad messen wir hier vorm City-Studio am Fischtorplatz, 16 Grad gemessen in Schwabenheim an der Silz am Schäne Marktbrunne. Bis 21 Grad sind heute im Antenne Mainzland drin und den restlichen Tag über haben wir einen freundlichen Mix aus Sonne und Wolken. Den genießen wir auch, denn morgen am Mittwoch im Antenne Mainz Wetter trennt nur noch bis maximal 17 Grad Höchsttemperatur und morgen sind auch wieder Regenfälle möglich.
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4: Die aktuelle Verkehrslage da draußen schauen wir uns natürlich auch mal an. Sieht aber sehr entspannt aus. Mir liegen nämlich keine aktuellen Verkehrsstörungen vor. Ich wünsche euch eine gute und sichere Fahrt da draußen. Ganz frisch hat die Luise aus Zornheim mir einen Blitzer gemeldet, und zwar einen mobilen auf der A63 Kaiserslautern Richtung Mainz, kurz hinterm Kreuz Mainz Süd, 70 da erlaubt statt einwärts, ne? Danke Luise fürs Melden, aber Luise ist fleißig, hat auch einen mobilen Blitzer in Ebersheim am Ortsausgang gesehen, wenn er Richtung Mainz fahrt, in einem Busch versteckelt, 30 da erlaubt, den haben ja auch Leo, Lea, Sophie und Max aus Ebersheim bestätigt. Auch der Thorsten aus Gorbischofsheim hat einen Enforcement-Blitzer gesehen auf der Geschwister-Scholl-Straße, wenn er Richtung Paris dieser Torfahrt auf Höhe vom Grün- und Umweltamt sind 50 maximal erlaubt. Und zwei Blitzer haben wir noch auf der A60 stehen. Einen Mainz Richtung Rüsselsheim, noch vor der Weisenauer Brücke. Der andere Mainz Richtung Bingen, unmittelbar vor der Abfahrt Heidesheim. In beiden Fällen maximal 100 erlaubt. Ein Dank geht raus an Thomas aus Dreis fürs Update. Wenn euch irgendwo noch ein weiterer Blitzer auffällt, gerne melden über das Hörertelefon oder per WhatsApp an die Mainz 304 3441. Und denkt dran, euch ein gültiges Ticket zu holen, wenn ihr mit den Öffis unterwegs seid, verstärkt kontrolliert. Wird nämlich heute noch die Buslinie 56, fährt vom Ingelheimer Bahnhof Richtung Ginsheim zum Friedrich-Ebert-Platz.
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1: Hoi. Ja, das können wir hier in Mainz. Das haben wir drauf, egal ob es um die Herstellung oder den Genuss geht. Seit dem Jahr 2007 gibt es bei uns sogar einen prominenten Weinberg in der Mainzer Altstadt unterhalb der Zitadelle. Von da aus hat man einfach einen schönen Blick auch über die ganze Stadt. Der Verein Mainzer Weinsenat hat ihn damals dort angelegt und eingeweiht hat ihn höchstpersönlich unser Karl Kardinal Lehmann damals. Aber warum heißt er jetzt Prominenten Weinberg? Na, weil dort Prominente die Patenschaft für Reben übernommen haben. So haben dort beispielsweise der ehemalige Bundeswirtschaftsminister Rainer Brüderle, Bundesaußenminister Frank-Walter Steinmeier und Otto Waalkes eine leckere Rebe. Größtenteils sind es übrigens Riesling und Spätburgundertraube.
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1: Mit Robert Schäfer, einen schönen guten Tag. In Rheinland-Pfalz konnte erstmals ein Fischotter mit einer Wildtierkamera nachgewiesen werden. Das teilt die Stiftung Natur und Umwelt Rheinland-Pfalz in Mainz mit. Die Aufnahme ist im Rahmen des Projekts Otterland Rheinland-Pfalz entstanden und zeigt einen eurasischen Fischotter im Landkreis Alzey-Worms. Das Projekt ist Teil der bundesweiten Kampagne Deutschland wieder Otterland und soll die Rückkehr des Fischotters begleiten und dokumentieren. Nach Angaben der Stiftung haben Fischotter in Rheinland-Pfalz lange als verschwunden gegolten. Naturschützer werten den Kameranachweis nun als wichtigen Erfolg für den Artenschutz. Die Mainzer Netze GmbH lässt jetzt Hochspannungsleitungen per Hubschrauber überprüfen. Die Kontrollflüge laufen voraussichtlich bis Mitte, Ende Juni im Raum zwischen Mainz, Wiesbaden und Ingelheim. Dabei werden die Freileitungen aus geringer Höhe inspiziert, um Masten, Leitungen und Isolatoren auf mögliche Schäden zu überprüfen. Die Luftkontrollen ergänzen die regulären Prüfungen vom Boden aus und sollen die Versorgungssicherheit im regionalen Stromnetz erhöhen. Die Einsätze werden wetterabhängig geplant und täglich angepasst. Ziel ist es, frühzeitig Instandhaltungsbedarf zu erkennen, ohne die Stromversorgung unterbrechen zu müssen. Die Johannes-Gutenberg-Universität Mainz lädt heute zum Tag der offenen Tür ein. Rund 10.000 Oberstufenschülerinnen und Schüler werden auf dem Campus erwartet. Interessierte können sich über das Fächerprogramm informieren, Beratungsangebote wahrnehmen und Vorträge besuchen. Außerdem wird der Journalist und YouTuber Mirko Drotschmann, besser bekannt als Mr. Wissen2Go, in einem Live-Gespräch über seine Arbeit in den sozialen Medien erzählen. Los geht es mit einem Rundgang über den Campus mit Professor Dr. Stefan Joly, Vizepräsident für Studium und Lehre der JGU. Treffpunkt dafür ist um 8.50 Uhr im Forum Universitatis auf dem JGU-Campus. Die Rückbauarbeiten auf dem Gelände der ehemaligen GFZ-Kaserne Mainz haben begonnen. Das hat die Stadt Mainz gemeldet. Dies sei ein Meilenstein für die Entwicklung des neuen Stadtquartiers am Pariser Tor. Auf dem Areal sollen künftig rund 450 Wohnungen und Flächen für Arbeiten im Umfeld des Biotechnologiestandorts entstehen. Der Investitionsrahmen liegt bei rund 75 Millionen Euro. Neben neuem Wohnraum soll das Quartier auch die Ansiedlung von Unternehmen aus dem Bereich Biotechnologie stärken und Wissenschafts- sowie Forschungsstandorte besser vernetzen. Die Wiesbadener SW Verkehrsgesellschaft und die Mainzer Mobilität modernisieren gemeinsam ihren Ticketvertrieb im öffentlichen Nahverkehr. Über 100 neue Fahrkartenautomaten werden dafür angeschafft, 60 davon für Wiesbaden und fast 50 für Mainz. Die neuen Geräte ersetzen ältere Automaten aus dem Jahr 2011 und sollen den Ticketverkauf einfacher, schneller und barrierefreier machen. Große Displays und eine vereinfachte Bedienung sollen die Nutzung zusätzlich erleichtern. Mit dem Projekt setzen beide Verkehrsunternehmen ihre Kooperation im Verkehrsbund Mainz-Wiesbaden fort und reagieren auf gestiegene Anforderungen an Technik und Barrierefreiheit im ÖPNV.
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2: Schauen wir uns das Wetter im Antenne Mainz da draußen mal an. Mittlerweile kommt auch richtig schön die Sonne raus. 17 Grad messen wir hier vorm City-Studio am Fischtorplatz, 16 Grad gemessen in Schwabenheim an der Silz am Schäne Marktbrunne. Bis 21 Grad sind heute im Antenne Mainzland drin und den restlichen Tag über haben wir einen freundlichen Mix aus Sonne und Wolken. Den genießen wir auch, denn morgen am Mittwoch im Antenne Mainz Wetter trennt nur noch bis maximal 17 Grad Höchsttemperatur und morgen sind auch wieder Regenfälle möglich.
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2: Die aktuelle Verkehrslage da draußen schauen wir uns natürlich auch mal an. Sieht aber sehr entspannt aus. Mir liegen nämlich keine aktuellen Verkehrsstörungen vor. Ich wünsche euch eine gute und sichere Fahrt da draußen. Ganz frisch hat die Luise aus Zornheim mir einen Blitzer gemeldet, und zwar einen mobilen auf der A63 Kaiserslautern Richtung Mainz, kurz hinterm Kreuz Mainz Süd, 70 da erlaubt statt einwärts, ne? Danke Luise fürs Melden, aber Luise ist fleißig, hat auch einen mobilen Blitzer in Ebersheim am Ortsausgang gesehen, wenn er Richtung Mainz fahrt, in einem Busch versteckelt, 30 da erlaubt, den haben ja auch Leo, Lea, Sophie und Max aus Ebersheim bestätigt. Auch der Thorsten aus Gorbischofsheim hat einen Enforcement-Blitzer gesehen auf der Geschwister-Scholl-Straße, wenn er Richtung Paris dieser Torfahrt dafür vom Grün- und Umweltamt sind 50 maximal erlaubt. Und zwei Blitzer haben wir noch auf der A60 stehen. Einen Mainz Richtung Rüsselsheim, noch vor der Weisenauer Brücke. Der andere Mainz Richtung Bingen, unmittelbar vor der Abfahrt Heidesheim. In beiden Fällen maximal 100 erlaubt. Ein Dank geht raus an Thomas aus Dreis fürs Update. Wenn euch irgendwo noch ein weiterer Blitzer auffällt, gerne melden über das Hörertelefon oder per WhatsApp an die Mainz 304 3441.
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1: Wenn ihr es euch jetzt im Frühling oder auch im Sommer im Liegestuhl mal so richtig bequem machen wollt und euch aber da ein passender Begleiter fehlt, dann haben wir jetzt, lieber Herbert, genau das Richtige für euch, oder?
2: Ich habe euch heute einen Blanc de Noir mitgebracht. Das klingt schon wunderbar, elegant, samtig. Dieser Blanc de Noir, der hat auch in den letzten 10 Jahren immer Goldpreise abgeräumt, international. Dieser Blanc de Noir, 100% aus Spätburgunder, kommt vom Weingut Zehe Klaus aus Mainz-Hechtsheim. Und Zehe Klaus ist ein Bio-Weingut. Das Winzer-Ehepaar Birgit Zehe Klaus und Markus Klaus, die garantieren auch für Qualität. Beide haben sich ja auch in Geisenheim an der Hochschule für Weinbau kennengelernt. Und das ist ein Glücksfall. Doppelter Sachverstand in einem Weingut zusammen.
1: Der Blanc de Noir, den du mitgebracht hast, der ist ein sehr leichter, sehr erfrischender Wein, aber er bringt auch Kraft mit.
2: Die Spätburgunder-Trauben, die bringen eine gewisse leichte Würze mit und auch die Frische und die Eleganz, die Mineralität. Und er hat Struktur, Kraft und er schmeckt auch ganz saftig. Also er fließt ganz angenehm über die Zunge, macht Lust auf den zweiten Schluck.
1: Durch die Würze ist er eben auch jetzt für die Jahreszeit gut zum Beispiel zum Grillen geeignet.
2: Ja, auf jeden Fall. Das ist erstmal ein Terrassenwein, so zum Begrüßen der Gäste. Und man kann dann fließend übergehen zum Grillgut und kann sich schmecken lassen.
1: Was einem im Glas natürlich sofort ins Auge fällt, ist dieser ganz leichte Lachston, den der Wein hat. Und der kommt eben von den Beeren.
2: In der Beerenhaut sitzen ja die Farbbeutel und die Spätburgunder Trauben, die kommen nach der Ernte sofort auf die Kälte. Und mit ganz geringem Druck werden die gekeltert. Und der Traubensaft, der ist ganz weiß, ganz hell. Aber ein paar wenige Farbbeutel platzen trotzdem in der Beerenhaut. Und daher kommt dann dieser leichte Lachston.
1: Direkt auf der Zunge merkt man auch diese Würze, die du beschrieben hattest am Anfang, eben durch den Spätburgunder. Aber es schmeckt auch so nach Pfirsich.
2: Ja, da hast du sehr fein hingeschmeckt, Katrin. Es ist so weißer Weinbergspfirsich und aromatischer Apfel. Wenn man noch mal ein bisschen den Wein auf der Zunge so langsam zergehen lässt, dann kommen auch noch mehr die würzigen Aromen.
1: Egal ob zum Grillen oder mit Antipasti, der Spätburgunder, der ist einfach ein echter Allrounder.
2: Spätburgunderrebe ist ja die Königin der roten Rebsorten weltweit. Und da kann man von ganz leichten Weinen bis zu schweren und süßen Rotweinen alles draus kreieren. Und heute haben wir die leichte Variante, die elegante Variante im Glas und freuen uns an der Leichtigkeit des Seins am Gaumen.
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1: Achtung, ihr Lieben, denn für den nächsten Ohrwurm, den ich euch jetzt verpasse, bitte ich direkt schon mal um Verzeihung. Das ist aber auch einfach ein total kultiger 80er-Hit von Boy George und seiner Band namens Culture Club. Und mir geht es immer so, wenn ich die Nummer höre, dann habe ich ihn schon vor Augen, wie er dasteht, mit seinen bunten, weiten Klamotten, dazu ein großer, bunter, ausgefallener Hut, geflochtene Haare und jede Menge Make-up im Gesicht. Das musste einfach sein und so kennen wir ihn. Denn so hat Boy George bestimmt auch vielen 80er-Kids unter euch von den Postern im Kinderzimmer entgegengelächelt. Karma Chameleon handelt von der Furcht, sich so richtig zu einer Liebe zu bekennen. Doch wenn man sich dabei wie ein Chamäleon verstellt, sorge das am Ende nur für schlechtes Karma. Der ein oder andere hat das vielleicht sogar schon mal selbst am eigenen Leibe erlebt. Und auch Boy George wusste ganz genau, wovon er damals sang. Denn er war just zu dieser Zeit mit John Moss, dem Schlagzeuger der Band, zusammen und die Beziehung sollte geheim bleiben. Der große Erfolg von Culture Club war aber alles andere als ein Geheimnis. Karma Chameleon wurde zum Nummer 1 Hit der Band im Jahre 1984 in mehreren Ländern. Bei uns immerhin kletterte der Titel bis auf Platz 2 in den deutschen Singlecharts.

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1: Ich bin Babit Büchner. Innenminister Alexander Dobrindt und BKA-Chef Holger Münch haben heute die Statistik zur politisch motivierter Kriminalität vorgestellt. Mit fast 86.000 Fällen haben die politisch motivierten Straftaten dabei im vergangenen Jahr einen neuen Höchststand erreicht. Politisch motivierte Gewaltdelikte gab es mehr als 4.100. Die meisten werden dabei weiter von rechtsextremen Tätern verübt. Die linke Szene mobilisiere aber deutlich, so Dobrindt, meist im Zusammenhang mit Demonstrationen gegen den politischen Gegner. Erfurt ist die Großstadt mit den glücklichsten Menschen in Deutschland. Das zeigt der neue SKL-Glücksatlas.
2: Mit 7,74 Punkten auf dem Glücksindex führt Erfurt das Ranking der 40 größten deutschen Städte an, gefolgt von Augsburg und Düsseldorf. Günstige Mieten, hohe Umweltqualität und eine leicht überdurchschnittliche wirtschaftliche Lage. Der Spitzenreiter vereine die Vorzüge ostdeutscher Großstädte ohne starke strukturelle Schwächen, heißt es. Während Erfurt von Platz 6 auf 1 gestürmt ist, bleibt Rostock trotz guter Werte bei Kriminalität und Infrastruktur mit großem Abstand Schlusslicht nach Frankfurt am Main und Wiesbaden. Aus Berlin, Julian Degler.
1: In Deutschland haben sich im vergangenen Jahr so viele Bäckermeister wie noch nie selbstständig gemacht. Nach Angaben des Zentralverbands des Deutschen Bäckerhandwerks gab es 448 Neugründungen. Trotzdem sinkt die Zahl der Bäckereibetriebe.
3: Nachts aufstehen und backen, was das Zeug hält, damit Brot, Brötchen und Kuchen fertig sind, wenn der Laden aufmacht. Trotz allem machen die meisten Bäckerinnen und Bäcker ihren Job gern. Viele kleinere Betriebe arbeiten aber wohl am Limit und kämpfen täglich mit gestiegenen Kosten und wachsender Bürokratie, sagt der Verbandschef. Er fordert von der Regierung mehr Unterstützung und dass die Beschränkung der Sonntagsarbeit aufgehoben wird. An Sonn- und Feiertagen dürfen Bäckereien nur maximal 3 Stunden Backwaren herstellen und liefern. Laut Verband ist das kaum zu schaffen. Müller, Nachrichtenredaktion.
1: Die deutsche Wirtschaft hat ihre Ausfuhren auch im April trotz des Iran-Kriegs leicht gesteigert. Im Vergleich zum März gab es ein Plus von 0,9%, teilte das Statistische Bundesamt auf Basis vorläufiger Ergebnisse mit. Im Vergleich zum Vorjahresmonat betrug der Zuwachs sogar 3,6%. Die USA waren dabei wieder wichtigster Außenhandelsmarkt für Deutschland.
4: Da habt ihr es gehört. Vielen Dank für die Infos. Weitere News gibt's natürlich wieder auf die Ohren in einer halben Stunde in unseren Schlagzeilen. Schauen wir uns das Wetter im Antenne Mainzland mal an. Aktuell mäßig 18 Grad hier vor dem City-Studio am Fischtorplatz. Wunderbarer Sonnenschein, der zwischen den Wölkchen durchkommt. So herrlich soll es auch heute erstmal bleiben. Allerdings müssen wir uns morgen am Mittwoch wieder auf Regenfälle einstellen. Bis 17 Grad dann nur noch die Höchsttemperatur.
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4: Schauen wir uns auch die aktuelle Verkehrslage da draußen mal an. Mir liegen aber zurzeit keine größeren Störungen vor. Euch wünsche ich eine gute und sichere Fahrt da draußen.
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4: Blitzermeldungen habe ich ein paar für euch. Auf der A63 Kaiserslautern Richtung Mainz steht ein mobiler Blitzer. Kurz hinterm Kreuz Mainz Süd ist 70, da erlaubt die Luise aus Zornheim. War so nett, uns das zu melden. Die Luise ist fleißig, hat nämlich auch einen mobilen Blitzer in Ebersheim gesehen und uns gemeldet. Am Ortsausgang, wenn ihr Richtung Mainz fahrt, in einem Busch versteckelt, 30 maximal erlaubt. Vielen Dank auch an Leo, Lea, Sophie und Max aus Ebersheim, die uns das gemeldet haben. Dann steht noch ein Enforcement-Blitzer auf der Geschwister-Scholl-Straße Richtung Pariser Tor, wird da geblitzt auf Höhe vom Grün- und Umweltamt. 50 maximal erlaubt. Danke an den Thorsten aus Gau-Bischofsheim fürs Melden. Und vielen Dank geht auch nach Dreis raus an den Thomas, der den Enforcement-Blitzer auf der A60 Mainz Richtung Rüsselsheim nochmal bestätigt hat. Der steht noch vor der Weisenauer Brücke, da maximal 100 erlaubt. Und nach wie vor steht der olivgrüne Enforcement-Blitzer auf der A60 Mainz Richtung Bingen unmittelbar vor der Ausfahrt Heidesheim. Da dürfte maximal 100 fahren. Wenn euch irgendwo noch ein weiterer Blitzer auffällt, gerne melden übers Hörertelefon oder per WhatsApp an die Mainz 304 3441.
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4: Und denkt dran, euch ein gültiges Ticket zu holen, wenn ihr mit den Öffis unterwegs seid, verstärkt kontrolliert. Wird nämlich heute zur Mittagspause noch die Buslinie 56, fährt vom Inglamer Bahnhof Richtung Ginsheim, Haltestelle Friedrich-Ebert-Platz.
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1: Ich heiße Leonie und ich wohne hier in Mainz in der Altstadt. 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
1: Es ist Dienstag, ihr Lieben, und eventuell habt ihr Bock auf einen wunderbar geselligen Spieleabend, dann kommt doch heute Abend um 18.30 Uhr einfach im Z-Quadrat in Mainz vorbei. Euch erwartet da eine bunte Auswahl an Karten und Brettspielen und ihr dürft natürlich auch eure eigenen Spiele mitbringen. Anmelden müsst ihr euch nicht, aber die Veranstalter freuen sich über eine kurze WhatsApp oder eine Mail, um die Tischordnung da besser planen zu können. Und gemütliche Kinostimmung mit Sitzkissen und kühlen Getränken könnt ihr heute in der Muschel von unserer Johannes Gutenberg-Universität in Mainz genießen. Das Films präsentiert nämlich da heute den Film I Saw the TV Glow. Anschließend wird mit Special Guest Xenia Popescu von Cinema Strikes Back über den Film und dessen Trans-Thematiken gesprochen. Einlass ist ab 20 Uhr, los geht's 20.30 Uhr, Eintritt hier ist frei. Und an alle Jazz-Fans da draußen, aufgepasst, ich hab was für euch. Das junge Jazzquartett ACQ, das entführt euch heute um 20.30 Uhr in einen Mix aus traditioneller Improvisationskultur und zeitgenössischen Klangvorstellungen. Es geht dabei um das gemeinsame Spiel. Es soll aufmerksam, dynamisch und offen für musikalische Überraschungen sein. Schaut doch gerne einfach mal vorbei in der evangelischen Studierendengemeinde bei uns in Mainz. Da findet das Ganze nämlich statt. Aber egal, für was ihr euch entscheidet, ich wünsche euch auf jeden Fall gute Unterhaltung, ganz viel Spaß und einen schönen Dienstag.

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1: 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Einen schönen guten Tag. In Rheinland-Pfalz konnte erstmals ein Fischotter mit einer Wildtierkamera nachgewiesen werden. Das teilt die Stiftung Natur und Umwelt Rheinland-Pfalz in Mainz mit. Die Aufnahme ist im Rahmen des Projekts Otterland Rheinland-Pfalz entstanden und zeigt einen eurasischen Fischotter im Landkreis Alzey-Worms. Das Projekt ist Teil der bundesweiten Kampagne Deutschland wieder Otterland und soll die Rückkehr des Fischotters begleiten und dokumentieren. Nach Angaben der Stiftung haben Fischotter in Rheinland-Pfalz lange als verschwunden gegolten. Naturschützer werten den Kameranachweis nun als wichtigen Erfolg für den Artenschutz. Die Mainzer Netze GmbH lässt jetzt Hochspannungsleitungen per Hubschrauber überprüfen. Die Kontrollflüge laufen voraussichtlich bis Mitte, Ende Juni im Raum zwischen Mainz, Wiesbaden und Ingelheim. Dabei werden die Freileitungen aus geringer Höhe inspiziert, um Masten, Leitungen und Isolatoren auf mögliche Schäden zu überprüfen. Die Luftkontrollen ergänzen die regulären Prüfungen vom Boden aus und sollen die Versorgungssicherheit im regionalen Stromnetz erhöhen. Die Einsätze werden wetterabhängig geplant und täglich angepasst. Ziel ist es, frühzeitig Instandhaltungsbedarf zu erkennen, ohne die Stromversorgung unterbrechen zu müssen. Die Johannes-Gutenberg-Universität Mainz lädt heute zum Tag der offenen Tür ein. Rund 10.000 Oberstufenschülerinnen und Schüler werden auf dem Campus erwartet. Interessierte können sich über das Fächerprogramm informieren, Beratungsangebote wahrnehmen und Vorträge besuchen. Außerdem wird der Journalist und YouTuber Mirko Drotschmann, besser bekannt als Mr. Wissen2Go, in einem Live-Gespräch über seine Arbeit in den sozialen Medien erzählen. Los geht es mit einem Rundgang über den Campus mit Professor Dr. Stefan Joly, Vizepräsident für Studium und Lehre der JGU. Treffpunkt dafür ist um 8.50 Uhr im Forum Universitatis auf dem JGU-Campus. Die Rückbauarbeiten auf dem Gelände der ehemaligen GFZ-Kaserne Mainz haben begonnen. Das hat die Stadt Mainz gemeldet. Dies sei ein Meilenstein für die Entwicklung des neuen Stadtquartiers am Pariser Tor. Auf dem Areal sollen künftig rund 450 Wohnungen und Flächen für Arbeiten im Umfeld des Biotechnologiestandorts entstehen. Der Investitionsrahmen liegt bei rund 75 Millionen Euro. Neben neuem Wohnraum soll das Quartier auch die Ansiedlung von Unternehmen aus dem Bereich Biotechnologie stärken und Wissenschafts- sowie Forschungsstandorte besser vernetzen. Die Wiesbadener SW Verkehrsgesellschaft und die Mainzer Mobilität modernisieren gemeinsam ihren Ticketvertrieb im öffentlichen Nahverkehr. Über 100 neue Fahrkartenautomaten werden dafür angeschafft, 60 davon für Wiesbaden und fast 50 für Mainz. Die neuen Geräte ersetzen ältere Automaten aus dem Jahr 2011 und sollen den Ticketverkauf einfacher, schneller und barrierefreier machen. Große Displays und eine vereinfachte Bedienung sollen die Nutzung zusätzlich erleichtern. Mit dem Projekt setzen beide Verkehrsunternehmen ihre Kooperation im Verkehrsbund Mainz-Wiesbaden fort und reagieren auf gestiegene Anforderungen an Technik und Barrierefreiheit im ÖPNV.
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2: Schauen wir uns das Wetter im Antenne Mainzland mal an. Aktuell mäßig 18 Grad hier vorm City-Studio am Fischtorplatz. Wunderbarer Sonnenschein, der zwischen den Wölkchen durchkommt. So herrlich soll es auch heute erstmal bleiben. Allerdings müssen wir uns morgen am Mittwoch wieder auf Regenfälle einstellen. Bis 17 Grad dann nur noch die Höchsttemperatur.
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2: Schauen wir uns auch die aktuelle Verkehrslage da draußen mal an. Mir liegen aber zurzeit keine größeren Störungen vor. Euch wünsche ich eine gute und sichere Fahrt da draußen.
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2: Blitzermeldungen habe ich ein paar für euch. Auf der A63 Kaiserslautern Richtung Mainz steht ein mobiler Blitzer. Kurz hinterm Kreuz Mainz Süd ist 70, da erlaubt die Luise aus Zornheim. War so nett, uns das zu melden. Die Luise ist fleißig, hat nämlich auch einen mobilen Blitzer in Ebersheim gesehen und uns gemeldet. Am Ortsausgang, wenn ihr Richtung Mainz fahrt, in einem Busch versteckelt, 30 maximal erlaubt. Vielen Dank auch an Leo, Lea, Sophie und Max aus Ebersheim, die uns das gemeldet haben. Dann steht noch ein Enforcement-Blitzer auf der Geschwister-Scholl-Straße Richtung Pariser Tor wird da geblitzt auf Höhe vom Grün- und Umweltamt. 50 maximal erlaubt. Danke an den Thorsten aus Gau-Bischofsheim fürs Melden. Und vielen Dank geht auch nach Dreis raus an den Thomas, der den Enforcement-Blitzer auf der A60 Mainz Richtung Rüsselsheim nochmal bestätigt hat. Der steht noch vor der Weisenauer Brücke. Da maximal 100 erlaubt. Und nach wie vor steht der olivgrüne Enforcement-Blitzer auf der A60 Mainz Richtung Bingen unmittelbar vor der Ausfahrt Heidesheim. Da dürfte maximal 100 fahren. Wenn euch irgendwo noch ein weiterer Blitzer auffällt, gerne melden übers Hörertelefon oder per WhatsApp. WhatsApp an die 1-304-3441.
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1: 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Dr. Dieter Dekreif ist nämlich bei mir von unserem Mainzer Fastnachtsmuseum. Guten Morgen, mein Lieber.
2: Guten Morgen, Andi, nochmal.
1: Und wir haben es ja eben gesagt, wir feiern närrisches Jubiläum, 2x11 Jahre unser Fastnachtsmuseum in Mainz. Und der eine oder andere fragt sich vielleicht, 22 Jahre, okay, ist ja noch gar nicht so lang her. Warum hat es denn so lange gedauert, in Anführungszeichen, zu sagen, ey, wir bräuchten mal ein Fastnachtsmuseum als Fastnachtshochburg hier in Mainz?
2: Die Überlegungen, Fasnachtsmuseum anzustoßen, die gab es schon früher. Die gab es unmittelbar vor dem Ersten Weltkrieg. Mhm. Aber bekanntermaßen durch die beiden Weltkriege ist das Ganze untergegangen. Und es bedurfte dann eines, wie man so sagt, eines Frontmanns, der das Ganze vorantreibt. Mhm. Und das war dann Anfang der 1970er Jahre, der Karl Delorme. Ja. In Mainz kein ganz unbekannter Sozialdezernent gewesen, Urfasnachter, hat selbst in der Bütt gestanden. Mhm. Und der hat gesagt, das geht gar nicht. Mainz braucht ein Fasnachtsarchiv und ein Fasnachtsmuseum. Mhm. Und da hat es dann auch vorangetrieben. Und so kam es dann, dass 2004 letztendlich das Fasnachtsmuseum eingeweiht werden konnte, nachdem er vorher schon viele Exponate gesammelt hatte im Rathaus, erst noch oben im Pulverturm, im Verwaltungsbau, dann hier unten im Jockel-Fuchs-Bau, aber mit zwei kleinen Schreibstuben voll von Objekten, die man geschenkt gekriegt hat, kann man nichts Großartiges machen. Man war darauf angewiesen, irgendwo auszustellen. Also hat man genommen Kaufhäuser, der Kaufhof war dankbar, hat immer Schaufenster gemacht, genauso gut wie Sparkasse, aber ein eigenes Museum hatte man nicht. Schade, und da kam dann die Renovierung des Proviantamtes uns sehr zunutze. Oberhöherpreisige Wohnungen und unten wusste man nicht so, was macht man. Mhm. Und da hat man gesagt, auf der einen Seite, deutsche Kabarettarchiv ist gut. Ja. Und auf der anderen Seite, da kennt man ja das Fasnachtsmuseum nicht stecken. Und so kam es, dass wir dann im Proviantamt unsere heutige Unterkunft 2004 beziehen konnten und sind eigentlich dankbar dafür, dass uns die Stadt das zur Verfügung gestellt hat.
1: Das ist wirklich herrlich, es ist so schön. Vor allem, es macht ja auch wirklich für jeden Spaß, ob du da, ich glaube, der Opa mit seinen Enkel kann da auch immer schön reingehen, weil wirklich für jeden was dabei ist. Was sind denn immer so die Highlights, die du feststellst, wenn die Leute ins Fasnachtsmuseum gehen, wo sie rausgehen und sagen, ah, das fand ich aber richtig schön.
2: Das kann man immer so festmachen an der Altersgruppe, die kommen. Für Kinder sind natürlich die kleine Sache, die Uniformen und alles schön. Ältere, die sagen dann schon, wenn man noch Dinge aus dem Fernseher hat, Auftritte von Ernst Nege, von der Magd, vom Bonn, und so, ach, das habe ich ja damals gesehen und das ist ja so herrlich. Wo kann man das noch? Und da sage ich Ihnen, nur bei uns. Das geht nirgendwo anders als nur bei uns im Fasnachtsmuseum. Und das sind eigentlich Highlights und wir stellen das auch immer auf die Besuchergruppe weitestgehend ab. Es kommen vermehrt Gruppen, die sich anmelden aus anderen Fasnachtsregionen in Deutschland. Oder aber auch aus dem Ausland. Also wir hatten auch schon französische Fasnachter, die zu uns kamen in einer Gruppe. Bedingt natürlich, dass man denen das Ganze dann auf Französisch erzählt, zwar mit ein paar Knoten drin, aber man kriegt so rüber.
1: Ich wollte gerade sagen, unser Mainzer-Dialekt ist ja vom Französischen geprägt, die müsst ihr eigentlich alles verstehen.
2: Das ist eindeutig und wenn es so nicht geht, macht man mit Händen und Füßen weiter und es klappt dann auch. Und ein Highlight ist immer die Bütt, die man da stehen habe. Wenn man sagt, ja, die Bütt, wenn man sagt, ja, früher, wenn ein Vortrag schlecht war, da ist der Redner verschwunden. Wie? Na, ich gesagt, da hat der Sitzungspräsident oben Helm gezogen und unter der Bütt ging dann eine Öffnung. Ich fand die war er ohne im Seeschmähl. Ne? Und das ist immer so eins der Highlights und auch die Orden, die all da hängen, die man habe, die ganze Primboren. Aber wenn man sagt, was eigentlich der Hintergrund von den Orden war, dass man das als Persiflage aufs Militär klärt, das ist der heutige gar nicht mehr so bewusst. Und ganz ehrlich gesagt, auch viele Fasnachter in Mainz halt nicht so bewusst.
1: Ja, wo ich auch immer sage, man darf sich ja auch selber als Fasnachter nicht so ernst nehmen. Ich glaube, das ist so die erste Regel. Ne? Seid ihr mal heißt ernst, dann wird es schwierig, wenn man den Vornamen hat. Ne? Aber und auch gerade das, weil du das sagst, das finde ich das Schöne, viele haben gar nicht mehr auf dem Schirm, dass auch die Garden ja eine Persiflage eben aufs Militär sind. Ne?
2: Genau das ist es und ich bin im Moment dabei, ein bisschen aufzuarbeiten, gucke so eine alte Zeitung aus den 1880er Jahren rum, da sieht man, es war damals noch wesentlich strammer als bei uns heutzutage, da hat man wirklich die Sache vergackeiert und heutzutage es guckt jeder auf seine Schulter und sagt, ach, da habe ich ein Sternchen und da habe ich einen schönen Orden, aber das ist nicht der Sinn der Fasnacht. Fasnacht eigentlich.
1: Genau.
2: Und das ist, soll man mit dazu im Museum beitragen, dass man das wieder bis hier ins Volk bringt, was Fasnacht ursprünglich war und welchen Stellenwert es im Mainz hat. Das Museum ist ja gut und schön.
1: Ja, ja.
2: Ist wunderbar, aber es gehört dann auch dazu, dass man es in die Zeit einbettet. Die Fasnacht. Ja. Wie war das? Was musste dann geschehen? Wie ist reagiert worden?
1: Genau.
2: Mhm. Wie sind die Umzüge? Warum sind Umzüge ausgefallen? Nicht wegen Stürme oder weil Corona war.
1: Ja.
2: Das waren dann ganz einfache andere Gründe, auch politische Gründe, die gewesen sind. Und so etwas zu vermitteln, dass man den Stellenwert von Fasnacht für die Stadt Mainz auch erkennt und auch unsere Stadtobere zum Teil erkennen könne.
1: Genau, das ist ganz, ganz, ganz wichtig. Vielen, vielen Dank auch für deine Arbeit. Du machst ja auch mit ganz vielen ehrenamtliche Arbeit in unserem Fasnachtsmuseum. Anders wäre es ja auch gar nicht möglich, leider.
2: Wir, wir können es gar nicht anders machen. Wir haben nur Ehrenamtler, die tätig sind bei uns, die dafür 3-4 Stunden einfach Aufsicht machen.
1: Ja, ja, ja.
2: Und ohne diese Ehrenamtler könnte man das Museum gerade wieder zumachen. Weil dann ging es nicht. Aber die kommen gerne und machen das auch gerne. Und deshalb veranstalten wir auch mal so Festchen, wie es jetzt eben ansteht.
1: Ja, ja.
2: Man nimmt dankbar an, was gerade kommt.
1: Genau so ist es. Und das Festchen, du hast es gerade auch gesprochen, müssen wir natürlich erwähnen. Jetzt am Samstag ist es soweit. Lass mich in den Kalender gucken. 13. Juni, richtig?
2: 13. Juni, absolut richtig. Wir machen zu Anfang so ein bisschen was für die Honoratiore, wo dann die Entstehung vom Museum reflektiert wird und dann anschließend aber draußen auf unserem Vorplätzli, wo die Prinzengarde nach dem Rosenmontag da kommen Tisch und Bank hin und wir haben Weingut, das uns da beliefert. Und das Proviamtamt hilft uns weiter mit ein bisschen was zu schnabulieren, sodass wir da ganz gut aufgestellt sind. Und die Humbas haben zugesagt, dass sie zu uns kommen werden an dem Tag. Und die Krönung des Ganzen ist für mich eigentlich auch, dass von der Klebergard, einer der ältesten Garde in Mainz, Leute kommen und zu Besucher es Klebern beibringen
1: wollen. Oh, herrlich.
2: Denn viele kennen zwar die Klebergard, aber was das ist und wie das zustande kam, wie
1: Hülse,
2: das bedient wird, das wissen die wenigsten. Aber da gibt es bei der Klebergard genügend Leute, die das können und die haben gesagt, wir kommen und zeigen es.
1: Sehr schön, das ist richtig geil. Auch wieder ein Stück Historie natürlich in Mainz. Das freut mich einfach sehr. Ich glaube, wir können uns noch Stunde hier ohne Halle Dieter. Mein Lieber, danke, dass du hier warst.
2: Gerne.
1: Ich wünsche euch ganz viel Spaß. Herzlichen Glückwunsch zu 2x11 Jahren Fasnachtsmuseum.
2: Vielen Dank.
1: Und wie könnten wir besser enden als jetzt mit der Schnorreswackler. Wir feiern Fasnacht in Mainz.
2: So ist es. Danke.

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1: Die europäischen Aktienmärkte zeigen sich zur Mittagszeit ein wenig freundlicher als noch am Morgen. Sowohl der DAX als auch der Eurostoxx 50 liegen mit knapp 1% im Plus. Die Stimmung bleibt nach den teils kräftigen Schwankungen der vergangenen Tage dabei insgesamt vorsichtig, aber stabil. Durch das vorläufige Ende direkter militärischer Eskalationen zwischen Israel und dem Iran haben sich die Märkte etwas beruhigt. Von echter Entspannung kann jedoch keine Rede sein. Besonders mögliche Auswirkungen auf Energie- und Handelsrouten bleiben ein zentraler Unsicherheitsfaktor. An den internationalen Börsen bleibt zudem das Thema künstliche Intelligenz ein wichtiger Treiber, auch wenn die Dynamik im Technologiesektor in den letzten Wochen etwas ruhiger geworden ist. Insgesamt zeigt sich der Handel zur Mittagszeit freundlich und leicht risikofreudiger als zum Wochenstart, ohne dass bereits eine klare neue Trendrichtung erkennbar ist.
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1: Ich bin Babette Büchner. Die Polizei hat im vergangenen Jahr bundesweit über 85.000 Straftaten mit politischem Hintergrund gezählt. Das ist ein neuer Höchststand und knapp 2% mehr als 2024. Einen leichten Anstieg gab es auch bei der Zahl der politisch motivierten Gewalttaten. Hier gab es fast 4.200 Fälle. Bei den meisten geht die Polizei dabei von einem rechten Motiv aus. Die linksmotivierten Gewalttaten stiegen aber stark an. Deutschland liefert wieder mehr Strom ins Ausland, als es importiert. Erstmals seit Ende 2023 gibt es einen Überschuss. Im ersten Quartal sanken die Stromimporte um 15,5%, während die Exporte ins Ausland um gut 20% stiegen.
2: Vor allem die Produktion aus erneuerbaren Energien wie Wind und Solar hat stark zugelegt. Die machen inzwischen rund die Hälfte am Strommix Made in Germany aus. Zu den wichtigsten Importeuren des hier erzeugten Stroms gehören Österreich, aber auch Dänemark und Norwegen. Der Stromaustausch im europäischen Verbundsystem ist wichtig, um Engpässe und Überproduktion auszugleichen. Und er macht Europa unabhängiger von Preisschwankungen auf dem Weltmarkt. Katrin Müller, Nachrichtenredaktion.
1: Nach dem Brand in einem Umspannwerk mit großflächigem Stromausfall in Reutlingen sind laut Netzbetreiber weitere Haushalte wieder mit Strom versorgt. Die Ermittler hatten einen möglichen Brandbeschleuniger entdeckt.
3: Die Ermittlungen konzentrieren sich inzwischen auf den Verdacht der vorsätzlichen Brandlegung sowie der gezielten Störung öffentlicher Betriebe. Laut Landeskriminalamt gibt es allerdings bislang keine Hinweise auf Tatverdächtige noch auf ein Motiv. Auch mehr als 24 Stunden nach dem Brand sind noch nicht wieder alle betroffenen Haushalte am Netz. Zeitweise waren 40.000 Menschen von dem Stromausfall betroffen. Wann wieder alle Haushalte Strom haben werden, dazu äußerte sich der Netzbetreiber zunächst nicht. Aus Stuttgart, Stefanie Jerkel.
1: Erfurt ist die Großstadt mit den glücklichsten Menschen in Deutschland. Das zeigt der neue SKL-Glücksatlas. Die thüringische Landeshauptstadt löst Kassel an der Spitze des Städterankings ab. Erfurt punkte mit niedrigen Mieten und hoher Umweltqualität. Zudem sei die wirtschaftliche Lage im Vergleich sogar leicht überdurchschnittlich, heißt es. Auf Platz 2 und 3 folgen Augsburg und Düsseldorf. Schlusslicht ist Rostock.
4: Vielen Dank für die Weltnachrichten. Weitere Lokalnachrichten gibt's bei uns in einer halben Stunde. Wir blicken raus aufs Wetterchen im Antenne-Mainz-Land. Wir messen 19 Grad vorm City-Studio. Die Werte steigen heute noch an bis 21 Grad in der Spitze. Ist so ein guter Mix aus Sonne und ein paar Wölkchen am Himmel. Das zieht sich jetzt so bis in den Abend hinein. Dann wird es am späten Abend nur noch bewölkt sein. Die Werte fallen runter bis zu 11 Grad und morgen am Mittwoch, da solltet ihr tatsächlich ja euch auf ein paar Regenschauer einstellen und es wird generell ein bisschen kühler, in der Spitze nur bis zu 17 Grad.
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4: Ihr lieben Autofahrer im Antenne-Mainz-Land, der Blick auf die aktuelle Verkehrslage sieht gut aus. Ihr habt eine freie Fahrt. Ich wünsche euch weiterhin eine gute und sichere Autofahrt.
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4: Geblitzt wird auf der Grabenstraße an den Gärtner rechts kurz vor den Häusern versteckelt. Hier sind maximal 30 erlaubt. Das ist mobiler Blitzer, dank an den Normen fürs Melden. Dann haben wir noch mobilen Blitz auf der A63, Kaiserslautern Richtung Mainz, hinter dem Kreuz Mainz Süd im Gebüsch versteckelt. Obacht, hier sind nur 70 erlaubt, dank an die Luise aus Zornheim. Dann haben wir mobilen Blitzer in Ebersheim am Ortsausgang stehen, Richtung Mainz in einem Busch versteckelt, 30 erlaubt. Danke an die Lea, an die Sophie, den Max und auch an die Luise fürs Melden. Dann haben wir noch einen Enforcement-Blitzer auf der Geschwister-Scholl-Straße. Richtung Pariser Tor wird geblitzt auf Höhe vom Grün- und Umweltamt. 50 sind hier erlaubt. Danke an den Steffen aus der Neustadt fürs Melden. Und dann habe ich noch zwei Enforcement-Blitze. Beide auf der A60 stehen. Mainz Richtung Rüsselsheim. Der eine noch vor der Weisenauer Brücke wird geblitzt. 100 hier erlaubt. Danke an den Thomas aus Dreis. Und der Olivgrüne steht auch auf der A60. Mainz Richtung Bingen, kurz vor der Abfahrt Heidesheim. Hier sind 100 erlaubt. Wenn ihr da draußen noch einen weiteren Blitzer seht, dann klingelt gerne durch. Auf der Mainz 304 3441.
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1: Hoi. Ja, das können wir hier in Mainz. Deshalb mit Ruf, egal ob es um die Herstellung oder den Genuss geht. Seit dem Jahr 2007 gibt es bei uns sogar einen prominenten Weinberg in der Mainzer Altstadt unterhalb der Zitadelle. Von da aus hat man einfach einen schönen Blick auch über die ganze Stadt. Der Verein Mainzer Weinsenat hat ihn damals dort angelegt und eingeweiht hat ihn höchstpersönlich unser Karl Kardinal Lehmann damals. Aber warum heißt er jetzt prominenten Weinberg? Na, weil dort Prominente die Patenschaft für Reben übernommen haben. So haben dort beispielsweise der ehemalige Bundeswirtschaftsminister Rainer Brüderle, Bundesaußenminister Frank-Walter Steinmeier und Otto Waalkes eine leckere Rebe. Größtenteils sind es übrigens Riesling und Spätburgunder Traube.
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Ihr Lieben, ihr könnt euch freuen, denn es ist am 26. Juni soweit und so lange ist es gar nicht mehr. Oben auf der Zitadelle bei uns in Mainz in 2 Wochen am Freitag heißt es nämlich bei Summer in the City High Root Open Air mit internationalen DJs aus der Elektroszene wie Milk and Sugar, The Disco Boys oder Tom Novi, die für euch am Start sind und das Festival der elektronischen Musik mitten in unsere wunderschöne historische Kulisse der Zitadelle bringen. Los geht's da um 15 Uhr ein, das ist schon ab 14 Uhr. Lasst euch das nicht entgehen. Und zur Einstimmung habe ich für euch Milk and Sugar jetzt am Start mit Let the Sun Shine. 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
1: Mit Robert Schäfer einen schönen guten Tag. Die Mainzer Netze GmbH lässt jetzt Hochspannungsleitungen per Hubschrauber überprüfen. Die Kontrollflüge laufen voraussichtlich bis Mitte, Ende Juni im Raum zwischen Mainz, Wiesbaden und Dingelheim. Dabei werden die Freileitungen aus geringer Höhe inspiziert, um Masten, Leitungen und Isolatoren auf mögliche Schäden zu überprüfen. Die Luftkontrollen ergänzen die regulären Prüfungen vom Boden aus und sollen die Versorgungssicherheit im regionalen Stromnetz erhöhen. Die Einsätze werden wetterabhängig geplant und täglich angepasst. Ziel ist es, frühzeitig Instandhaltungsbedarf zu erkennen, ohne die Stromversorgung unterbrechen zu müssen. In Rheinland-Pfalz konnte erstmals ein Fischotter mit einer Wildtierkamera nachgewiesen werden. Das teilt die Stiftung Natur und Umwelt Rheinland-Pfalz in Mainz mit. Die Aufnahme ist im Rahmen des Projekts Otterland Rheinland-Pfalz entstanden und zeigt einen eurasischen Fischotter im Landkreis Alzey-Worms. Das Projekt ist Teil der bundesweiten Kampagne Deutschland wieder Otterland und soll die Rückkehr des Fischotters begleiten und dokumentieren. Nach Angaben der Stiftung haben Fischotter in Rheinland-Pfalz lange als verschwunden gegolten. Naturschützer werten den Kameranachweis nun als wichtigen Erfolg für den Artenschutz. Die Sondierungsgespräche zwischen der CDU und SPD zur Bildung einer neuen Rathausmehrheit in Wiesbaden sind gescheitert. Nach mehreren Wochen Verhandlungen konnten sich beide Seiten nicht auf eine Zusammenarbeit verständigen. Stattdessen haben CDU, Grüne, FDP und Volt nun gemeinsame Sondierungsgespräche für eine mögliche Koalition angekündigt. Die vier Parteien wollen ausloten, ob es ausreichend politische Gemeinsamkeiten für eine stabile Mehrheit im Wiesbadener Rathaus gibt. Die SPD kritisiert den Schritt der CDU und wirft ihr vor, parallel zu den Gesprächen bereits mit anderen Parteien verhandelt zu haben. Die CDU erklärt hingegen, die Verhandlungen mit der SPD hätten nicht zu einem erfolgreichen Abschluss geführt. Der 11. deutsch-amerikanische Wirtschaftstag wird heute in Mainz veranstaltet. Hier tauschen sich hochrangige Gäste aus Deutschland und den USA in der MEWA Arena aus. Das Event wird als Flaggschiff-Veranstaltung der deutsch-amerikanischen Handelskammern angesehen. Dabei liegt der Fokus klar auf den momentanen Herausforderungen der transatlantischen Beziehungen. Also auf Zöllen, Lieferketten in Verbund mit der Handel- und Investitionspolitik. Aber auch Fragen der Digitalisierung, Standortentscheidungen und künstlicher Intelligenz werden diskutiert. Gerade in Zeiten wachsender Unsicherheit und globaler Umbrüche brauche es verlässliche Netzwerke, so Arne Rössel, Hauptgeschäftsführer der IHK-Arbeitsgemeinschaft Rheinland-Pfalz. Auf dem Mainzer Lerchenberg wurde gestern eine Passantin von einer Straßenbahn erfasst. Gegen 10.45 Uhr ist die Passantin über eine rote Ampel gelaufen und hat auch die anfahrende Tram übersehen. Sie wurde unter die Straßenbahn gezogen, ist dabei mit dem Gesicht auf den Boden aufgeschlagen und wurde mehrere Meter mitgeschliffen. Zum Glück wurde sie nicht lebensgefährlich verletzt. Die Mainzer Polizei warnt davor, sich unaufmerksam durch den Straßenverkehr zu bewegen.
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2: Wir blicken raus aufs Wetterchen im Antenne Mainzland. Wir messen 19 Grad vorm City-Studio. Die Werte steigen heute noch an bis 21 Grad in der Spitze. Ist so ein guter Mix aus Sonne und ein paar Wölkchen am Himmel. Das zieht sich jetzt so bis in den Abend hinein. Dann wird es am späten Abend nur noch bewölkt sein. Die Werte fallen runter bis zu 11 Grad und morgen am Mittwoch, da solltet ihr tatsächlich ja euch auf ein paar Regenschauer einstellen und es wird generell ein bisschen kühler, in der Spitze nur bis zu 17 Grad.
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2: Ihr lieben Autofahrer im Antenne Mainzland, der Blick auf die aktuelle Verkehrslage sieht gut aus. Ihr habt eine freie Fahrt. Ich wünsche euch weiterhin eine gute und sichere Autofahrt.
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2: Geblitzt wird auf der Grabenstraße an den Gärten rechts kurz vor den Häusern versteckelt. Hier sind maximal 30 erlaubt. Das ist ein mobiler Blitzer, dank an den Normen fürs Melden. Dann haben wir noch mobilen Blitz auf der A63, Kaiserslautern Richtung Mainz, hinter dem Kreuz Mainz Süd im Gebüsch versteckelt. Obacht, hier sind nur 70 erlaubt, dank an die Luise aus Zornheim. Dann haben wir mobilen Blitz an Ebersheim am Ortsausgang stehen, Richtung Mainz in einem Busch versteckelt, 30 erlaubt. Danke an die Lea, an die Sophie, den Max und auch an die Luise fürs Melden. Dann haben wir noch einen Enforcement-Blitzer auf der Geschwister-Scholl-Straße. Richtung Pariser Tor wird geblitzt auf Höhe vom Grün- und Umweltamt. 50 sind hier erlaubt. Danke an den Steffen aus der Neustadt fürs Melden. Und dann habe ich noch zwei Enforcement-Blitze. Beide auf der A60 stehen. Mainz Richtung Rüsselsheim. Der eine noch vor der Weisenauer Brücke wird geblitzt. 100 hier erlaubt. Danke an den Thomas aus Dreis. Und der Olivgrüne steht auch auf der A60. Mainz Richtung Bingen, kurz vor der Abfahrt Heidesheim. Hier sind 100 erlaubt. Wenn ihr da draußen noch einen weiteren Blitzer seht, dann klingelt gerne durch. Auf der Mainz. 0664 3441.
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1: Und ihr Lieben, das Summer in the City Festival ist zurück in unserer Landeshauptstadt und startet mit einer der erfolgreichsten deutschen Familienbands, muss man sagen, Deine Freunde. Mit ihrer Kombi aus Pop und Hip-Hop bringen sie diesen Freitag mal wieder groß und klein auf der Mainzer Zitadelle zusammen. Was euch da genau erwartet, weiß natürlich der Geschäftsführer von Mainz Plus, Marc-André Klöckner.
2: Ja, mit Deine Freunde haben wir auf alle Fälle in diesem Jahr wieder einen Kracher, was Format für Familie betrifft. Die drei Hamburger Musiker haben in den vergangenen Jahren das Genre Kindermusik komplett neu aufgemischt. Ich sag mal, Hip-Hop für die ganze Familie. Die waren vor 2 Jahren bei uns auf der Rheinbühne und haben da schon ordentlich Stimmung gemacht und war selbst vor Ort und konnte sehen, es haben nicht nur die Kinder mitgefeiert und getanzt, sondern auch die Eltern waren mit Feuereifer bei der Sache.
1: Nun kann es natürlich sein, dass ihr schon lang in Mainz seid und vielleicht die Hamburger Band ja schon vor 2 Jahren gesehen habt. Deine Freunde ist trotzdem immer eine absolute Empfehlung wert. Aber warum eigentlich?
2: Es ist ein Muss für Familien in Mainz. Summer in the City sowieso. Open-Air-Konzerte auf den schönsten Plätzen der Stadt. Da darf ein Besuch der Zitadelle bei dem Konzert von Deine Freunde auf gar keinen Fall fehlen.
1: Denn unser Summer in the City Festival ist vielseitig. 10 verschiedene Bands, Künstlerinnen und Künstler reißen in Mainz die Hütte ab und nun macht eben Deine Freunde diesen Freitag weiter. Und der Geschäftsführer von Mainz Plus, der freut sich ganz, ganz besonders.
2: Ich freue mich auf alle Fälle, dass ich das Konzert mit meinen Kindern besuchen darf. Wir waren vor 2 Jahren bei Deine Freunde, als sie bei uns auf der Rheinbühne waren. Das war wirklich ein Happening für die ganze Familie. Und die Kinder haben danach wochenlang die Lieder gesungen, sind jetzt auch schon ganz heiß drauf. Und da freue ich mich einfach, mit der ganzen Familie ein Konzert zu besuchen.
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0: bin Babette Büchner. Innenminister Alexander Dobrindt und BKA-Chef Holger Münch haben heute Vormittag die neue Statistik zu politisch motivierter Kriminalität vorgestellt. Mit fast 86.000 Fällen haben die politisch motivierten Straftaten dabei im vergangenen Jahr einen neuen Höchststand erreicht. Politisch motivierte Gewaltdelikte gab es mehr als 4.100. Die linke Szene mobilisiere dabei deutlich, so Dobrindt.
1: Die linke Szene unterstreicht mit einem Steigen von 42% der Gewalttaten die deutlich wachsende Bedrohung.
0: Insgesamt gab es aber weiterhin deutlich mehr rechtsextreme Taten. Im Juli steigen die Bezüge der mehr als 21 Millionen Rentner noch einmal deutlich. Vor Beratungen mit den Spitzen der Koalition und der Gewerkschaften dringen Deutschlands Arbeitgeber nun darauf, das Tempo herauszunehmen. Arbeitgeberpräsident Rainer Dulger sagte der deutschen Presseagentur, es sei den Beitragszahlern nicht zu vermitteln, dass die Renten in diesem und im kommenden Jahr mit jeweils über 4% deutlich stärker steigen sollen als Löhne und Preise. Sophia und Noah sind weiterhin die beliebtesten Babynamen. Das zeigt eine Auswertung der Gesellschaft für deutsche Sprache für das Jahr 2025. Ein anderer Name ist dagegen erst im vergangenen Jahr weit nach oben geklettert auf der Hitliste.
2: Theo macht einen richtigen Sprung nach vorn, aber auch Emil klettert im Ranking. Doch unterm Strich kleben auf den Kita-Garderoben bei uns wohl doch eher die bekannten Namen. Bei den Mädels sind das neben Sophia, Mia, Lina und Ella, bei den Jungs klar Noah, aber auch Matteo und Leo ist im Kommen. Das hat aber wohl nichts mit dem aktuellen Papst zu tun. Kurze, prägnante Namen, sagen die Forscher, die sind im Trend. Claudia Wächter, Nachrichtenredaktion.
0: Und zum Sport. Die Spannungen rund um das iranische Team bei der Fußball-WM halten an. Der iranische Fußballverband beklagt, dass den Fans aus dem Land das Ticketkontingent für Spiele in den USA entzogen worden sei. Er wirft dem WM-Mitgastgeber vor, die Anwesenheit iranischer Fans auf diesem Weg verhindern zu wollen. Viele Anhänger hätten bereits ihre Reise zur WM geplant und müssten diese nun absagen.
3: Vielen Dank für die Weltnachrichten. Weitere Lokalnachrichten gibt's bei uns in einer halben Stunde. Wir blicken raus aufs Wetterchen im Antenne Mainzland. Die Sonne scheint hier so schön vom City-Studio. Die Werte sind ein bisschen angestiegen, 20 Grad mäßig mittlerweile. Die Werte steigen aber noch ein Stück an. Bis zu 21 Grad sind heute drin in der Spitze und die halten sich circa bis 18 Uhr. Dann ab 19 Uhr kühlt es so langsam ab in der Nacht, dann ziemlich weit runter bis zu 11 Grad. Und morgen am Mittwoch, da solltet ihr euch auch auf einige Regenschauer einstellen, bei Werten bis zu 17 Grad. Ihr lieben Autofahrer im Antenne Mainzland, der Blick auf die aktuelle Verkehrslage sieht wunderbar aus. Ihr habt eine freie Fahrt und dann schauen wir uns auch schon die Blitzerchen an. Da hätte ich ein Dreibein in der Grabenstraße stehen. An den Gärten rechts wird geblitzt, kurz vor den Häusern. 30 sind hier maximal erlaubt. Danke an den Normen fürs Melden. Auf der A63 solltet ihr auch nicht so schnell unterwegs sein. Kaiserslautern Richtung Mainz, hinter dem Kreuz Mainz-Süd wird aus dem Gebüsch raus geblitzt, wenn ihr schneller als 70 fahrt. Danke an die Luise aus Zornheim. In Ebersheim am Ortsausgang wird auch geblitzt Richtung Mainz in einem Busch. 30 hier erlaubt. Danke an den Leo und die Sophie aus Ebersheim fürs Melden. Dann haben wir noch einen Enforcement-Blitzer auf der Geschwister-Scholl-Straße stehen Richtung Pariser Tor auf Höhe des Grün- und Umweltamts. 50 sind hier erlaubt. Danke an den Thorsten aus Gau-Bischofsheim. Und zwei Enforcement-Blitzer findet ihr nach wie vor auf der A60. Der eine steht Mainz Richtung Rüsselsheim. Noch kurz vor der Weisenauer Brücke wird geblitzt. 100 sind hier erlaubt. Und der zweite auf der A60 Mainz Richtung Wing, kurz vor der Abfahrt Heidesheim. Hier sind 100 erlaubt. Wenn ihr noch ein Blitzerchen seht, klingelt gerne durch auf der Mainz 304 3441.
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3: Und wenn ihr heute mit den Öffis unterwegs seid, vergesst euch bitte nicht, ein gültiges Ticket zu kaufen. Heute, am Dienstag, wird die Buslinie 56 unter anderem verstärkt kontrolliert. Diese fährt von Ingelheim vom Bahnhof nach Ginsheim zum Friedrich-Ebert-Platz.
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1: Es ist Dienstag, ihr Lieben, und eventuell habt ihr Bock auf einen wunderbar geselligen Spieleabend, dann kommt doch heute Abend um 18.30 Uhr einfach im Z-Quadrat in Mainz vorbei. Euch erwartet da eine bunte Auswahl an Karten und Brettspielen und ihr dürft natürlich auch eure eigenen Spiele mitbringen. Anmelden müsst ihr euch nicht, aber die Veranstalter freuen sich über eine kurze WhatsApp oder eine Mail, um die Tischordnung da besser planen zu können. Und gemütliche Kinostimmung mit Sitzkissen und kühlen Getränken könnt ihr heute in der Muschel von unserer Johannes Gutenberg-Universität in Mainz genießen. Das Films präsentiert nämlich da heute den Film I Saw the TV Glow. Anschließend wird mit Special Guest Xenia Popescu von Cinema Strikes Back über den Film und dessen Trans-Thematiken gesprochen. Einlass ist ab 20 Uhr, los geht's 20.30 Uhr, Eintritt hier ist frei. Und an alle Jazz-Fans da draußen, aufgepasst, ich hab was für euch. Das junge Jazz-Quartett ACQ, das entführt euch heute um 20.30 Uhr in einen Mix aus traditioneller Improvisationskultur und zeitgenössischen Klangvorstellungen. Es geht dabei um das gemeinsame Spiel. Es soll aufmerksam, dynamisch und offen für musikalische Überraschungen sein. Schaut doch gerne einfach mal vorbei in der evangelischen Studierendengemeinde bei uns in Mainz. Da findet das Ganze nämlich statt. Aber egal, für was ihr euch entscheidet, ich wünsche euch auf jeden Fall gute Unterhaltung, ganz viel Spaß und einen schönen Dienstag.

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1: Mit Robert Schäfer, einen schönen guten Tag. In Rheinland-Pfalz konnte erstmals ein Fischotter mit einer Wildtierkamera nachgewiesen werden. Das teilt die Stiftung Natur und Umwelt Rheinland-Pfalz in Mainz mit. Die Aufnahme ist im Rahmen des Projekts Otterland Rheinland-Pfalz entstanden und zeigt einen eurasischen Fischotter im Landkreis Alzey-Worms. Das Projekt ist Teil der bundesweiten Kampagne Deutschland wieder Otterland und soll die Rückkehr des Fischotters begleiten und dokumentieren. Nach Angaben der Stiftung haben Fischotter in Rheinland-Pfalz lange als verschwunden gegolten. Naturschützer werten den Kameranachweis nun als wichtigen Erfolg für den Artenschutz. Die Mainzer Netze GmbH lässt jetzt Hochspannungsleitungen per Hubschrauber überprüfen. Die Kontrollflüge laufen voraussichtlich bis Mitte, Ende Juni im Raum zwischen Mainz, Wiesbaden und Ingelheim. Dabei werden die Freileitungen aus geringer Höhe inspiziert, um Masten, Leitungen und Isolatoren auf mögliche Schäden zu überprüfen. Die Luftkontrollen ergänzen die regulären Prüfungen vom Boden aus und sollen die Versorgungssicherheit im regionalen Stromnetz erhöhen. Die Einsätze werden wetterabhängig geplant und täglich angepasst. Ziel ist es, frühzeitig Instandhaltungsbedarf zu erkennen, ohne die Stromversorgung unterbrechen zu müssen. Die Johannes-Gutenberg-Universität Mainz lädt heute zum Tag der offenen Tür ein. Rund 10.000 Oberstufenschülerinnen und Schüler werden auf dem Campus erwartet. Interessierte können sich über das Fächerprogramm informieren, Beratungsangebote wahrnehmen und Vorträge besuchen. Außerdem wird der Journalist und YouTuber Mirko Drotschmann, besser bekannt als Mr. Wissen2Go, in einem Live-Gespräch über seine Arbeit in den sozialen Medien erzählen. Los geht es mit einem Rundgang über den Campus mit Professor Dr. Stefan Joly, Vizepräsident für Studium und Lehre der JGU. Treffpunkt dafür ist um 8.50 Uhr im Forum Universitatis auf dem JGU-Campus. Die Rückbauarbeiten auf dem Gelände der ehemaligen GFZ-Kaserne Mainz haben begonnen. Das hat die Stadt Mainz gemeldet. Dies sei ein Meilenstein für die Entwicklung des neuen Stadtquartiers am Pariser Tor. Auf dem Areal sollen künftig rund 450 Wohnungen und Flächen für Arbeiten im Umfeld des Biotechnologiestandorts entstehen. Der Investitionsrahmen liegt bei rund 75 Millionen Euro. Neben neuem Wohnraum soll das Quartier auch die Ansiedlung von Unternehmen aus dem Bereich Biotechnologie stärken und Wissenschafts- sowie Forschungsstandorte besser vernetzen. Die Wiesbadener SW Verkehrsgesellschaft und die Mainzer Mobilität modernisieren gemeinsam ihren Ticketvertrieb im öffentlichen Nahverkehr. Über 100 neue Fahrkartenautomaten werden dafür angeschafft, 60 davon für Wiesbaden und fast 50 für Mainz. Die neuen Geräte ersetzen ältere Automaten aus dem Jahr 2011 und sollen den Ticketverkauf einfacher, schneller und barrierefreier machen. Große Displays und eine vereinfachte Bedienung sollen die Nutzung zusätzlich erleichtern. Mit dem Projekt setzen beide Verkehrsunternehmen ihre Kooperation im Verkehrsbund Mainz-Wiesbaden fort und reagieren auf gestiegene Anforderungen an Technik und Barrierefreiheit im ÖPNV.
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2: Wir blicken raus aufs Wetterchen im Antenne Mainzland. Wir messen 19 Grad vorm City-Studio. Die Werte steigen heute noch an bis 21 Grad in der Spitze. Ist so ein guter Mix aus Sonne und ein paar Wölkchen am Himmel. Das zieht sich jetzt so bis in den Abend hinein. Dann wird es am späten Abend nur noch bewölkt sein. Die Werte fallen runter bis zu 11 Grad und morgen am Mittwoch, da solltet ihr tatsächlich ja euch auf ein paar Regenschauer einstellen und es wird generell ein bisschen kühler, in der Spitze nur bis zu 17 Grad.
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2: Ihr lieben Autofahrer im Antenne Mainzland, der Blick auf die aktuelle Verkehrslage sieht gut aus. Ihr habt eine freie Fahrt. Ich wünsche euch weiterhin eine gute und sichere Autofahrt.
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2: Geblitzt wird auf der Grabenstraße an den Gärten rechts kurz vor den Häusern versteckelt. Hier sind maximal 30 erlaubt. Das ist mobiler Blitzer, dank an den Normen fürs Melden. Dann haben wir noch mobilen Blitz auf der A63, Kaiserslautern Richtung Mainz, hinter dem Kreuz Mainz Süd im Gebüsch versteckelt. Obacht, hier sind nur 70 erlaubt, dank an die Luise aus Zornheim. Dann haben wir mobilen Blitzer in Ebersheim am Ortsausgang stehen, Richtung Mainz in einem Busch versteckelt, 30 erlaubt. Danke an die Lea, an die Sophie, den Max und auch an die Luise fürs melden. Dann haben wir noch einen Enforcement-Blitzer auf der Geschwister-Scholl-Straße. Richtung Pariser Tor wird geblitzt auf Höhe vom Grün- und Umweltamt. 50 sind hier erlaubt. Danke an den Steffen aus der Neustadt fürs Melden. Und dann habe ich noch zwei Enforcement-Blitze. Beide auf der A60 stehen. Mainz Richtung Rüsselsheim. Der eine noch vor der Weisenauer Brücke wird geblitzt. 100 hier erlaubt. Danke an den Thomas aus Dreis. Und der Olivgrüne steht auch auf der A60. Mainz Richtung Bingen, kurz vor der Abfahrt Heidesheim. Hier sind 100 erlaubt. Wenn ihr da draußen noch einen weiteren Blitzer seht, dann klingelt gerne durch. Auf der Mainz 304 3441.
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1: Wenn ihr es euch jetzt im Frühling oder auch im Sommer im Liegestuhl mal so richtig bequem machen wollt und euch aber da ein passender Begleiter fehlt, dann haben wir jetzt, lieber Herbert, genau das Richtige für euch, oder?
2: Ich habe euch heute einen Blanc de Noir mitgebracht. Das klingt schon wunderbar, elegant, samtig. Dieser Blanc de Noir, der hat auch in den letzten 10 Jahren immer Goldpreise abgeräumt, international. Dieser Blanc de Noir, 100% aus Spätburgunder, kommt vom Weingut Zehe Klaus aus Mainz-Hechtsheim. Und Zehe Klaus ist ein Bio-Weingut. Das Winzer-Ehepaar Birgit Zehe Klaus und Markus Klaus, die garantieren auch für Qualität. Beide haben sich ja auch in Geisenheim an der Hochschule für Weinbau kennengelernt. Und das ist ein Glücksfall, doppelter Sachverstand in einem Weingut zusammen.
1: Der Blanc de Noir, den du mitgebracht hast, der ist ein sehr leichter, sehr erfrischender Wein, aber er bringt auch Kraft mit.
2: Die Spätburgunder-Trauben, die bringen eine gewisse leichte Würze mit und auch die Frische und die Eleganz, die Mineralität, und er hat Struktur, Kraft und er schmeckt auch ganz saftig. Also er fließt ganz angenehm über die Zunge, macht Lust auf den zweiten Schluck.
1: Durch die Würze ist er eben auch jetzt für die Jahreszeit gut zum Beispiel zum Grillen geeignet.
2: Ja, auf jeden Fall. Das ist erstmal ein Terrassenwein, so zum Begrüßen der Gäste, und man kann dann fließen übergehen zum Grillgut und kann sich schmecken lassen.
1: Was einem im Glas natürlich sofort ins Auge fällt, ist dieser ganz leichte Lachston, den der Wein hat, und der kommt eben von den Beeren.
2: In der Beerenhaut sitzen ja die Farbbeutel, und die Spätburgunder-Trauben, die kommen nach der Ernte sofort auf die Kälte und mit ganz geringem Druck werden die gekeltert, und der Traubensaft, der ist ganz weiß, ganz hell, aber ein paar wenige Farbbeutel platzen trotzdem in der Beerenhaut und daher kommt dann dieser leichte Lachston.
1: Direkt auf der Zunge merkt man auch diese Würze, die du beschrieben hattest am Anfang, eben durch den Spätburgunder. Aber es schmeckt auch so nach Pfirsich.
2: Ja, da hast du sehr fein hingeschmeckt, Katrin. Es ist so weißer Weinbergspfirsich und aromatischer Apfel. Wenn man noch mal ein bisschen den Wein auf der Zunge so langsam zergehen lässt, dann kommen auch noch mehr die würzigen Aromen.
1: Egal ob zum Grillen oder mit Antipasti, der Spätburgunder, der ist einfach ein echter Allrounder.
2: Die Spätburgunderrebe ist ja die Königin der roten Rebsorten weltweit. Und da kann man von ganz leichten Weinen bis zu schweren und süßen Rotweinen alles draus kreieren. Und heute haben wir die leichte Variante, die elegante Variante im Glas und freuen uns an der Leichtigkeit des Seins am Gaumen.
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1: Ich bin Dirk Zeitler. Die politisch motivierte Kriminalität hat im vergangenen Jahr einen neuen Höchststand erreicht. Die Polizei zählte bundesweit mehr als 85.000 Straftaten mit politischem Hintergrund. Knapp 2% mehr als 2024.
2: Einen leichten Anstieg gibt es insgesamt bei den politisch motivierten Gewalttaten, von denen der größte Teil auf das Konto von Tätern aus dem rechten Spektrum geht. Aber auch links motivierte Kriminalität nimmt stark zu. Innenminister Dobrindt führt das unter anderem auf mehr Gewalt gegen Polizistinnen und Polizisten zurück. Laut BKA-Präsident Münch spitzt sich die gesellschaftliche Stimmung zu, dass Fundament

0: Demokratie wird angegriffen. Wesentliche Treiber sind aus seiner Sicht soziale Medien, über die Hasshetze und Propaganda verbreitet werden. David Riemer, Nachrichtenredaktion.
1: Europas Drogenbanden setzen zunehmend Jugendliche für den Handel mit Rauschgift, aber auch für Gewalttaten ein. Junge Menschen, vor allem aus sozial benachteiligten Vierteln, würden von der Mafia sogar als Auftragskiller angeworben, heißt es im Jahresbericht der EU-Drogenagentur. Kriminelle Hintermänner stellten Planung, Waffen, Geld und Transport bereit. Nach der Obduktion und dem Transport von Teilen des als Timmy bekannten Buckelwals auf das Festland werden die Überreste des Tiers in einer dänischen Fabrik verwertet. Das bestätigte die Firma Daka Dänemark, die sich des Kadavers annimmt. Einige Knochen des Wals kommen aber wohl auch ins Museum.
2: Tonnenweise Walteile sind in Containern in der Fabrik im dänischen Randers angekommen. Da wird jetzt erst einmal genau sortiert, was man wozu noch gebrauchen kann. Das Wasser wird in den Fjord geleitet. Aus dem Fett wird Biodiesel. Knochen, Haut und Sehnen landen als Biomasse in einer Zementfabrik. Ein bisschen was soll die Öffentlichkeit aber auch von dem Buckelwal haben. Im Naturhistorischen Museum in Kopenhagen könnten künftig Walknochen zu sehen sein. Aus Skandinavien, Julia Weschenbach.
1: Sophia und Noah sind in Deutschland weiter die beliebtesten Vornamen für Babys. Das zeigt eine Auswertung der Gesellschaft für deutsche Sprache für das Jahr 2025. Auch die beiden Jahre davor hatten Sophia und Noah schon vorne gelegen. Bei den Mädchen haben es außerdem Mia, Lina, Ella und Hanna in die Top 5 geschafft. Bei den Jungs folgt auf Noah der Vorname Matteo in verschiedenen Schreibvarianten, dann Theo, Leo und Emil.
3: Vielen Dank für die Weltnachrichten. Weitere Lokalnachrichten gibt's in einer halben Stunde. Wir schauen raus aufs Wetterchen im Antenne Mainzland. Die Sonne scheint wunderschön hier bei uns vom City-Studio. Wir messen unsere Höchstwerte für und von heute. Das sind 21 Grad. Diese halten sich bis circa 18 Uhr. Die Sonne begleitet uns auch in den Abend hinein. Dann in der Nacht zieht der Himmel zu. Dann begleitet uns eine dicke Wolkendecke. Auch morgen am Mittwoch. Da kann es dann auch stellenweise am Nachmittag regnen. Bei Werten bis zu 17 Grad. Da wird es tatsächlich ein bisschen kühler. Ab Donnerstag wird es dann wieder etwas wärmer.
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3: Ihr lieben Autofahrer im Antenne Mainzland, der Blick auf die aktuelle Verkehrslage um 15 Uhr und 4 Minuten. Ihr solltet ganz bisschen mehr Zeit auf der A643 einplanen, Wiesbaden Richtung Mainz, zwischen Wiesbaden-Eppelallee und Mainz-Mombach, dichter Verkehr. Und dann auch auf der Bölkestraße, wenn ihr also von Wiesbaden kommt oder beziehungsweise von der B455 Richtung Mainz-Kastell fahrt, aber auch wenn ihr von Mainz-Kastell raus aus der City fahrt, solltet ihr auf jeden Fall mal so 5 Minütchen mehr an Zeit einplanen. Sonst sieht's gut aus. Ich wünsche euch weiterhin eine gute und sichere Autofahrt. Kommt gut und sicher an euer Ziel. Geblitzt wird natürlich auch fleißig am Dienstag. Wir hätten da einmal einen mobilen Blitzer auf der A63 stehen, Kaiserslautern Richtung Mainz. Hinter dem Kreuz Mainz Süd 70 sind hier maximal erlaubt, danke an die Luise aus Zornheim. Dann haben wir einen mobilen Blitzer in Mainz-Ebersheim stehen, am Ortsausgang Richtung Mainz wird geblitzt, in einem Busch versteckelt, 30 sind erlaubt. Danke an Leo, Lea, Sophie und Max aus Ebersheim und Luise aus Zornheim fürs Melden. Dann haben wir noch einen Enforcement-Blitz auf der Geschwister-Scholl-Straße stehen. Ganz frisch steht er da seit gestern. Richtung Pariser Tor wird geblitzt, dafür vom Grün- und Umweltamt. 50 sind erlaubt. Danke an den Steffen aus der Neustadt. Und zwei Enforcement-Blitzer findet ihr nach wie vor auf der A60. Der eine blitzt Mainz Richtung Rüsselsheim, noch vor der Weisenauer Brücke. Hier sind 100 erlaubt. Danke an den Thomas aus Dreis. Und der zweite steht Mainz Richtung Bingen, kurz vor der Abfahrt Heidesheim. Hier sind nur 100 erlaubt. Wenn ihr noch einen Blitzer seht oder seht, wie einer von den eben genannten Blitzern gar nicht mehr da ist, dann greift doch zum Telefon und klingelt durch auf der Mainz 304 3441.
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3: Schön, dass ihr mit dabei seid. Am 9. Juni, 15 Uhr und 5 Minuten haben wir es. So jung werden wir gemeinsam nicht mehr zusammenkommen. Ja, das müsst ihr euch erstmal bewusst machen. Und deswegen habe ich den Supermix am Start. Richtig toll, schöne Songs mit Jennifer Lopez. Save Me Tonight. Und danach gibt es Amy Winehouse mit Valerie. Also mehr gute Laune geht gar nicht.
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0: mit Valerie. Wir haben 15 Uhr und 13 Minuten im Antenne Mainz-Land.
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0: Der 11. Deutsch-Amerikanische Wirtschaftstag wird heute in Mainz veranstaltet. Hier tauschen sich hochrangige Gäste aus Deutschland und den USA in der Mewa Arena aus. Das Event wird als Flaggenschiffveranstaltung der Deutsch-Amerikanischen Handelskammer angesehen. Dabei liegt der Fokus klar auf den momentanen Herausforderungen der transatlantischen Beziehungen. Also auf Zöllen, Lieferketten in Verbund mit der Handel- und Investitionspolitik. Aber auch Fragen der Digitalisierung, Standortentscheidungen und künstliche Intelligenz werden diskutiert. Gerade in Zeiten wachsender Unsicherheit und globaler Umbrüche braucht es verlässliche Netzwerke, so Arne Rössel, Hauptgeschäftsführer der IHK-Arbeitsgemeinschaft Rheinland-Pfalz.
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1: Die europäischen Märkte finden am Nachmittag keine klare Richtung. Der DAX bewegt sich in einer engen Handelsspanne. Auch der Eurostoxx 50 kommt kaum voran. Die Anleger bleiben vor dem US-Handelsstart vorsichtig. Im Fokus stehen weiterhin Zinsen, Inflation und Energiepreise. Die Märkte setzen zwar weiterhin auf Zinssenkungen von Fed, EZB und Bank of England, Zeitpunkt und Umfang bleiben aber unklar. Gleichzeitig sorgen die geopolitischen Spannungen im Nahen Osten und die Lage rund um die Straße von Hormuz dafür, dass Brent und WTI auf erhöhtem Niveau bleiben. Das hält die Inflationssorgen präsent. Die Futures auf S&P 500, Nasdaq und Dow Jones notieren leicht im Plus. Vor allem Technologiewerte stützen die Stimmung. Größere Impulse werden aber erst mit neuen Konjunkturdaten und Unternehmensnachrichten erwartet.
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0: Robin Schulz mit Sun Will Shine. Wir haben 15.30 Uhr. Hier warten eure Lokalnachrichten mit Robert Schäfer.
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2: Im Studio Robert Schäfer. Die Mainzer Gutenberg-Stiftung hat heute Vormittag zu einem Gespräch mit Pressevertretern aus der Region eingeladen. Thematisiert wurde die Zukunft des Gutenberg-Museums, dessen Abriss momentan in vollem Gange ist. Wegen der Baustelle am Marktplatz ist das Museum teilweise in provisorischen Containern untergebracht. Zur aktuellen Situation der Vorsitzende der Gutenberg-Stiftung, Günther Jertz.
3: Aus dem finanziellen Druck heraus kann natürlich die Stadt einfach mal sagen oder kann dann die ADD vorschieben und sagen, ja, aber wir kriegen das mit der Finanzierung nicht hin und wir sollten da dauerhaft bleiben in irgendeiner Form. Aber muss man eben sehen, dafür brauchen wir jetzt auch erstmal eine klare Baukostenschätzung, die eben auch relativ schnell kommen muss, um mal zu wissen, über was reden wir denn.
2: Die Gutenberg-Stiftung fordert nun Klarheit über die Finanzierung des Neubaus und über das weitere Vorgehen. Die Rückbauarbeiten auf dem Gelände der ehemaligen GFZ-Kaserne Mainz haben begonnen. Das hat die Stadt Mainz gemeldet. Dies sei ein Meilenstein für die Entwicklung des neuen Stadtquartiers am Pariser Tor. Auf dem Areal sollen künftig rund 450 Wohnungen und Flächen für Arbeiten im Umfeld des Biotechnologiestandorts entstehen. Der Investitionsrahmen liegt bei rund 75 Millionen Euro. Neben neuem Wohnraum soll das Quartier auch die Ansiedlung von Unternehmen aus dem Bereich Biotechnologie stärken und Wissenschafts- sowie Forschungsstandorte besser vernetzen. In Rheinland-Pfalz konnte erstmals ein Fischotter mit einer Wildtierkamera nachgewiesen werden. Das teilt die Stiftung Natur und Umwelt Rheinland-Pfalz in Mainz mit. Die Aufnahme ist im Rahmen des Projekts Otterland Rheinland-Pfalz entstanden und zeigt einen eurasischen Fischotter im Landkreis Alzey-Worms. Das Projekt ist Teil der bundesweiten Kampagne Deutschland wieder Otterland und soll die Rückkehr des Fischotters begleiten und dokumentieren. Nach Angaben der Stiftung haben Fischotter in Rheinland-Pfalz lange als verschwunden gegolten. Naturschützer werten den Kameranachweis nun als wichtigen Erfolg für den Artenschutz. Oben Erde, unten Himmel. So lautet der Titel des Romans von Milena Michigo-Flachard. Er steht im Mittelpunkt des Lesefestivals Mainz liest ein Buch. In Kooperation mit dem Psychoanalytischen Institut Mainz lädt das Landesmuseum heute dazu ein, die zentralen Themen und Figuren des Romans aus psychoanalytischer Sicht unter die Lupe zu nehmen. In einem anschließenden Gespräch gibt es die Möglichkeit, die verschiedenen Deutungsansätze gemeinsam zu diskutieren. Los geht es um 18 Uhr. Eine Anmeldung ist nicht erforderlich, der Eintritt ist frei. Auf dem Mainzer Lerchenberg wurde gestern eine Passantin von einer Straßenbahn erfasst. Gegen 10.45 Uhr ist die Passantin über eine rote Ampel gelaufen und hat auch die anfahrende Tram übersehen. Sie wurde unter die Straßenbahn gezogen, ist dabei mit dem Gesicht auf dem Boden aufgeschlagen und wurde mehrere Meter mitgeschliffen. Zum Glück wurde sie nicht lebensgefährlich verletzt. Die Mainzer Polizei warnt davor, sich unaufmerksam durch den Straßenverkehr zu bewegen.
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0: Das Wetterchen ist wunderbar und wunderschön bei uns im Antenne Mainzland. Die Sonne scheint, wir messen 21 Grad, die halten sich noch bis heute Abend ca. 18 Uhr. Dann kühlt es aber tatsächlich ab und dann wird es auch ein bisschen kühler. Bis zu 11 Grad in der Nacht und morgen am Mittwoch generell ein bisschen kühler. Nur bis zu 17 Grad in der Spitze und ab dem Mittag solltet ihr euch auch auf einige Regenschauer einstellen. Also Regenschirm für morgen schon mal einplanen und mitnehmen, aber heute nochmal richtig schön genießen, denn die Sonne begleitet uns auch bis zum Abend hin.
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0: Ihr lieben Autofahrer im Antenne Mainzland, der Blick auf die aktuelle Verkehrslage um 15.34 Uhr Minuten auf der A643 Wiesbaden Richtung Mainz zwischen dem Schiersteiner Kreuz und dem Dreieck Mainz. 2 Kilometer Stau, ihr braucht 10 Minütchen mehr an Zeit. Dann schauen wir auf die A66 Wiesbaden Richtung Frankfurt zwischen Wiesbaden-Erbenheim und dem Wiesbadener Kreuz. 4 Kilometer Stau, ihr braucht hier schon 16 Minuten länger. Grund dafür ist ein Unfall, der ist passiert zwischen Wallau und dem Wiesbadener Kreuz. Die 2 rechten Fahrstreifen sind gesperrt. Dann gucken wir weiter auf der A66 Frankfurt Richtung Wiesbaden zwischen Wiesbaden-Biebrich und Wiesbaden-Frauenstein. 2 Kilometer Stau, 8 Minuten Zeitverlust. Sonst sieht's noch gut aus. Ich wünsche euch weiterhin eine gute und sichere Autofahrt. Blitzermeldungen habe ich dafür auch en masse. Einen mobilen Blitzer findet ihr auf der A63, wenn ihr Kaiserslautern Richtung Mainz unterwegs seid. Hinter dem Kreuz Mainz-Süd wird geblitzt. Hier sind maximal 70 erlaubt. Danke an die Luise aus Zornheim. Dann haben wir mobilen Blitzer in Ebersheim stehen am Ortsausgang. Hier wird Richtung Mainz geblitzt, in einem Busch versteckelt. 30 sind hier erlaubt. Danke an den Leo, Lea, Sophie und Max aus Ebersheim und die Luise aus Zornheim. Und dann habe ich noch auf der Geschwister-Scholl-Straße einen Blitzer stehen. Richtung Pariser Tor wird geblitzt, auf Höhe vom Grün- und Umweltamt. 50 sind hier erlaubt, danke an den Thorsten aus Gau-Bischofsheim. Und zwei Enforcement-Blitzer findet ihr auf der A60, einmal Mainz Richtung Rüsselsheim. Noch vor der Weisenauer Brücke, hier sind 100 erlaubt. Und der zweite steht auf der A60 kurz vor der Abfahrt Heidesheim, wenn ihr Mainz Richtung Bing unterwegs seid. Hier sind auch nur 100 erlaubt. Wenn ihr noch einen Blitzer seht, einfach durchklingeln oder mir eine WhatsApp an die Mainz 304 3441 senden.
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0: Schön, dass ihr mit dabei seid und ich begleite euch heute in den Feierabend hinein. Ich hoffe, ihr könnt schon bald damit anfangen. Also einfach mal sagen, so, jetzt habe ich genug gearbeitet. Ich möchte noch ein bisschen die Sonne genießen oder auch einfach die Zeit für mich genießen oder was Schönes heute Abend noch unternehmen. Und falls ihr noch keine Ideen habt, gleich kommen die Veranstaltungstipps für euch. Dann wisst ihr, was heute Abend noch in Mainz so abgeht.
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0: Ich hoffe, ihr habt einen wunderbaren Dienstag. Und falls ihr den noch ein bisschen schöner machen wollt, dann unternehmt doch heute noch was Schönes.
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0: Vielleicht habt ihr Lust auf einen geselligen Spieleabend. Dann kommt doch heute um 18.30 Uhr im Z-Quadrat in Mainz vorbei. Euch erwartet eine bunte Auswahl an Karten und Brettspielen. Und ihr dürft natürlich auch eure eigenen Lieblingsspiele mitbringen. Anmelden müsst ihr euch nicht, aber die Veranstalter freuen sich über eine kurze WhatsApp oder Mail, um die Tischordnung planen zu können. Also schaut doch gerne vorbei. Um 18.30 Uhr geht's los im Z-Quadrat. Gemütliche Kinostimmung mit Sitzkissen und kühlen Getränken, das könnt ihr heute in der Muschel der Johannes-Gutenberg-Universität in Mainz erleben. Das Films präsentiert da heute den Film I Saw the TV Glow. Anschließend wird mit Special Guest Xenia Popscu von Cinema Strikes Back über den Film und dessen Trans-Thematik gesprochen. Einlass ist ab 20 Uhr, um 20.30 Uhr startet dann der Film. Das Beste, der Eintritt ist frei, also genießt doch einen schönen Kinoabend. Und zum Schluss sollten alle Jazz-Fans jetzt die Ohren spitzen. Denn das junge Jazz-Quartett ACQ wird euch heute Abend um 20.30 Uhr entführen in einen Mix aus traditioneller Improvisationskultur und zeitgenössischen Klangvorstellungen. Es geht dabei um das gemeinsame Spiel. Es soll aufmerksam, dynamisch und offen für musikalische Überraschungen sein. Wenn ihr Interesse habt, dann schaut doch gerne vorbei. Um 20.30 Uhr geht es los in der evangelischen Studierendengemeinde in Mainz. Ich wünsche euch, egal für was ihr euch entscheidet, jetzt erstmal einen wunderbaren

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1: Ich bin Dirk Zeitler. Die politisch motivierte Kriminalität hat im vergangenen Jahr einen neuen Höchststand erreicht. Die Polizei zählte bundesweit mehr als 85.000 Straftaten mit politischem Hintergrund. Knapp 2% mehr als 2024.
2: Einen leichten Anstieg gibt es insgesamt bei den politisch motivierten Gewalttaten, von denen der größte Teil auf das Konto von Tätern aus dem rechten Spektrum geht. Aber auch linksmotivierte Kriminalität nimmt stark zu. Innenminister Dobrindt führt das unter anderem auf mehr Gewalt gegen Polizistinnen und Polizisten zurück. Laut BKA-Präsident Münch spitzt sich die gesellschaftliche Stimmung zu, das Fundament der Demokratie wird angegriffen. Wesentliche Treiber sind aus seiner Sicht soziale Medien, über die Hasshetze und Propaganda verbreitet werden. David Riemer, Nachrichtenredaktion.
1: Ungeachtet einer Waffenruhevereinbarung greift das israelische Militär weiter im Südlibanon an. Bei einem Angriff am Stadtrand der Küstenstadt Tyros wurden nach vorläufigen Angaben des Gesundheitsministeriums mindestens 8 Menschen getötet und 32 weitere Personen verletzt. Aus libanesischen Sicherheitskreisen heißt es, rund um die Stadt käme es zu israelischem Beschuss.

0: Sophia und Noah sind in Deutschland weiter die beliebtesten Vornamen für Babys. Das zeigt eine Auswertung der Gesellschaft für deutsche Sprache für das vergangene Jahr. Bei den Mädchen haben es außerdem Mia, Lina, Ella und Hanna in die Top 5 geschafft. Bei den Jungs folgt auf Noah der Vorname Matteo in verschiedenen Schreibvarianten. Dann Theo, Leo und Emil.
1: Theo macht einen richtigen Sprung nach vorn, aber auch Emil klettert im Ranking. Doch unterm Strich kleben auf den Kita-Garderoben bei uns wohl doch eher die bekannten Namen. Bei den Mädels sind das neben Sophia, Mia, Lina und Ella, bei den Jungs klar Noah, aber auch Matteo und Leo ist im Kommen. Das hat aber wohl nichts mit dem aktuellen Papst zu tun. Kurze, prägnante Namen, sagen die Forscher, die sind im Trend. Claudia Wächter, Nachrichtenredaktion.
0: Zum Sport. Die Spannungen rund um das iranische Team bei der Fußball-WM halten an. Der iranische Fußballverband beklagt, dass den Fans aus dem Land kurzfristig das Ticketkontingent für die Spiele ihrer Teams in den USA entzogen worden sei. Er wirft dem WM-Mitgastgeber vor, die Anwesenheit iranischer Fans auf diesem Weg verhindern zu wollen. Viele Anhänger hätten bereits ihre Reise zur WM geplant und müssten diese nun absagen.
2: Vielen Dank für die Weltnachrichten. Weitere Lokalnachrichten gibt's in einer halben Stunde. Wir blicken raus aufs Wetterchen im Antenne Mainzland. Schöner Sonnenschein erwartet euch da draußen bei Werten bis zu 21 Grad. Ein paar Schönwetterwölkchen sind auch mit dabei. Also es ist wirklich recht angenehm heute am Dienstagnachmittag. Die Werte halten sich noch circa bis 18 Uhr. Dann sinken sie immer weiter runter in der Nacht bis zu 11 Grad. Und dann solltet ihr euch morgen auch auf ein paar Regenschauer vor allem ab der Mittagsstunde einstellen. Und es bleibt eher bewölkt bei Werten bis zu 17 Grad. Der Blick auf die aktuelle Verkehrslage um 16 Uhr und 4 Minuten. Da habe ich eine Meldung von der A66 Wiesbaden Richtung Frankfurt zwischen Wiesbaden-Erbenheim und dem Wiesbadener Kreuz. 5 Kilometer Stau, ihr braucht 25 Minuten länger. Auf der A66 Frankfurt Richtung Wiesbaden zwischen der Wiesbaden-Mainzer Straße und Wiesbaden-Frauenstein. 2 Kilometer Stau, 15 Minuten Zeitverlust. Auf der A643 Wiesbaden Richtung Mainz zwischen Wiesbaden-Dotzheim und Mainz-Mombach. 2 Kilometer Stau, 15 Minuten Zeitverlust. Verlust. Auf der A643 Mainz Richtung Wiesbaden zwischen dem Schiersteiner Kreuz und der Schiersteiner Straße dichter Verkehr. Dann blicken wir noch auf die A60 Rüsselsheim Richtung Mainz zwischen Hechtsheim West und dem Kreuz Mainz Süd. Ebenso dichter Verkehr. Und im Bereich Mainz-Kastell, Mainz-Kostheim und Gustavsburg kommt es auf den Hauptverkehrsachsen auch zu etwas stärkerem oder ja, mehr Verkehr. Zum Beispiel auf der Bölkestraße, auf der Kostheimer Landstraße und auch auf der Darmstädter Landstraße. Stockender Verkehr, plant ihr mal bis zu 5 Minütchen mehr an Zeit ein. Ich wünsche euch weiterhin eine gute und sichere Autofahrt. Kommt gut an euer Ziel.
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2: Geblitzt wird in Mainz-Ebersheim am Ortsausgang Richtung Mainz in einem Buschversteckel. 30 sind hier erlaubt. Danke an Leo, Lea, Sophie und Max aus Ebersheim. Dann haben wir einen Enforcement-Blitz auf der Geschwister-Scholl-Straße. Hier wird Richtung Pariser Tor geblitzt auf Höhe vom Grün- und Umweltamt. 50 sind erlaubt. Danke an den Steffen aus der Neustadt. Und zwei Enforcement-Blitzer findet ihr jeweils auf der A60. Einmal, wenn ihr Mainz Richtung Rüsselsheim unterwegs seid. Kurz vor der Weisenauer Brücke wird geblitzt. 100 hier erlaubt. Und einmal, wenn ihr Mainz Richtung Bingen unterwegs seid. Kurz vor der Abfahrt Heidesheim steht auch ein Enforcement-Blitzer. Hier sind auch nur 100 erlaubt. Wenn ihr noch einen Blitzer seht, klingelt doch gerne durch auf der Mainz 304 3441.
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2: Und wenn ihr heute mit Bus oder Bahn unterwegs seid, immer schön ein gültiges Ticket dabei haben, sonst wird's teuer. Heute wird die Buslinie 56 unter anderem verstärkt kontrolliert. Diese fährt von Ingelheim vom Bahnhof nach Ginsheim zum Friedrich-Ebert-Platz.
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2: Dienstag ist auch Weintag. Also nicht, wo man so weinen muss, weil was Trauriges passiert ist, sondern weil man sich ja vielleicht eher vor Freude da ein paar Tränen kullern. Und zwar gibt es nämlich den Wein der Woche gleich zu gewinnen. Herbert Egner, unser Weinexperte, war mal wieder bei uns im Antenne Mainz Studio und hat mit meiner lieben Kollegin Katrin Brause-Zimmermann einen neuen Wein probiert. Und den könnt ihr gleich gewinnen. Also dranbleiben.
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0: Coldplay mit Viva la Vida. Wir haben 16 Uhr und 13 Minuten und hier gibt es jetzt einen leckeren Tropfen Wein zu gewinnen. Um mitzumachen beim Gewinnspiel solltet ihr Minimum 16 Jahre alt sein und mir gleich eine Frage richtig beantworten. Also hört gut zu.
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2: Wenn ihr es euch jetzt im Frühling oder auch im Sommer im Liegestuhl mal so richtig bequem machen wollt und euch aber da ein passender Begleiter fehlt, dann haben wir jetzt, lieber Herbert, genau das Richtige für euch, oder?
3: Ich habe euch heute einen Blanc de Noir mitgebracht. Das klingt schon wunderbar, elegant, samtig. Dieser Blanc de Noir, der hat auch in den letzten 10 Jahren immer Goldpreise abgeräumt, international. Dieser Blanc de Noir, 100% aus Spätburgunder, kommt vom Weingut Zehe Klaus aus Mainz-Hechtsheim. Und Zehe Klaus ist ein Bio-Weingut. Das Winzer-Ehepaar Birgit Zehe Klaus und Markus Klaus, die garantieren auch für Qualität. Beide haben sich ja auch in Geisenheim an der Hochschule für Weinbau kennengelernt. Und das ist ein Glücksfall. Doppelter Sachverstand in einem Weingut zusammen.
2: Der Blanc de Noir, den du mitgebracht hast, der ist ein sehr leichter, sehr erfrischender Wein, aber er bringt auch Kraft mit.
3: Die Spätburgunder-Trauben, die bringen eine gewisse leichte Würze mit und auch die Frische und die Eleganz, die Mineralität. Und er hat Struktur, Kraft und er schmeckt auch ganz saftig. Also er fließt ganz angenehm über die Zunge, macht Lust auf den zweiten Schluck.
2: Durch die Würze ist er eben auch jetzt für die Jahreszeit gut zum Beispiel zum Grillen geeignet.
3: Ja, auf jeden Fall. Das ist erstmal ein Terrassenwein, so zum Begrüßen der Gäste. Und man kann dann fließend übergehen zum Grillgut und kann sich schmecken lassen.
2: Was einem im Glas natürlich sofort ins Auge fällt, ist dieser ganz leichte Lachston, den der Wein hat. Und der kommt eben von den Beeren.
3: In der Beerenhaut sitzen ja die Farbbeutel. Und die Spätburgunder-Trauben, die kommen nach der Ernte sofort auf die Kälte. Und mit ganz geringem Druck werden die gekeltert. Und der Traubensaft, der ist ganz weiß, ganz hell. Aber ein paar wenige Farbbeutel platzen trotzdem in der Beerenhaut. Und daher kommt dann dieser leichte Lachston.
2: Direkt auf der Zunge merkt man auch diese Würze, die du beschrieben hattest am Anfang, eben durch den Spätburgunder. Aber es schmeckt auch so nach Pfirsich.
3: Ja, da hast du sehr fein hingeschmeckt, Katrin. Es ist so weißer Weinbergspfirsich und aromatischer Apfel. Wenn man noch mal ein bisschen den Wein auf der Zunge so langsam zergehen lässt, dann kommen auch noch mehr die würzigen Aromen.
2: Egal ob zum Grillen oder mit Antipasti, der Spätburgunder, der ist einfach ein echter Allrounder.
3: Die Spätburgunderrebe ist ja die Königin der roten Rebsorten weltweit. Und da kann man von ganz leichten Weinen bis zu schweren und süßen Rotweinen alles draus kreieren. Und heute haben wir die leichte Variante, die elegante Variante im Glas und freuen uns an der Leichtigkeit des Seins am Gaumen.
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0: Und wenn ihr diesen feinen Tropfen jetzt gewinnen möchtet, dann beantwortet mir folgende Frage richtig. Wo hat sich das Winzer-Ehepaar kennengelernt? Wenn ihr die Antwort wisst, dann klingelt durch oder schreibt mir an die Mainz 304 3441. Hier ist nochmal die Frage. Wo hat sich das Winzer-Ehepaar kennengelernt? Mainz 304 3441. Klingelt durch oder schickt mir eine WhatsApp. Ich sag sie nochmal, die Frage. Wo hat sich das Winzer-Ehepaar kennengelernt? Und dann könnt ihr den feinen Tropfen Blanc de Noir gewinnen. Mainz 304 3441.

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Ja, sagt mal, habt ihr euren Sommer eigentlich schon geplant? 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Falls nicht, dann hab ich da vielleicht etwas für euch. 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Und genau einer dieser Künstler bekommt ihr jetzt schon mal auf die Ohren, damit ihr euch so richtig einstimmen könnt. Hier sind die Disco Boys mit For You.

0: The Disco Boys mit For You. Wir haben 16.30 Uhr.
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2: Mit Robert Schäfer einen schönen guten Tag. Der 11. deutsch-amerikanische Wirtschaftstag wird heute in Mainz veranstaltet. Hier tauschen sich hochrangige Gäste aus Deutschland und den USA in der MEWA Arena aus. Das Event wird als Flaggschiff-Veranstaltung der deutsch-amerikanischen Handelskammern angesehen. Dabei liegt der Fokus klar auf den momentanen Herausforderungen der transatlantischen Beziehungen. Also auf Zöllen, Lieferketten in Verbund mit der Handel- und Investitionspolitik. Aber auch Fragen der Digitalisierung, Standortentscheidungen und künstlicher Intelligenz werden diskutiert. Gerade in Zeiten wachsender Unsicherheit und globaler Umbrüche brauche es verlässliche Netzwerke, so Arne Rössel, Hauptgeschäftsführer der IHK Arbeitsgemeinschaft Rheinland-Pfalz. Die Mainzer Gutenberg-Stiftung hat heute Vormittag zu einem Gespräch mit Pressevertretern aus der Region eingeladen. Thematisiert wurde die Zukunft des Gutenberg-Museums, dessen Abriss momentan in vollem Gange ist. Wegen der Baustelle am Marktplatz ist das Museum teilweise in provisorischen Containern untergebracht. Zur aktuellen Situation der Vorsitzende der Gutenberg-Stiftung, Günther Jertz.
3: Aus dem finanziellen Druck heraus kann natürlich die Stadt einfach mal sagen oder kann dann die ADD vorschieben und sagen, ja, aber wir kriegen das mit der Finanzierung nicht hin und wir sollten da dauerhaft bleiben in irgendeiner Form. Aber muss man eben sehen, dafür brauchen wir jetzt auch erstmal eine klare Baukostenschätzung, die eben auch relativ schnell kommen muss, um mal zu wissen, über was reden wir denn.
2: Die Gutenberg-Stiftung fordert nun Klarheit über die Finanzierung des Neubaus und über das weitere Vorgehen. Professor Dr. Volker Moosbrugger, Inhaber der Johannes Gutenberg Stiftungsprofessur, führt heute seine öffentliche Vorlesungsreihe fort. Gemeinsam mit dem Gastredner Professor Dr. Stefan Thurner spricht er über das Thema Selbstorganisation versus Management, Dynamiken von komplexen gesellschaftlichen und ökonomischen Systemen. Der Eintritt ist frei, los geht es um 18.15 Uhr im Hausrecht und Wirtschaft auf dem Campus der JGU. Die Landesschülerinnenvertretung Rheinland-Pfalz in Mainz fordert zum Pride Month mehr Akzeptanz und Sichtbarkeit von queeren Menschen im Schulalltag. Die Auseinandersetzung mit sexueller und geschlechtlicher Vielfalt sei an vielen Schulen noch immer unzureichend verankert, so die LSV. Zu den Forderungen gehören unter anderem feste Ansprechpersonen für queere Jugendliche an Schulen, genderneutrale Toiletten und Umkleiden sowie die verpflichtende Nutzung selbstgewählter Namen und Pronomen. Außerdem spricht sich die LSV für eine stärkere Berücksichtigung sexueller und geschlechtlicher Vielfalt im Unterricht aus. Ziel sei eine Schule, in der sich alle Schülerinnen und Schüler sicher, respektiert und willkommen fühlen. In Wiesbaden-Mitte ist in der Nacht zum Montag ein 36-jähriger Mann auf dem Marktplatz angegriffen und verletzt worden. Nach Angaben der Polizei hat einer von zwei bislang unbekannten Männern dem Opfer gegen 23 Uhr unvermittelt mit einer Glasflasche auf den Kopf geschlagen. Anschließend sind beide Täter geflüchtet, der Verletzte wurde vor Ort versorgt. Die Polizei beschreibt die beiden Männer als etwa 35 Jahre alt, 1,75 Meter bis 1,85 Meter groß und mit kurzen hellen Haaren. Beide sollen Russisch gesprochen haben. Die Polizei bittet nun mögliche Zeuginnen und Zeugen, sich zu melden.
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0: Schauen wir raus aufs Wetterchen im Antenne Mainzland. Heute am Dienstag ist es recht freundlich. Immer wieder scheint die Sonne durch die Wolkendecke hindurch bei 21 Grad in der Spitze. Die Werte halten sich circa bis 18 Uhr. Dann sinken die Temperaturen runter in der Nacht bis zu 11 Grad. Da bleibt es dann auch erstmal bewölkt. Und morgen am Mittwoch starten wir auch bewölkt in den neuen Tag. Generell wird es nicht ganz so angenehm in der Spitze wie heute. Wir warten nur Werte bis zu 17 Grad. Allerdings solltet ihr euch auch ab dem Mittag auf einige Regenschauer einstellen. Ihr lieben Autofahrer im Antenne Mainzland, der Blick geht auf die aktuelle Verkehrslage um 16.35 Uhr. Wir starten auf der A60 Rüsselsheim Richtung Mainz. Zwischen Hechtsheim Ost und dem Kreuz Mainz Süd 1 Kilometer Stau. Ihr braucht Minimum 5 Minütchen mehr an Zeit. Dann ebenso auf der A60 Mainz Richtung Rüsselsheim zwischen dem Mainz-Spitz-Dreieck und Bischofsheim dichter Verkehr. Wir schauen auf die A643 Wiesbaden Richtung Mainz zwischen Mainz-Gonsenheim und dem Dreieck Mainz 1 Kilometer stockender Verkehr. Auf der A643 Wiesbaden Richtung Mainz zwischen Wiesbaden-Dotzheim und Mainz-Mombach 1 Kilometer Stau. Hier braucht ihr schon 10 Minuten mehr an Zeit. Und dann blicken wir auf die A66 Frankfurt Richtung Wiesbaden zwischen der Wiesbaden-Mainzer Straße und Wiesbaden-Frauenstein 2 Kilometer Stau, 10 Minuten Zeitverlust. Auf der A66 Wiesbaden Richtung Frankfurt zwischen Wiesbaden-Mainzer Straße und dem Wiesbadener Kreuz 7 Kilometer stockender Verkehr. Ihr braucht Minimum 15 Minuten mehr an Zeit. Dann schauen wir auf die Bölke Straße, auf die Kostheimer Landstraße, auf die Darmstädter Landstraße und auch auf die Hochheimer Straße. Hier ist überall ja stockender Stau, könnte man schon fast sagen. Ihr braucht überall Minimum 10 bis 15 Minuten länger an Zeit. Grund sind die Sanierungsarbeiten auf der A671. Hier ist er zwischen Hochheim Süd und Gustavsburg voll gesperrt. Und dadurch sind die Umleitungsstrecken etwas mehr belastet. Ich wünsche euch ganz viel Geduld und dass ihr schnell und sicher in euren Dienstagfeierabend kommt.
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0: Geblitzt wird auf der Geschwister-Scholl-Straße Richtung Pariser Tor auf Höhe vom Grün- und Umweltamt. Obacht, hier sind maximal 50 erlaubt. Danke an den Thorsten aus Gau-Bischofsheim. Ein Mobilblitzer findet ihr in Ebertsheim am Ortsausgang. Richtung Mainz wird hier geblitzt, in einem Busch versteckelt. 30 sind hier erlaubt. Danke an die Luise aus Zornheim fürs Melden. Dann haben wir noch einen Enforcement-Blitzer auf der A60 stehen. Mainz Richtung Rüsselsheim. Noch vor der Weisenau-Brücke wird geblitzt. Hier sind maximal 100 erlaubt. Und einen zweiten Enforcement-Blitzer findet ihr ebenso auf der A60, dieses Mal Mainz Richtung Wing, kurz vor der Abfahrt Heidesheim. Hier sind 100 erlaubt. Wenn ihr noch einen weiteren Blitzer seht, dann klingelt doch gerne durch. Die Nummer lautet Mainz 304 3441.
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0: Schön, dass ihr mit am Start seid. Ich habe gerade noch einen ganz frischen Blitzer reinbekommen. Der Bodo aus der Oberstadt hat den Dreibein geblitzt. Er hat den Blitzer geblitzt, das wäre auch lustig. Nee, er hat einen Blitzer gesehen, den weißen Caddy auf der Salvatorstraße. Richtung Rheinstraße wird geblitzt. Auf Höhe des Schmerzzentrums, 30 sind maximal erlaubt. Den Blitzer wollte ich euch natürlich nicht vorenthalten. Also immer schön an die Geschwindigkeiten halten.
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0: Kelly Clarkson mit Mr. Know-It-All. Wir sagen alles, alles Liebe und Gute zum närrischen Geburtstag. Ja, unser Mainzer Fasenachtsmuseum wird 2x11 Jahre alt. Fürs Jubiläumswochenende ist auch einiges geplant. Darüber und über die Historie unseres närrischen Museums hat sich mein Kollege Andreas Bocchius heute früh in Guten Morgen Mainz mit dem Historiker, Archivar und Vollblut-Fasenachter Dr. Dieter Degreif unterhalten. Hören wir mal rein.
1: Und der eine oder andere fragt sich vielleicht, 22 Jahre, okay, ist ja noch gar nicht so lang her. Warum hat es denn so lange gedauert, in Anführungszeichen zu sagen, ey, wir bräuchten mal Fasnachtsmuseum als Fasnachtshochburg hier in Mainz?
2: Die Überlegungen, Fasnachtsmuseum anzustoßen, die gab es schon früher. Die gab es unmittelbar vor dem Ersten Weltkrieg. Mhm. Aber bekanntermaßen durch die beiden Weltkriege ist das Ganze untergegangen. Und es bedurfte dann eines, wie man so sagt, eines Frontmanns, der das Ganze vorantreibt. Mhm. Und das war dann Anfang der 1970er Jahre der Karl Delorme. In Mainz kein ganz unbekannter Sozialdezernent gewesen, Urfasnacht, der hat selbst in der Bütt gestanden. Mhm. Und der hat gesagt, das geht gar nicht. Mainz braucht ein Fasnachtsarchiv und ein Fasnachtsmuseum. Mhm. Und da hat es dann auch vorangetrieben. Und so kam es dann, dass 2004 letztendlich das Fasnachtsmuseum eingeweiht wird. Konnte, nachdem er vorher schon viele Exponate gesammelt hatte, im Rathaus, erst noch oben im Pulverturm, im Verwaltungsbau, dann hier unten im Jockel-Fuchs-Bau, aber mit zwei kleinen Schreibstuben voll von Objekten, die man geschenkt gekriegt hat, kann man nichts Großartiges machen. Man war darauf angewiesen, irgendwo auszustellen. Also hat man genommen Kaufhäuser, der Kaufhof war dankbar, hat immer Schaufenster gemacht, genauso gut wie Sparkasse. Aber ein eigenes Museum hatte man nicht. Und da kam dann die Renovierung des Proviantamtes uns sehr zunutze. Oberhöherpreisige Wohnungen und unten wusste man nicht so, was macht man. Mhm. Und da hat man gesagt, auf der einen Seite, deutsche Kabarettarchiv ist gut. Und auf der anderen Seite, also da kennt man ja das Fasnachtsmuseum nicht stecken. Und so kam es, dass wir dann im Proviantamt unsere heutige Unterkunft 2004 beziehen konnten und sind eigentlich dankbar dafür, dass uns die Stadt das zur Verfügung gestellt hat.
1: Vielen, vielen Dank auch für deine Arbeit. Du machst ja auch mit ganz vielen Ehrenamtler, ehrenamtliche Arbeit in unserem Fasnachtsmuseum. Anders wäre es ja auch gar nicht möglich, leider.
2: Gell? Wir können es gar nicht anders machen. Wir haben nur Ehrenamtler, die tätig sind bei uns, die dafür 3-4 Stunden einfach Aufsicht machen. Und ohne diese Ehrenamtler könnte man das Museum gerade wieder zumachen, weil dann ging es nicht, aber die kommen gerne und machen das auch gerne und deshalb veranstalten wir auch mal so Festchen, wie es jetzt eben ansteht. Man nimmt dankbar an, was gerade kommt.
1: Genau so ist es. Und das Festchen, du hast gerade auch gesprochen, müssen wir natürlich erwähnen. Jetzt am Samstag ist es soweit, lass mich in den Kalender gucken, 13. Juni, richtig?
2: 13. Juni, absolut richtig. Wir machen zu Anfang so ein bisschen was für die Honoratiore, wo dann die Entstehung vom Museum reflektiert wird und dann anschließend aber draußen auf unserem Vorplatz, wo die Prenzlgarten nach dem Rosenmontagszug immer hier abgesang hält.
1: Richtig,
2: da kommen Tisch und Bank hin und wir haben ein Weingut, das uns da beliefert. Und Frau Wermdamt hilft uns weiter mit ein bisschen was zu schnabulieren, sodass wir da ganz gut aufgestellt sind. Und die Humbas haben zugesagt, dass sie zu uns kommen werden an dem Tag. Und die Krönung des Ganzen ist für mich eigentlich auch, dass von der Klebergard, einer der ältesten Garde in Mainz, Leute kommen und zu Besucher es Klebern beibringen wollen.
1: Oh, herrlich.
2: Denn viele kennen zwar die Klebergard, aber was das ist und wie das zustande kam, wie das bedient wird, das wissen die wenigsten. Aber da gibt es bei der Klebergard genügend Leute, die das können und die haben gesagt, wir kommen und zeigen es.
0: Also nix für hin zum 2x11. Geburtstag jetzt am Samstag in unserem Mainzer Fasenachtsmuseum am Proviantmagazin. Und wir stimmen uns jetzt schon mal ein. Die Humbas sind ja auch mit am Start am Wochenende mit Thomas Neger und die Humbas.

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1: Ich bin Dirk Zeitler. Innenminister Dobrindt und BKA-Chef Münch haben heute Vormittag die Statistik zu politisch motivierter Kriminalität vorgestellt. Mit fast 86.000 Fällen haben die politisch motivierten Straftaten dabei im vergangenen Jahr einen neuen Höchststand erreicht. Bei den meisten geht die Polizei dabei von einem rechten Motiv aus. Die links motivierten Gewalttaten stiegen aber stark an. Morgen treffen Arbeitgeber und Gewerkschaften mit den Spitzen von Union und SPD im Koalitionsausschuss zu Beratungen über Reformen zusammen. Dabei geht es auch um die Rente und wie sie künftig finanziert werden soll. Arbeitgeberpräsident Dulger sagte, bei den Rentenerhöhungen müsse dringend Tempo herausgenommen werden.
2: Zum 1. Juli werden die Renten noch einmal deutlich um mehr als 4% erhöht. Den Beitragszahlern sei es nicht zu vermitteln, dass die Altersbezüge damit stärker steigen sollen als Löhne und Preise, so Arbeitgeberpräsident Dulger. Er warnt vor noch mehr Belastungen und Beitragssätzen für die Rente von 20%. Finanzminister Klingbeil ist mit Blick auf die Rentenreform optimistisch. Er unterstützt einen Vorschlag des Deutschen Gewerkschaftsbunds für verpflichtende Betriebsrenten für Arbeitnehmer als zusätzliche Altersvorsorge. Katrin Müller, Nachrichtenredaktion.
1: Sophia und Noah sind in Deutschland weiter die beliebtesten Vornamen. Das zeigt eine Auswertung der Gesellschaft für deutsche Sprache für das vergangene Jahr. Bei den Mädchen haben es außerdem Mia, Lina, Ella und Hanna in die Top 5 geschafft. Bei den Jungs folgt auf Noah der Vorname Matteo, dann Theo, Leo und Emil.
3: Theo macht einen richtigen Sprung nach vorn, aber auch Emil klettert im Ranking. Doch unterm Strich kleben auf den Kita-Garderoben bei uns wohl doch eher die bekannten Namen. Bei den Mädels sind das neben Sophia, Mia, Lina und Ella, bei den Jungs klar Noah, aber auch Matteo und Leo ist im Kommen. Das hat aber wohl nichts mit dem aktuellen Papst zu tun. Kurze, prägnante Namen, sagen die Forscher, die sind im Trend. Claudia Wächter, Nachrichtenredaktion.

0: Deutschland ist wieder Nettoexporteur von Strom. Im ersten Quartal sanken die Stromimporte um 15,5%, während die Exporte ins Ausland um gut 20% steigen. Unterm Strich stand ein Überschuss von über 3 Milliarden Kilowattstunden. Dabei stammte über die Hälfte aus erneuerbaren Energien wie Wind und Solar.
1: Vielen Dank für die Weltnachrichten. Weitere Lokalnachrichten gibt's in einer halben Stunde. Wir blicken aufs Wetter im Antenne Mainzland. Sonnenschein haben wir hier bei uns in Mainz vom City-Studio. Richtig, richtig schön. Bei Werten bis zu 21 Grad in der Spitze sind heute drin. Die begleiten uns noch circa eine Stunde. Dann kühlt es so langsam aber sicher ab. In der Nacht bis zu 11 Grad. Und morgen, ja, da bleibt es eher ein bisschen grauer und vor allem auch verregnet ab dem Mittag. Da kommt eine riesige Regenwolke auf uns zu und zieht sich dann ja durch den Mittag-Nachmittag bis circa 16 Uhr. Das kann sich natürlich noch alles ein bisschen verschieben, aber packt mal am besten den Regenschirm mit ein. Das Ganze bei Werten bis zu 17 Grad. Der Blick auf die aktuelle Verkehrslage um 17 Uhr und 4 Minuten. Einiges los im Feierabendverkehr. Also wir schlängeln uns da jetzt mal so langsam durch. Auf der A60 Rüsselsheim Richtung Mainz zwischen Mainz-Weisenau und dem Kreuz Mainz-Süd 2 Kilometer Stau. Ihr braucht bis zu 10 Minuten mehr an Zeit. Dann blicken wir auf die A643 Mainz Richtung Wiesbaden zwischen dem Schiersteiner Kreuz und der Schiersteiner Straße dichter Verkehr. Dann auf der A643 Wiesbaden Richtung Mainz zwischen Wiesbaden-Dotzheim und dem Dreieck Mainz 3 Kilometer Stau. Ihr braucht Minimum 30 Minuten mehr an Zeit. Dann schauen wir auf die A66. Frankfurt Richtung Wiesbaden. Zwischen Wiesbaden-Biebrich und Wiesbaden-Frauenstein 2 Kilometer Stau. Ihr braucht Minimum 12 Minuten mehr an Zeit. Auf der A66 Wiesbaden Richtung Frankfurt zwischen der Wiesbaden-Mainzer Straße und dem Wiesbadener Kreuz 8 Kilometer stockender Verkehr. Hier braucht ihr Minimum 15 Minuten mehr an Zeit. Dann blicken wir in die Mainzer City. Und zwar, wenn ihr über die B455 kommt, rein nach Mainz-Kastell fahrt oder auch raus aus Mainz-Kastell auf der Bölke-Straße, solltet ihr mal 5 bis 10 Minuten mehr an Zeit einplanen. Ebenso auf der Kostheimer Landstraße und Darmstädter Landstraße 5 bis 10 Minuten Zeitverlust. Und auch auf der Hochheimer Straße braucht ihr 5 bis 10 Minuten länger. Grund sind die Sanierungsarbeiten auf der A671. Dadurch ist die Straße gesperrt zwischen Hochheim Süd und Gustavsburg. Natürlich müsst ihr dann die Umleitungsstrecken nehmen. Die sind aktuell ein bisschen stärker belastet. Ich wünsche euch ganz viel Geduld und kommt gut und sicher an euer Ziel. Ich wünsche euch eine sichere Autofahrt. Kommt gut heim. Blitzermelder habe ich natürlich auch. Zum Beispiel die Bianca ist eine ganz tolle Blitzermelderin aus Ginsheim. Die hat uns einen mobilen Blitzer gemeldet. Und zwar zwischen Ginsheim und Bischofsheim wird nach der Brücke in beide Richtungen geblitzt. Obacht, hier sind nur 50 erlaubt. Denn der Bodo aus der Oberstadt ist auch ein ganz toller Blitzermelder. Der hat uns den weißen Caddy gemeldet. Auf der Salvatorstraße Richtung Rheinstraße wird geblitzt. Auf Höhe des Schmerzzentrums 30 sind hier erlaubt. Dann ist auch der Thorsten ein richtig guter Blitzermelder. Der hat uns nämlich den Enforcement-Blitzer auf der Geschwister Straße gemeldet. Richtung Pariser Tor wird geblitzt. Auf Höhe vom Grün- und Umweltamt 50 erlaubt. Und dann hat der Thomas aus Dreis uns auch einen Blitzer gemeldet. Danke dir. Und zwar auf der A60 Mainz Richtung Rüsselsheim. Noch vor der Weisenauer Brücke. Hier sind 100 erlaubt. Und dann haben wir noch den Olivgrün Enforcement Blitzer auf der A60 Mainz Richtung Bingen stehen. Hier sind nur 100 erlaubt. Und der ist kurz vor der Abfahrt Heidesheim. Wenn ihr da draußen noch ein Blitzerchen seht, einfach durchklingeln auf der Mainz 304 3441.
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1: Und wenn ihr mit den Öffis unterwegs seid, also mit Bus oder Bahn, vergesst euch bitte nicht, ein gültiges Ticket zu kaufen. Heute, am Dienstag, wird die Buslinie 56 unter anderem verstärkt kontrolliert. Diese fährt von Ingelheim vom Bahnhof nach Ginsheim zum Friedrich-Ebert-Platz.
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1: Ja, und ich habe gleich was ganz, ganz Tolles für euch. Denn ja, der Festivalsommer steht vor der Tür und da beginnen wir jetzt am Freitag auch mit einem richtig tollen Familienfestival. Kann man wirklich so nennen und beim Namen nennen. Es geht um Deine Freunde. Das ist eine richtig, richtig coole Familienband aus Deutschland. Und sie, ja, die bringen groß und klein zum Feiern. Und ihr, ja, könnt jetzt Tickets gewinnen. Bleibt dran, sogenannte Familientickets. Also ihr könnt eure Kids mit einpacken oder auch nur euren Partner. Ihr könnt auch nur zu zweit kommen. Also was euch da alles erwartet, ja, das hört ihr gleich. Ich habe nämlich mit dem Geschäftsführer Marc-André Glöckner gesprochen von Mainz Plus. Und der weiß ganz genau, was da am Freitag abgeht.
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0: um 17:14 Uhr im Antenne Mainzland. Ja, diesen Sommer wird es richtig, richtig heiß, zum Beispiel auf der Zitadelle. Denn das Summer in the City Festival ist natürlich auch in diesem Jahr wieder zurück bei uns in Mainz. Und diese Woche geht es am Freitag weiter mit einer der erfolgreichsten Familienbands Deutschlands. Deine Freunde, die kommen auf die Zitadelle in Mainz und mit ihrer Kombi aus Pop und Hip-Hop bringen sie am Freitag wieder groß und klein auf der Mainzer Zitadelle zusammen. Was uns da genau erwartet, das weiß der Geschäftsführer von Mainz Plus, Marc-André Glöckner.
1: Ja, mit Deine Freunde haben wir auf alle Fälle in diesem Jahr wieder einen Kracher, was Format für Familie betrifft. Die drei Hamburger Musiker haben in den vergangenen Jahren das Genre Kindermusik komplett neu aufgemischt. Sag mal, Hip-Hop für die ganze Familie. Die waren vor 2 Jahren bei uns auf der Rheinbühne und haben da schon ordentlich Stimmung gemacht und war selbst vor Ort und konnte sehen, es haben nicht nur die Kinder mitgefeiert und getanzt, sondern auch die Eltern waren mit Feuereifer bei der Sache.
0: Das Summer in the City Festival ist sehr vielseitig und ihr habt jetzt die Chance, am Freitag Deine Freunde zu erleben und das wird richtig, richtig schön. Da könnt ihr zu richtig guter Musik tanzen, die nicht nur eure Kinder, sondern auch ihr feiert. Und das wird eine Erinnerung, die euch lange bleibt. Bei André war das genauso.
1: Es ist ein Muss für Familien in Mainz. Summer in the City sowieso. Open-Air-Konzerte auf den schönsten Plätzen der Stadt. Da darf ein Besuch der Zitadelle bei dem Konzert von Deine Freunde auf gar keinen Fall fehlen. Ich freue mich auf alle Fälle, dass ich das Konzert mit meinen Kindern besuchen darf. Wir waren vor 2 Jahren bei Deine Freunde, als sie bei uns auf der Rheinbühne waren. Das war wirklich ein Happening für die ganze Familie und die Kinder haben danach wochenlang die Lieder gesungen, sind jetzt auch schon ganz heiß drauf und da freue ich mich einfach mit der ganzen Familie ein Konzert zu besuchen.
0: Und was ist eigentlich mit euch? Ihr könnt da natürlich auch hin und wie? 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Jetzt durchklingeln oder mir eine WhatsApp an die Mainz 304 3441 schicken mit euren Konzertbuddies.

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0: So klingt ja der Supermix auf Antenne Mainz. Wir haben 17.30 Uhr. Hier warten eure Lokalnachrichten.
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2: Mit Robert Schäfer einen schönen guten Tag. Die Wiesbadener SW Verkehrsgesellschaft und die Mainzer Mobilität modernisieren gemeinsam ihren Ticketvertrieb im öffentlichen Nahverkehr. Über 100 neue Fahrkartenautomaten werden dafür angeschafft, 60 davon für Wiesbaden und fast 50 für Mainz. Die neuen Geräte ersetzen ältere Automaten aus dem Jahr 2011 und sollen den Ticketverkauf einfacher, schneller und barrierefreier machen. Große Displays und eine vereinfachte Bedienung sollen die Nutzung zusätzlich erleichtern. Mit dem Projekt setzen beide Verkehrsunternehmen ihre Kooperation im Verkehrsbund Mainz-Wiesbaden fort und reagieren auf gestiegene Anforderungen an Technik und Barrierefreiheit im ÖPNV. In Rheinland-Pfalz konnte erstmals ein Fischotter mit einer Wildtierkamera nachgewiesen werden. Das teilt die Stiftung Natur und Umwelt Rheinland-Pfalz in Mainz mit. Die Aufnahme ist im Rahmen des Projekts Otterland Rheinland-Pfalz entstanden und zeigt einen eurasischen Fischotter im Landkreis Alzey-Worms. Das Projekt ist Teil der bundesweiten Kampagne Deutschland wieder Otterland und soll die Rückkehr des Fischotters begleiten und dokumentieren. Nach Angaben der Stiftung haben Fischotter in Rheinland-Pfalz lange als verschwunden gegolten. Naturschützer werten den Kameranachweis nun als wichtigen Erfolg für den Artenschutz. Die Hochschule Mainz veranstaltet morgen den 8. Tag der Unternehmen. Von 10.30 Uhr bis 16 Uhr präsentieren sich auf dem Campus mehr als 50 Unternehmen aus verschiedenen Branchen. Die Karrieremesse richtet sich an Studierende und Absolventen. Unternehmen informieren dort über Praktika, Werkstudierendenstellen, Abschlussarbeiten und Einstiegsmöglichkeiten ins Berufsleben. Vor dem Hintergrund des Fachkräftemangels soll die Veranstaltung den direkten Austausch zwischen Arbeitgebern und Nachwuchskräften fördern. Die Johannes-Gutenberg-Universität Mainz lädt heute zum Tag der offenen Tür ein. Rund 10.000 Oberstufenschülerinnen und Schüler werden auf dem Campus erwartet. Interessierte können sich über das Fächerprogramm informieren, Beratungsangebote wahrnehmen und Vorträge besuchen. Außerdem wird der Journalist und YouTuber Mirko Drotschmann, besser bekannt als Mr. Wissen2Go, in einem Live-Gespräch über seine Arbeit in den sozialen Medien erzählen. Los geht es mit einem Rundgang über den Campus mit Professor Dr. Stefan Joly, Vizepräsident für Studium und Lehre der JGU. Treffpunkt dafür ist um 8.50 Uhr im Forum Universitatis auf dem JGU-Campus. Die Rückbauarbeiten auf dem Gelände der ehemaligen GFZ-Kaserne Mainz haben begonnen. Das hat die Stadt Mainz gemeldet. Dies sei ein Meilenstein für die Entwicklung des neuen Stadtquartiers am Pariser Tor. Auf dem Areal sollen künftig rund 450 Wohnungen und Flächen für Arbeiten im Umfeld des Biotechnologiestandorts entstehen. Der Investitionsrahmen liegt bei rund 75 Millionen Euro. Neben neuem Wohnraum soll das Quartier auch die Ansiedlung von Unternehmen aus dem Bereich Biotechnologie stärken und Wissenschafts- sowie Forschungsstandorte besser vernetzen. Auf dem Mainzer Lerchenberg wurde gestern eine Passantin von einer Straßenbahn erfasst. Gegen 10.45 Uhr ist die Passantin über eine rote Ampel gelaufen und hat auch die anfahrende Tram übersehen. Sie wurde unter die Straßenbahn gezogen, ist dabei mit dem Gesicht auf den Boden aufgeschlagen und wurde mehrere Meter mitgeschliffen. Zum Glück wurde sie nicht lebensgefährlich verletzt. Die Mainzer Polizei warnt davor, sich unaufmerksam durch den Straßenverkehr zu bewegen.
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0: Wir schauen raus aufs Wetterchen im Antenne Mainzland. Wir messen vorm City Studio noch 21 Grad. Die Sonne ist auch noch am Start. Die begleitet uns noch auch in die Abendstunden hinein. Erst am späten Abend gegen 21 Uhr zieht sich der Himmel wahrscheinlich zu und dann bleibt es erstmal bewölkt in der ganzen Nacht. Die Temperaturen fallen runter auf 11 Grad und morgen am Mittwoch, da bleibt es generell in der Spitze etwas kühler. Bei Werten bis zu 17 Grad sind drin und ab dem Mittag solltet ihr euch auf einige Regenschauer einstellen. Die ziehen sich dann in den Nachmittag hinein. Ihr lieben Autofahrer im Antenne Mainzland, der Blick auf die aktuelle Verkehrslage um 17.35 Uhr. Ja, der Feierabendverkehr ist im vollen Gange. Und wir schauen uns das Ganze mal genauer an. Auf der A60 Rüsselsheim Richtung Mainz. Zwischen Hechtsheim Ost und dem Kreuz Mainz Süd 1 Kilometer Stau. Auf der A60 Mainz Richtung Bingen. Zwischen Mainz-Lerchenberg und dem Dreieck Mainz 1 Kilometer stockender Verkehr. Wir schauen auf die A643 Wiesbaden Richtung Mainz. Zwischen Wiesbaden-Dotzheim und Mainz-Mombach 2 Kilometer Stau. Ihr braucht Minimum 20 Minuten mehr an Zeit. Dann habe ich eine Meldung von der A A66 Wiesbaden Richtung Frankfurt zwischen Wiesbaden-Biebrich und dem Wiesbadener Kreuz. 7 Kilometer Stau. Ihr braucht Minimum 25 Minuten mehr an Zeit. Ebenso auf der A66 Frankfurt Richtung Wiesbaden zwischen der Wiesbaden-Mainzer Straße und Wiesbaden-Frauenstein. 2 Kilometer Stau. Hier braucht ihr auch Minimum 20 Minuten mehr an Zeit. Ich habe auch noch von der A66 eine Gefahrenmeldung. Zwischen Wiesbaden-Nordenstadt und Wallau, hier steht ein defekter LKW auf dem linken Fahrstreifen. Bitte fahrt hier besonders vorsichtig. Dann machen wir weiter auf der auf der Bölkestraße, auf der Kostheimer Landstraße, auf der Darmstädter Landstraße und auch auf der Hochheimer Straße. Das sind alles die Umleitungsstrecken, die von der A671 runterführen oder vorbeiführen von der A671. Denn die ist zwischen Hochheim Süd und Gustavsburg aktuell voll gesperrt wegen Sanierungsarbeiten. Und auf all diesen Umleitungsstrecken solltet ihr Minimum 10 Minuten mehr an Zeit einplanen. Sonst sieht es ganz okay aus. Nee, ich sehe gerade noch eine Meldung von der A60 Mainz Richtung Rüsselsheim zwischen Ginsheim-Gustavsburg und Rüsselsheim-Königstetten. 5 Kilometer Stau, ihr braucht hier noch 15 Minuten länger, also mindestens. Ich wünsche euch weiterhin eine gute und sichere Autofahrt. Kommt gut an euer Ziel. Geblitzt wird auf der Salvatorstraße Richtung Rheinstraße. Für das Schmerzzentrums wird geblitzt. 30 sind hier maximal erlaubt. Danke an den Bodo aus der Oberstadt. Einen mobilen Blitzer findet ihr auch zwischen Ginsheim und Bischofsheim. Hier wird nach der Brücke in beide Richtungen geblitzt. Obacht, hier sind nur 50 erlaubt. Danke an die Bianca aus Ginsheim. Und dann haben wir noch 2 Enforcement-Blitzer auf der A60. Einmal Mainz Richtung Rüsselsheim. Noch vor der Weisenau-Brücke sind 100 erlaubt. Und einmal auf der A60 Mainz Richtung Bingen, kurz vor der Abfahrt Heidesheim. Hier sind auch nur 100 erlaubt. Und zum Schluss habe ich noch den Enforcement-Blitz auf der Geschwister-Scholl-Straße. Richtung Pariser Tor wird geblitzt auf Höhe vom Grün- und Umweltamt. Hier sind maximal 50 erlaubt. Wenn ihr jetzt noch einen Blitzer seht, klingelt doch gerne durch. Die Nummer lautet Mainz 304 3441.
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0: Schön, dass ihr mit am Start seid. Hier wartet der Supermix auf euch, die Greatest Hits und das Beste von heute.
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0: Komm, wir besetzen die Tischtennisplatte. Habt ihr auch in der Schule immer versucht, die Ersten bei dem Fußballfeld, dem Basketballkorb oder der Rundlaufplatte zu sein? Für die Kinder der Mainzer Anne-Frank-Realschule Plus und Grundschule Leibniz-Schule war das die letzten Monate fast nicht möglich. Der gemeinsame Außenbereich wurde jetzt neu gestaltet. Wie es zuvor noch ausgesehen hat, das weiß unser Dezernent für Bauen, Ludwig Holle.
1: Es war vorher hier ein ganz anderer Schulhof. Man muss auch dazu sagen, Teil der Gebäude sind ja als erstes gebaut worden. Es war alles versiegelt und es gab eben keine vernünftige Spielfläche. Und das ist natürlich ein echtes Problem, wenn die Kinder einfach die Flächen draußen nicht vernünftig nutzen können. Und das ist wichtig beim Schulhof, dass das geht. Wenn man die Kinder hört, dann hat man das Gefühl, sie freuen sich. Also ich glaube, das Wichtigste ist, dass sie einfach die Gelegenheit haben, miteinander Pausen zu nutzen und sich zu bewegen. Aber auch eben das außerschulische Lernen, dass man diese Kombination hat.
0: Nur für etwa ein Fünftel der Fläche stand den Schülerinnen und Schülern während der Bauarbeiten zur Verfügung. Das hat einige Probleme mit sich gebracht, wie sich die Schulleiterin der Grundschule Leibniz-Schule Annette Jutzi erinnert.
2: Die Umbauzeit, das war eine große Herausforderung für die Schülerinnen und natürlich auch für die Lehrkräfte. Vor allen Dingen im letzten Sommer, als es sehr heiß und sehr staubig und sehr laut war. Und dazu kam noch, dass sich natürlich viele Anwohner, die hier drumherum wohnen, über den Lärm beschwert haben.
0: Doch der Aufwand hat sich gelohnt. Worauf sich die Schülerinnen und Schüler freuen können, weiß unser Schuldezernent Atta Delbasti.
3: Es gibt viele Spielgeräte, die Kinder nutzen können. Auch ein größerer Bereich, ein Sportbereich zum Beispiel mit Basketballfeldern, mit Fußballfeld, der übrigens auch nachhaltig ist. Das heißt, das Wasser kann dort versickern. Dann gibt es Trampolinanlagen, eine Tischtennisplatte. Also wirklich viel, dass man auch zwischendrin einfach mal ein bisschen sportlich sich betätigen kann.
0: Nun können also wieder die Tischtennisplatten ausgiebig genutzt werden. Auch spannenden Fußballspielen steht nichts mehr im Wege. Wir wünschen den Kindern beider Schulen jetzt auf jeden Fall ganz viel Spaß mit ihren neuen Spielgeräten auf dem Schulhof.

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1: Hoi. Ja, das können wir hier in Mainz. Das haben wir drauf, egal ob es um die Herstellung oder den Genuss geht. Seit dem Jahr 2007 gibt es bei uns sogar einen prominenten Weinberg in der Mainzer Altstadt unterhalb der Zitadelle. Von da aus hat man einfach einen schönen Blick auch über die ganze Stadt. Der Verein Mainzer Weinsenat hat ihn damals dort angelegt und eingeweiht hat ihn höchstpersönlich unser Karl Kardinal Lehmann damals. Aber warum heißt der jetzt prominenten Weinberg? Na, weil dort Prominente die Patenschaft für Reben übernommen haben. So haben dort beispielsweise der ehemalige Bundeswirtschaftsminister Rainer Brüderle, Bundesaußenminister Frank-Walter Steinmeier und Otto Waalkes eine leckere

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1: Ich bin Dirk Zeitler. Beim 500 Milliarden Euro Sondervermögen für Investitionen in die Infrastruktur gibt es aus Expertensicht Handlungsbedarf. Ein Beirat für das Programm legte heute in Berlin seinen ersten Bericht vor. Finanzminister Klingbeil räumte ein, dass das Tempo bei den Investitionen noch höher werden müsse.
2: Immer wieder hört man, dass die hunderten Milliarden, die für die Infrastruktur bereitstehen, nur langsam abfließen. Auch der Beirat, der das 500-Milliarden-Programm begleitet, sieht da Luft nach oben. Finanzminister Klingbeil bat einerseits um Geduld. Das Programm laufe ja erst seit rund einem Jahr, sei aber für 12 Jahre ausgelegt. Höheres Tempo sei aber möglich und nötig, so Klingbeil. Helfen soll unter anderem auch ein Bonus- und Malus-System. Die Idee, wer Investitionen schneller umsetzt, könnte mehr Mittel bekommen, wer bummelt, weniger. Ronny Tochau, Nachrichtenredaktion.
1: Innenminister Dobrindt und BKA-Chef Münch haben heute Vormittag die Statistik zu politisch motivierter Kriminalität vorgestellt. Mit fast 86.000 Fällen haben die politisch motivierten Straftaten dabei im vergangenen Jahr einen neuen Höchststand erreicht. Bei den meisten geht die Polizei dabei von einem rechten Motiv aus. Die linksmotivierten Gewalttaten stiegen aber stark an. Harsche US-Visa-Bestimmungen trüben die WM-Vorfreude. Dem Schiedsrichter Omar Artan aus Somalia wurde die Einreise verweigert und auch die Fans sind offenbar betroffen.
3: Afrikas prominentester Schiedsrichter reist zurück nach Mogadischu. Somalia gehört zu den Ländern, die nach einer von Präsident Trump verhängten Regelung unter einem generellen Einreiseverbot stehen. Auch Spieler aus der Schweiz, dem Irak, Iran und sogar Fans aus Schottland hatten Einreiseprobleme. FIFA-Präsident Infantino protestiert und stellt den reibungslosen Ablauf des Turniers in Frage. Das US-Außenministerium erklärt, dass man kooperativ sein wolle, die Bestimmungen aber ohne Ausnahmen durchsetzen werde. Aus den USA, Tina Eck.
1: Sophia und Noah sind in Deutschland weiter die beliebtesten Vornamen für Babys. Das zeigt eine Auswertung der Gesellschaft für deutsche Sprache für das Jahr 2025. Bei den Mädchen haben es außerdem Mia, Lina, Ella und Hanna in die Top 5 geschafft. Bei den Jungs folgt auf Noah der Vorname Matteo, dann Theo, Leo und

0: Emil.
1: Vielen Dank für die Weltnachrichten. Weitere Lokalnachrichten gibt's natürlich bei uns in einer halben Stunde. Wir blicken raus aufs Wetterchen im Antenne Mainzland. Ist noch richtig angenehm da draußen. Die Sonne scheint. Es geht eine leichte Brise bei Werten bis zu 20 Grad. Die purzeln dann aber jetzt in den nächsten Stunden immer weiter runter. In der Nacht bis zu 11 Grad. Also es wird doch kühl da draußen. Der Himmel zieht sich auch zu. Und morgen am Mittwoch solltet ihr euch ab der Mittagsstunde auf einige Regenschauer einstellen. Deswegen packt doch gerne am besten heute Abend schon den Regenschirm ein.
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1: Ihr lieben Autofahrer, im Antenne Mainzland der Blick auf die aktuelle Verkehrslage. Ich habe eine Meldung von der A60 Mainz Richtung Rüsselsheim zwischen Ginsheim-Gustersburg und Rüsselsheim-Königstetten. 5 Kilometer stockender Verkehr. Dann blicken wir auf die A643 Wiesbaden Richtung Mainz zwischen Wiesbaden-Dotzheim und Mainz-Mombach. 1 Kilometer Stau, hier braucht ihr circa 10 Minuten länger. Blitzermeldungen schauen wir uns auch mal an. Da habe ich für euch einen Enforcement-Blitz auf der Geschwister-Scholl-Straße. Richtung Pariser Tor wird geblitzt auf Höhe vom Grün- und Umweltamt. 50 sind hier maximal erlaubt. Danke an den Thorsten aus Gau-Bischofsheim. Und dann habe ich noch 2 Enforcement-Blitzer auf der A60 Mainz Richtung Rüsselsheim, noch vor der Weisenauer Brücke. 100 sind hier erlaubt. Danke an den Thomas aus Dreis. Und zu guter Letzt habe ich noch einen Enforcement-Blitzer auf der A60 Mainz Richtung Bingen, kurz vor der Abfahrt Heidesheim. Hier sind 100 erlaubt. Wenn ihr da draußen noch einen weiteren Blitzer seht, dann klingelt doch gerne durch auf der Mainz 304-3441.
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1: So, Entschuldigung, ich hatte gerade etwas eingeatmet, was hier im Studio rumgeflogen ist, und dann habe ich einen kurzen Hustenanfall bekommen. Ich hoffe, ich habe jetzt niemanden direkt ins Ohr gehustet, und ich habe auch noch 2 Verkehrsmeldungen. Ich wollte nur nicht euch so lange ins Ohr husten, deswegen lege ich die noch gerade nach. Auf der A66 Wiesbaden Richtung Frankfurt zwischen Wiesbaden-Beberich und dem Wiesbadener Kreuz braucht ihr auch noch ca. 15 Minuten länger. Hier ist 8 Kilometer stockender Verkehr. Und ebenso auf der A66 Frankfurt Richtung Wiesbaden zwischen der Wiesbaden-Mainzer Straße und Wiesbaden-Frauenstein 2 Kilometer Stau. Hier braucht ihr auch noch 10 Minütchen länger. Und ebenso im Bereich Mainz-Kastell, Mainz-Kostam und Gustersburg sind die Umleitungsstrecken von der A671 ein bisschen stärker belastet. Plant ihr mal 5 bis 10 Minuten mehr ein. Und ich wünsche euch jetzt eine gute und sichere Autofahrt in euren Feierabend hinein, ja, weil es ist längst Zeit für Feierabend. Wir haben nämlich schon 18:06 und da solltet ihr auf jeden Fall jetzt die Veranstaltungstipps hören, weil ihr solltet heute noch was Schönes unternehmen, Mensch. Da kann ich nur sagen, dranbleiben, hört ihr direkt nach Sarah Larsen mit Lush Life. Wir beginnen jetzt mit Malik Harris, Lie to Me.
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0: genau. Adresse und ich komme aus der Altstadt, also ich wohne wirklich mittendrin. Und ich merke diesen Unterschied zu anderen Städten, Mainz ist ein Stück langsamer. Also wirklich beim Laufen, wenn man durchgeht, merkt, es ist ein Stück entschleunigter, es ist ein Stück entspannter und ich merke, das schätze ich sehr.
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0: Ich hoffe, ihr habt einen wunderbaren Dienstag. Und falls ihr den noch ein bisschen schöner machen wollt, dann unternehmt doch heute noch was Schönes.
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0: Vielleicht habt ihr Lust auf einen geselligen Spieleabend. Dann kommt doch heute um 18.30 Uhr im Z-Quadrat in Mainz vorbei. Euch erwartet eine bunte Auswahl an Karten und Brettspielen. Und ihr dürft natürlich auch eure eigenen Lieblingsspiele mitbringen. Anmelden müsst ihr euch nicht, aber die Veranstalter freuen sich über eine kurze WhatsApp oder Mail, um die Tischordnung planen zu können. Also schaut doch gerne vorbei. Um 18.30 Uhr geht's los im Z-Quadrat. Gemütliche Kinostimmung mit Sitzkissen und kühlen Getränken, das könnt ihr heute in der Muschel der Johannes-Gutenberg-Universität in Mainz erleben. Das Films präsentiert da heute den Film I Saw the TV Glow. Anschließend wird mit Special Guest Xenia Popscu von Cinema Strikes Back über den Film und dessen Trans-Thematik gesprochen. Einlass ist ab 20 Uhr, um 20.30 Uhr startet dann der Film. Das Beste, der Eintritt ist frei, also genießt doch einen schönen Kinoabend. Und zum Schluss sollten alle Jazz-Fans jetzt die Ohren spitzen. Denn das junge Jazz-Quartett ACQ wird euch heute Abend um 20.30 Uhr entführen in einen Mix aus traditioneller Improvisationskultur und zeitgenössischen Klangvorstellungen. Es geht dabei um das gemeinsame Spiel. Es soll aufmerksam, dynamisch und offen für musikalische Überraschungen sein. Wenn ihr Interesse habt, dann schaut doch gerne vorbei. Um 20.30 Uhr geht es los in der evangelischen Studierendengemeinde in Mainz. Ich wünsche euch, egal für was ihr euch entscheidet, jetzt erstmal einen wunderbaren Dienstag.

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0: Ich bin Paula und ich komme tatsächlich aus Wiesbaden. 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
1: Im Studio Robert Schäfer. Die Mainzer Gutenberg-Stiftung hat heute Vormittag zu einem Gespräch mit Pressevertretern aus der Region eingeladen. Thematisiert wurde die Zukunft des Gutenberg-Museums, dessen Abriss momentan in vollem Gange ist. Wegen der Baustelle am Marktplatz ist das Museum teilweise in provisorischen Containern untergebracht. Zur aktuellen Situation der Vorsitzende der Gutenberg-Stiftung, Günther Jertz.
2: Aus dem finanziellen Druck heraus kann natürlich die Stadt einfach mal sagen oder kann dann die ADD vorschieben und sagen, ja, aber wir kriegen das mit der Finanzierung nicht hin und wir sollten da dauerhaft bleiben in irgendeiner Form. Aber da muss man eben sehen, dafür brauchen wir jetzt auch erstmal eine klare Baukostenschätzung, die eben auch relativ schnell kommen muss, um mal zu wissen, über was reden wir denn.
1: Die Gutenberg-Stiftung fordert nun Klarheit über die Finanzierung des Neubaus und über das weitere Vorgehen. Die Rückbauarbeiten auf dem Gelände der ehemaligen GFZ-Kaserne Mainz haben begonnen. Das hat die Stadt Mainz gemeldet. Dies sei ein Meilenstein für die Entwicklung des neuen Stadtquartiers am Pariser Tor. Auf dem Areal sollen künftig rund 450 Wohnungen und Flächen für Arbeiten im Umfeld des Biotechnologiestandorts entstehen. Der Investitionsrahmen liegt bei rund 75 Millionen Euro. Neben neuem Wohnraum soll das Quartier auch die Ansiedlung von Unternehmen aus dem Bereich Biotechnologie stärken und Wissenschafts- sowie Forschungsstandorte besser vernetzen. In Rheinland-Pfalz konnte erstmals ein Fischotter mit einer Wildtierkamera nachgewiesen werden. Das teilt die Stiftung Natur und Umwelt Rheinland-Pfalz in Mainz mit. Die Aufnahme ist im Rahmen des Projekts Otterland Rheinland-Pfalz entstanden und zeigt einen eurasischen Fischotter im Landkreis Alzey-Worms. Das Projekt ist Teil der bundesweiten Kampagne Deutschland wieder Otterland und soll die Rückkehr des Fischotters begleiten und dokumentieren. Nach Angaben der Stiftung haben Fischotter in Rheinland-Pfalz lange als verschwunden gegolten. Naturschützer werten den Kameranachweis nun als wichtigen Erfolg für den Artenschutz. Oben Erde, unten Himmel. So lautet der Titel des Romans von Milena Michigo-Flaschard. Er steht im Mittelpunkt des Lesefestivals Mainz liest ein Buch. In Kooperation mit dem Psychoanalytischen Institut Mainz lädt das Landesmuseum heute dazu ein, die zentralen Themen und Figuren des Romans aus psychoanalytischer Sicht unter die Lupe zu nehmen. In einem anschließenden Gespräch gibt es die Möglichkeit, die verschiedenen Deutungsansätze gemeinsam zu diskutieren. Los geht es um 18 Uhr. Eine Anmeldung ist nicht erforderlich, der Eintritt ist frei. Auf dem Mainzer Lerchenberg wurde gestern eine Passantin von einer Straßenbahn erfasst. Gegen 10.45 Uhr ist die Passantin über eine rote Ampel gelaufen und hat auch die anfahrende Tram übersehen. Sie wurde unter die Straßenbahn gezogen, ist dabei mit dem Gesicht auf den Boden aufgeschlagen und wurde mehrere Meter mitgeschliffen. Zum Glück wurde sie nicht lebensgefährlich verletzt. Die Mainzer Polizei warnt davor, sich unaufmerksam durch den Straßenverkehr zu bewegen.
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3: Wir blicken raus aufs Wetterchen im Antenne-Mainzland. Ist noch richtig angenehm da draußen. Die Sonne scheint. Es geht eine leichte Brise bei Werten bis zu 20 Grad. Die purzeln dann aber jetzt in den nächsten Stunden immer weiter runter. In der Nacht bis zu 11 Grad. Also es wird doch kühl da draußen. Der Himmel zieht sich auch zu. Und morgen am Mittwoch solltet ihr euch ab der Mittagsstunde auf einige Regenschauer einstellen. Deswegen packt doch gerne am besten heute Abend schon den Regenschirm ein.
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3: Der Blick auf die aktuelle Verkehrslage, ja, der hat sich so langsam so ein bisschen auch beruhigt. Die Straßen werden immer leerer und ihr habt bald wieder eine fast freie Fahrt, könnte man sagen. Wir schauen mal auf die A60 Mainz Richtung Rüsselsheim zwischen Ginsheim-Gustavsburg und Rüsselsheim-Königstetten. Hier noch 4 Kilometer stockender Verkehr. Ebenso auf der A643 braucht ihr noch ein bisschen länger. 1 Kilometer Stau und zwar Wiesbaden Richtung Mainz zwischen Wiesbaden-Dotzheim und Mainz-Mombach. Auf der A66 ist auch noch ein bisschen was los. Frankfurt Richtung Wiesbaden zwischen der Wiesbaden-Mainzer Straße und Wiesbaden-Frauenstein. 2 Kilometer Stau und wenn ihr in die andere Richtung, also Wiesbaden Richtung Frankfurt unterwegs seid, da solltet ihr zwischen der Wiesbaden-Mainzer Straße und Wallau auch nochmal so 5 bis 10 Minütchen mehr an Zeit einplanen. Sonst sieht's gut aus. Ich wünsche euch weiterhin eine gute und sichere Autofahrt. Kommt gut und sicher in euren Dienstag-Feierabend. Geblitzt wird auf der Geschwister-Scholl-Straße Richtung Pariser Tor für vom Grün- und Umweltamt. 50 sind hier erlaubt. Danke an den Thorsten aus Gau-Bischofsheim fürs Melden. Und dann habe ich noch zwei Enforcement-Blitzer für euch. Einen davon findet ihr auf der A60 Mainz Richtung Rüsselsheim, noch vor der Weisenauer Brücke. Hier sind 100 erlaubt. Danke an den Thomas aus Dreis und der olivgrüne Enforcement-Blitzer, der blitzt auf der A60 Mainz Richtung Bingen, kurz vor der Abfahrt Heidesheim. Hier sind auch noch 100 erlaubt. Wenn ihr noch ein Blitzerchen seht, einfach durchklingeln. Nummer lautet Mainz 304 3441.
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3: Schön, dass ihr mit am Start seid. Ja, und jetzt geht es natürlich weiter mit dem Supermix auf Antenne Mainz. Mit Shaggy, It Wasn't Me. Danach kommt Colby Khaled mit I Do. Und dann wartet der Wein der Woche auf euch mit unserem Weinexperten Herbert Egner und meiner lieben Kollegin Katrin Brause-Zimmermann. Die haben mal wieder einen guten Tropfen Wein probiert. Könnt gespannt sein, was da gleich auf euch wartet.
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1: Wenn ihr es euch jetzt im Frühling oder auch im Sommer im Liegestuhl mal so richtig bequem machen wollt und euch aber da ein passender Begleiter fehlt, dann haben wir jetzt, lieber Herbert, genau das Richtige für euch, oder?
2: Ich habe euch heute einen Blanc de Noir mitgebracht. Das klingt schon wunderbar, elegant, samtig. Dieser Blanc de Noir, der hat auch in den letzten 10 Jahren immer Goldpreise abgeräumt, international. Dieser Blanc de Noir, 100% aus Spätburgunder, kommt vom Weingut Zehe Klaus aus Mainz-Hechtsheim. Und Zehe Klaus ist ein Bio-Weingut. Das Winzer-Ehepaar Birgit Zehe Klaus und Markus Klaus, die garantieren auch für Qualität. Beide haben sich ja auch in Geisenheim an der Hochschule für Weinbau kennengelernt. Und das ist ein Glücksfall. Doppelter Sachverstand in einem Weingut zusammen.
1: Der Blanc de Noir, den du mitgebracht hast, der ist ein sehr leichter, sehr erfrischender Wein, aber er bringt auch Kraft mit.
2: Die Spätburgunder-Trauben, die bringen eine gewisse leichte Würze mit und auch die Frische und die Eleganz, die Mineralität, und er hat Struktur, Kraft und er schmeckt auch ganz saftig. Also er fließt ganz angenehm über die Zunge, macht Lust auf den zweiten Schluck.
1: Durch die Würze ist er eben auch jetzt für die Jahreszeit gut zum Beispiel zum Grillen geeignet.
2: Ja, auf jeden Fall. Das ist erstmal ein Terrassenwein, so zum Begrüßen der Gäste, und man kann dann fließen übergehen zum Grillgut und kann sich schmecken lassen.
1: Was einem im Glas natürlich sofort ins Auge fällt, ist dieser ganz leichte Lachston, den der Wein hat, und der kommt eben von den Beeren.
2: In der Beerenhaut sitzen ja die Farbbeutel, und die Spätburgunder-Trauben, die kommen nach der Ernte sofort auf die Kälte, und mit ganz geringem Druck werden die gekeltert, und der Traubensaft, der ist ganz weiß, ganz hell, aber ein paar wenige Farbbeutel platzen trotzdem in der Beerenhaut, und daher kommt dann dieser leichte Lachston.
1: Direkt auf der Zunge merkt man auch diese Würze, die du beschrieben hattest am Anfang, eben durch den Spätburgunder. Aber es schmeckt auch so nach Pfirsich.
2: Ja, da hast du sehr fein hingeschmeckt, Katrin. Es ist so weißer Weinbergspfirsich und aromatischer Apfel. Wenn man noch mal ein bisschen den Wein auf der Zunge so langsam zergehen lässt, dann kommen auch noch mehr die würzigen Aromen.
1: Egal ob zum Grillen oder mit Antipasti, der Spätburgunder, der ist einfach ein echter Allrounder.
2: Spätburgunderrebe ist ja die Königin der roten Rebsorten weltweit. Und da kann man von ganz leichten Weinen bis zu schweren und süßen Rotweinen alles draus kreieren. Und heute haben wir die leichte Variante, die elegante Variante im Glas und freuen uns an der Leichtigkeit des Seins am Gaumen.
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0: Ich hoffe, ihr seid mittlerweile alle gut im Feierabend angekommen und macht heute noch was richtig Entspanntes. Und falls ihr noch nichts vorhabt, ne, dann bleibt doch einfach dran hier auf Antenne Mainz. Es geht nämlich jetzt gleich ganz weit weg. Wir reisen wieder an einen wunderschönen Ort. Die Hin und Weg Reiseshow wartet auf euch mit meinem lieben Kollegen Heiko Gille. Also dranbleiben und wir hören uns morgen wieder ab 15 Uhr. Ich freue mich auf euch. Eure Eva-Maria Lechler.
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1: Ich bin Dirk Zeitler. Die SPD steckt weiter im Umfragetief. Im RTL-NTV-Trendbarometer verlieren die Sozialdemokraten einen Punkt und fallen auf 11%. Die Union kann sich um einen Punkt auf 22% verbessern. Die AfD bleibt mit 27% stärkste Kraft. Würde in dieser Woche gewählt, käme die FDP demnach auf 5%, die Grünen liegen bei 15%, die Linke bei 11%. Bei einem 500 Milliarden Euro Sondervermögen für Investitionen in die Infrastruktur gibt es aus Expertensicht Handlungsbedarf. Ein Beirat für das Programm legte heute in Berlin seinen ersten Bericht vor. Finanzminister Klingbeil räumte ein, dass das Tempo bei den Investitionen noch höher werden müsse.
2: Immer wieder hört man, dass die hunderten Milliarden, die für die Infrastruktur bereitstehen, nur langsam abfließen. Auch der Beirat, der das 500-Milliarden-Programm begleitet, sieht da Luft nach oben. Finanzminister Klingbeil bat einerseits um Geduld. Das Programm laufe ja erst seit rund einem Jahr, sei aber für 12 Jahre ausgelegt. Höheres Tempo sei aber möglich und nötig, so Klingbeil. Helfen soll unter anderem auch ein Bonus- und Malus-System. Die Idee, wer Investitionen schneller umsetzt, könnte mehr Mittel bekommen, wer bummelt, weniger. Ronny Tochau, Nachrichtenredaktion.
1: Europas Drogenbanden setzen zunehmend Jugendliche für den Handel mit Rauschgift, aber auch für Gewalttaten ein. Junge Menschen, vor allem aus sozial benachteiligten Vierteln, würden sogar als Auftragskiller angeworben, heißt es im Jahresbericht der EU-Drogenagentur.
3: In dem Bericht wird von einem Gewalt-als-Dienstleistung-Modell gesprochen. Der Drogenmarkt werde immer gefährlicher und komplexer. Neue Substanzen kommen immer schneller auf den Markt. Letztes Jahr alleine 50 neue psychoaktive Mittel. Die Gefahr, unwissentlich eine hochwirksame Droge zu konsumieren, werde größer. Letztes Jahr starben mindestens 7.600 Menschen in Europa daran. Aus Brüssel, Dieter Ebeling.
1: In Erfurt ist die allgemeine Lebenszufriedenheit der Menschen unter 40 deutschen Großstädten am höchsten. Das geht aus dem aktuellen Glücksatlas der Uni Freiburg und der SKL hervor. Die Thüringer Landeshauptstadt liegt in dem Großstadtranking auf Platz 1, gefolgt von Augsburg und Düsseldorf. Schlusslicht ist Rostock.
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4: Ihr hört Hin und weg, die Reiseshow auf eurem Lieblingssender. Und jede Reise hat ja ihren eigenen Rhythmus. Mal entspannt, mal voller Eindrücke, aber immer besonders. Und in dieser Stunde schauen wir gemeinsam mit Schulli Reisen auf genau solche Erlebnisse. Ich bin Heiko Gille. Freue mich, dass ihr uns begleitet. Und wohin es heute geht, das hört ihr gleich bei uns.
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0: Es geht wieder in die weite Ferne. Wir machen Urlaub und lehnen uns zurück und sprechen dafür heute mit Reiseexpertin Peggy Burmann von Shui Reisen. Peggy, du hast uns heute ein neues, sehr, sehr schönes Reiseziel mitgebracht. Wo geht's hin?
1: Es geht nach Südafrika. Oh. Eine absolute Traumreise.
0: Absolut. Warum würdest du sagen, das ist die absolute Traumreise?
1: Ich sag mal Hakuna Matata, das heißt, die Sorgen bleiben dir weit fern.
0: Ja.
1: Es ist so, wir waren im letzten Jahr schon in Südafrika und hatten 23 begeisterte Reisegäste. Es war super toll, es hat alles wunderbar geklappt und deswegen haben wir gesagt, wir wiederholen die Reise nochmal. Und ich habe aber festgestellt, dass es ein bisschen entspannter ist, die Reise doch 2 Tage länger zu machen. Okay. Also ich habe noch mal ein bisschen dran rumgefeilscht und noch ein paar Leckerlis reingebaut und jetzt ist sie noch besser.
0: 2 Tage länger heißt?
1: 14 Tage.
0: Ah, okay, wow. Was gibt's alles zu sehen?
1: Ja, wir fliegen nach Johannesburg und besichtigen dann den Kruger Nationalpark. Das ist natürlich das absolute Highlight. Das ist der Nationalpark mit den Big Fives. Also dann, den muss man gesehen haben. Und dann fahren wir natürlich noch, oder wir fliegen dann runter Richtung Gartenroute und besuchen Kapstadt. Wir besuchen die Nationalparks. Wir besuchen Boulder Beach. Wir fahren hoffentlich auf den Tafelberg. Ja, also ein Highlight jagt das andere, würde ich sagen.
0: Das sind fast 14 Tage schon zu eng oder zu knapp für, oder?
1: Das haben wir ja bei vielen Reisezielen. Ne? Also man muss sagen, immer wenn man vor Ort ist, möchte man noch eine Woche länger bleiben. Wenn die Reise schön war, möchte man eine Woche länger bleiben. Und, aber wir müssen ja auch schauen, wir nehmen auch gerne die Berufstätigen mit und dann heißt es ja wirklich auch 14 Tage Urlaub nehmen. Es ist auch eine preisliche Geschichte, weil bei uns ist es wichtig, dass wir alles inklusive haben. Ne? Also wir möchten unbedingt die Halbpension mit drin haben. Das ist bei diesen Fernreisen nicht selbstverständlich. Wir machen das, weil wir mit unserer Gruppe gemeinsam abends an einem Tisch sitzen möchten. Und da soll auch keiner umherlaufen und abends nach einer Rundreise noch schauen, wo er irgendwas bekommt. Das ist weniger entspannend. Das ist also bei uns ganz wichtig. Die Leistungen sind mit drin und dann kostet die Reise ja auch Geld. Ne? Das ist klar. Ist halt so, ne? Aber 14 Tage sind wunderbar, weil wir müssen ja auch wissen, wir fliegen ja direkt, das muss man auch, ne? Wir fliegen direkt von Frankfurt mit der Condor nach Johannesburg. Die Plätze sind auch schon gebucht und der Preis steht dann auch fest. Und wir haben ja an dieser Stelle, man muss sich ja vorstellen, wenn wir oben jetzt in Frankfurt losfliegen, ich sage dann immer, wir fliegen nach unten, also nach Süden, wir haben ja keine Zeitverschiebung. Ne? Also wir fliegen nicht nach rechts und links vom Erdball, sondern senkrecht nach unten. Und das macht die Sache auch nicht so anstrengend. Ne? Wir kommen dann auch gleich nach unserer Flugzeit an, die ungefähr 10 Stunden beträgt. Ist schon ein Langstreckenflug, aber mit der Condor bequem. Ja, und so kann man das mit 14 Tagen, sieht man wirklich eine Menge. Und wir haben auch einen Inlandsflug, ne? Das muss man auch sagen, um die Reise entspannter zu gestalten.
0: Und wahrscheinlich absolutes Highlight, Tiere sehen, ne?
1: Ja, also Südafrika verbindet man mit Tiere, das ist ganz klar. Wir wollen sehen und wir werden sehen. Wir fahren zu einer wunderbaren Reisezeit im März, ne? Da gibt es auch viele Tiere zu sehen. Da ist das Wetter auch noch gut. Wir haben ja umgekehrt, ne? Also wir haben ja hier, wir sind ja auf der Südhalbkugel. Das heißt, wir sind ja dann nicht im Frühjahr, sondern im Herbst. Das ist von den Temperaturen sehr angenehm. Also im Krugerpark ist es noch nicht zu heiß, das muss man auch wissen. Und wenn wir unten am Kap sind, dann ist es auch noch angenehm. Also ne, das spielt ja auch bei der Reiseplanung eine große Rolle. Das ist dann halt auch noch die Hauptsaison dort. Und da werden wir viele Tiere sehen. Also wir wollen natürlich immer Löwen sehen. Löwen sehen wir auch. Bis jetzt haben wir immer Löwen gesehen. Leoparden und Geparden ist tatsächlich schwierig. Aber wir sehen Nashörner, wir sehen ganz viele Zebras, wir sehen Giraffen, wir sehen die kleinen Pumbas und die Erdmännchen. Das ist einfach nur süß. Also ja.
0: Ja, vor meinem inneren Auge habe ich schon so einen kleinen König der Löwen-Film gerade ablaufen. Aber werden wir natürlich gleich noch ein bisschen intensivieren. Und zwar heute mit Peggy Burmann, Reiseexpertin von Shui Reisen. Sie nimmt uns mit nach Südafrika.

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0: Ja, herzlich willkommen zurück. Hier ist die Reisesendung heute mit Traumreiseziel für ganz, ganz viele, glaube ich, Südafrika. Und wir haben auch gerade schon drüber gesprochen, wer nach Südafrika fährt, will natürlich ganz, ganz viele Tiere sehen. Ihr habt gesagt, ja, wir sehen viele Tiere. Gibt es einen Tag nur, wo ihr quasi so eine Safari-Tour macht oder gibt es da mehrere verschiedene Angebote?
1: Also wir werden auf jeden Fall die Pirschfahrt machen im Kruger Nationalpark. Das ist ganz wichtig. Das ist auch ein Must-Have. Das ist auch inklusive. Da muss man auch sagen, viele haben diese Reiseleistung nicht inklusive. Und dann muss man halt am Gate des Krugerparks nochmal mindestens $250 extra bezahlen. All das ist bei uns, also wir fahren dann mit mehreren Jeeps. In den Jeeps sitzen 6 bis 8 Leute. Das ist natürlich ein bisschen holprig. Und da haben wir auch ortskundige Guides. Wir haben aber trotzdem auf der ganzen Reise auch einen deutschsprachigen Guide inklusive. Ja, und natürlich, wir wollen Tiere sehen. Und jeder will Tiere sehen. Aber es geht nicht nur ums Sehen, es geht auch ums Hören. Also deswegen ist Afrika ist einfach magisch. Wenn man nachts die Löwen brüllen hört, dann habe ich jetzt schon Gänsehaut. Also das ist total irre. Ja.
0: Was macht das mit einem?
1: Es erdet. Es zeigt einen einfach, wie klein und manchmal auch, wie unwichtig wir doch sind und wie wichtig wir uns permanent nehmen. Und das ist auch was Afrika als Reiseziel oder Südafrika so faszinierend und auch so magisch macht. Das sind nämlich auch die Leute, das sind die lachenden Kinder am Straßenrand, die vorbeilaufen, barfuß mit Ranzen zur Schule rennen, 10 Kilometer, und die möchten zur Schule gehen. Und das ist einfach eine ganz besondere Sache.
0: Es ist wahrscheinlich vom Lebensgefühl auch nochmal ganz anders als hier in Mitteleuropa, ne?
1: Ja, deswegen ist ja auch diese Reise als Rundum-Paket für uns als Gruppe. Wir haben dann auch abends wirklich zusammengesessen und man redet darüber und schweißt so ein bisschen zusammen. Wir sind dann, ich sage immer, wir sind die Reisefreunde, wir sind Schulreisefreunde. Das sind nicht nur unsere Gäste, wir erleben das gemeinsam und das ist einfach wirklich faszinierend. Und ich sage einfach, es ist magisch, wenn man auf dieser Reise dabei ist und im Dschungel unterwegs ist und abends gemeinsam am Lagerfeuer sitzt und hört dann die Geräusche des Dschungels, das ist schon was ganz Besonderes.
0: So eine Flugreise nach Südafrika, 2 Wochen mit euch, für wen ist die spannend?
1: Erstmal für jedermann, aber das große Aber kommt jetzt schon. Bei diesen Fernreisen oder Rundreisen müssen wir schon bedenken, dass wir klimatische Unterschiede haben. Es ist eine Fernreise, das heißt, wir sitzen 10 Stunden im Flieger.
0: Ja.
1: Und da sollte man schon ein bisschen gesund beieinander sein. Und wenn es Vorerkrankungen geben sollte, also wir hatten auch Leute dabei mit Herzschrittmacher oder auch mit Diabetes oder so, das müssten wir dann tatsächlich wissen, ne, ob da irgendwas zu beachten ist. Und fußläufig, man muss schon ein bisschen gut beieinander sein. Also ich muss kein großer Wanderer sein, aber wenn ich Rollator oder so, da ist diese Reise tatsächlich nicht für geeignet. Wir steigen aus, wir haben Unebenheiten, wir haben mal Schotterpiste, wir müssen in den Jeep rein und raussteigen. Ne, das ist so, eine gewisse Gesundheit sollte vorhanden sein, das ist wirklich wichtig, muss ich sagen. Und ansonsten, vom Alter her spielt es keine Grenzen. Also ich hatte auch schon 2 dabei, die waren 82 Jahre alt, die waren fit beieinander, die waren lustig, die waren, ging tadellos. Also
0: und die haben sich wahrscheinlich nochmal einen richtigen Lebenstraum erfüllt, oder?
1: Ja, die nochmal kann ich gar nicht sagen, weil die sind nächstes Jahr bei der Tansania-Reise auch schon wieder dabei.
0: Sehr gut.
1: Also deswegen, vom Alter zu sprechen, ist immer schwierig, ne? Man muss eine gesunde Lebenseinstellung haben. Man muss in der Gruppe auch, das ist auch wichtig, man muss auch in der Gruppe reisen möchten. Ne? Man darf kein Querschießer sein. Wir sind alle unterschiedlich und da muss ein bisschen Respekt vorhanden sein und dann Mut zum Spaß. Und Spaß, das ist eigentlich der wesentliche Faktor. Ja.
0: Ja, und Alter ist ja auch erstmal nur eine Zahl.
1: Ja, also wir haben zwischen 30 und 80 halt alles dabei. Ne?
0: Das sehr ist schön. So. Dann sage ich erstmal vielen lieben Dank, dass du uns so ein bisschen Lust gemacht hast auf Südafrika. Wir sprechen gleich noch mehr über euer Traumreiseziel. Heute zu Gast Peggy Burmann von Shui Reisen.

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1: Einfach mal rauskommen, den Alltag hinter sich lassen und neue Eindrücke sammeln. Das ist es doch, was Reisen ausmacht. In dieser Stunde nehmen wir euch gemeinsam mit Schui Reisen mit auf genau so eine Tour. Ich bin Heiko Gille und ein paar schöne Reiseeindrücke, die bekommt ihr gleich hier bei uns.
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0: Dieses Mal geht's nach Südafrika und zwar mit Schuhi-Reisen. Peggy Burmann ist Reiseexpertin und hat uns schon so ein bisschen was über das Lebensgefühl, über die Highlights und natürlich über die Big Five erzählt. Jetzt würde mich mal interessieren, so ein typischer Reisetag in Südafrika. Wie sieht der aus? Ihr habt natürlich die Anreise von Frankfurt aus und dann geht's wie weiter?
1: Wir fliegen dann nach Johannesburg und kommen dann dort an und fahren dann direkt in den Kruger Nationalpark und haben dann dort 2 Übernachtungen. Mhm. Wir müssen aber sagen, wir reisen schon schön durchs Ländle. Ne? Wir wollen uns ja auch viel anschauen. Deswegen ist auch die Anstrengung so ein bisschen, das muss man auch sagen, ist bei einer Rundreise, das ist aber generell bei allen Rundreisen so, dass wir fast täglich umziehen. Ne? Außer in Kapstadt, da sind wir ja zum Schluss nochmal die 3 Nächte, aber ansonsten ziehen wir schon um. Deswegen, ja, vom Gepäck, wir schon das Nötigste so einpacken, bequeme Sachen, legere Sachen, sportlich leger, dann klappt das schon alles. Aber wir sind natürlich auch tagsüber in einem Reisebus unterwegs. Und dann muss ich auch wieder sagen, es ist leider kein Schulreisebus. Die Straßen in Südafrika sind gut. Wir haben wenig Schotterpisten. Also da haben wir jetzt in Namibia wesentlich mehr gehabt.
0: Ja.
1: Der Bus in Südafrika, kann ich auch sagen, hat selten eine Toilette.
0: Mhm.
1: Aber wir, das ist ja immer auch das Thema, ne? Aber wir halten überall an. Es gibt, das ist, ja, Südafrika ist ein Reiseziel, da ist die Infrastruktur perfekt. Wir können überall anhalten, es gibt Raststätten, es ist auch ungefährlich, das muss man auch wissen, ne? Dass man an der Raststätte rausgeht, die sind auch sauber, also das ist ja auch immer sowas, nur sind die da sauber. Also nirgends, ich sage immer, die Toiletten in vielen fernen Ländern, die sind schöner als bei uns auf den Raststätten.
0: Das stimmt,
1: ne?
0: Ja.
1: Also das ist wirklich toll und das funktioniert tadellos. Da hatten wir noch nie Probleme, wenn jemand sagt, er muss auf die Toilette oder wir halten, wir können zwischendurch uns was zu essen, was zu trinken, einkaufen, im Bus selber haben wir aber immer genügend Wasser. Ich mache auch immer gerne unterwegs den Bordservice, ne? Das liebe ich auch. Also muss ich auch keiner Sorge machen. Es gibt immer mal Getränke und ein paar Häppchen von uns. Das ist auch so eine Serviceleistung generell bei uns auch auf den Flugreisen, weil wir diesen Bordservice ja bei unseren Busreisen immer dabei haben. Und dann habe ich natürlich gesagt, wir haben jetzt in fernen Ländern nicht diese tolle Bistro-Variante, mhm. aber ich kann ja mit dem Tablett rumrennen und da gibt es ja mal Bananchen, da gibt es mal einen Schluck Wein, es gibt mal ein paar Käsehäppchen, ein paar Cracker, ja, sowas halt.
0: Das ist ja dann fast genauso gut wie Sportbistro,
1: ja.
0: Wenn du das machst.
1: Ja, ja.
0: Ja, also, hast du irgendwie ein persönliches Highlight in Südafrika?
1: Ja, also neben dem Kruger Nationalpark, was ich ja schon erwähnt habe, ist für mich das absolute Highlight dann natürlich Kapstadt.
0: Mhm.
1: Also so eine wunderschöne Stadt, die leuchtet. Mit, ja, ist halt der Hintergrund natürlich der Tafelberg. Das ist ganz mondän, imposant. Und ja, wir sind am südlichsten Zipfel, ne? Also unten Kap der Guten Hoffnung und da fahren wir auch hin. Und das ist einfach die Küstenstraße, gehört zu den schönsten Küstenstraßen, Panoramastraßen der Welt. Und das ist auch so. Man möchte an jeder Ecke anhalten. Man hat Postkarten, Panorama an jeder Kurve. Und zwischendurch sehen wir noch die Pinguine. Das ist einfach ein Traum. Und es gibt den besten Fisch dort.
0: Jetzt hast du gesagt Pinguine. In Südafrika, ja?
1: Sollte man nicht meinen, ne?
0: Ja, nee.
1: Aber in Boulder Beach, ja, dann wir können direkt fußläufig gehen wir zu den Pinguinen hin und ja, ich weiß jetzt gar nicht, wie die Sorte heißt. Das waren aber ziemlich große, ne? Und die waren auch ganz lustig. Kann man denen zugucken, das ist wirklich spannend. Ja. Und dann fahren wir zum Fischrestaurant und dann fahren wir zum Kap der Guten Hoffnung. Und das ist schon auch einfach ein Highlight, wenn man an diesem Kap steht. Ne? Das mhm. sieht schon toll aus.
0: Also, es gibt Löwen, es gibt Zebras, es gibt auch Pinguine und ganz, ganz viel Kulinarik zu erleben und zu entdecken in Südafrika, sagt Peggy Burmann von Schuhi Reisen. Und gleich wollen wir noch ein bisschen mehr über diese Reise erfahren.

0: Es geht nach Südafrika und zwar mit Shui-Reisen. Dafür spreche ich mit Reiseexpertin Peggy Burmann. Du hast gerade schon so ein bisschen Lust gemacht auf euer Traumreiseziel und hast gesagt, im Prinzip gibt es alles, was man sich so erträumt. Es gibt Tiere zu sehen, es gibt unfassbar schöne Landschaft zu entdecken. Was würdest du sagen, was schätzen die Leute, die mit euch fahren und die sich für Südafrika entscheiden, ganz besonders dran?
1: Das sind auch diese ausgewählten Hotels, die wir haben. Mhm. Das muss ich ganz klar sagen, dass wir in 4-Sterne-Hotels oder Lodges auch zentral wohnen, auch in Kapstadt unten und auch am Krügerpark und auch in Pretoria. Also wir haben immer sehr gute Hotels und ich kenne die Hotels, deswegen kann ich es auch sagen. Das Essen ist hervorragend. Jetzt komme ich ja wieder aufs Essen. Nein, das Essen ist wirklich sehr gut und wir werden auch auf einer Straußenfarm mal Straußensteaks essen und das ist auch, also die Kulinarik darf man ja nicht bei uns vergessen. Also die Mentalität der Deutschen ist auch so, das Gutmäckle will gefüllt sein und wenn wir dann abends wirklich sitzen und haben auch ein gutes Abendessen und sitzen zusammen und trinken vielleicht noch ein schönes Gläschen vom südafrikanischen Wein, das ist einfach schon auch ein Highlight. Ne? Also das ist ganz wichtig, dass einfach diese Leistungen bei uns mit drin sind. Ne? Das muss man wissen. Gerade bei Südafrika-Reisen sind diese Halbpension, die Essen oder die Hotels, das sind dann minderwertige Lodges, muss ich wirklich sagen, mit 3 Sterne. Wir haben gute Lodges. Die haben auch fast alle einen eigenen Pool noch dabei. Wow. Ne? Also Badeklamotten müsste man auch noch mitnehmen. Yeah. Auf eine Sache muss ich aber noch mal ansprechen, bevor ich es vergesse. Wir haben natürlich in Südafrika im Kruger-Nationalpark teilweise Malaria-Gebiet. Mhm. Ne? Also da sollten wir, wer sich jetzt für diese Reise interessiert, ruft mich bitte an wegen Impfungen. Man kann direkt auch zum Hausarzt gehen, dass man sich darüber informiert, ob man Malaria nimmt oder nicht. Aber man muss es schon mal wissen. Ansonsten von den Impfungen ist alles tutti, also das ganz normale Tetanus, sonst braucht man nichts. Wir brauchen auch kein Gelbfieber und solche Sachen. Und es ist sonst alles safe.
0: Sehr gut. Wann ist denn die nächste Reise nach Südafrika?
1: Die ist im März am 10. bis 23.03. 2 Wochen auch ab Frankfurt. Wie gesagt, mit Direktflug Frankfurt-Johannesburg. Und dann haben wir den Inlandsflug von Pretoria nach Port Elizabeth. Da bin ich ja noch nicht drauf eingegangen. Wir fahren natürlich die wunderschöne Gartenroute. Die ist fantastisch. Mhm. Traumstraße, wieder Traumstraße. Ich komme von lauter Träumen gar nicht weg. Ja, und dann sind wir in Kapstadt und fliegen dann von Kapstadt direkt nach Hause.
0: Okay. Und wenn ich mich jetzt da noch ein bisschen näher zu informieren möchte, wo kriege ich Informationen über eure Südafrika-Reise her?
1: Ja, bitte direkt bei uns auf der Homepage nachschauen unter shui-reisen.de, dann immer den Reisekalender anklicken, ne? Also, und dann kommt man im März auf unsere Südafrika-Reise, genau. Und dann gibt es von uns den Newsletter. Und ich werde auch jetzt noch mit Erscheinen unseres Winterfolders wird auch ein Reisepräsentationstermin drinne stehen, wahrscheinlich sogar 2. Ne, das ist bei uns auch zum Beispiel eine Inklusivleistung und eine Besonderheit. Wir bieten für unsere großen Rundreisen, auch für die Busreisen und für die Flugreisen, die Präsentationsveranstaltungen bei uns im Hause in Els an. Die kosten auch nichts. Man sollte sich nur bitte vorher anmelden, auch wegen unserer Platzkapazität, das ist nämlich in unserer Wartelounge und da passen natürlich nicht 150 Leute auf einmal rein, deswegen immer anmelden. Ja, dann gibt es noch die Vorinfo-Veranstaltung vor den Reisen. Ja, das sind so diese kleinen Goodies, sag ich mal.
0: Mhm. Und ich habe das Gefühl, du ganz persönlich freust dich auch schon sehr, wenn es wieder nach Südafrika geht.
1: Ich freue mich ganz, ganz, ganz tierisch und bolle. Ich freue mich aber auf jede Reise und es ist nicht so, dass ich mich jetzt nur dafür freue, sondern dafür haben wir ja einen der besten Jobs der Welt. Wir können ja andere Leute damit glücklich machen und das ist ja etwas ganz Besonderes, was einmal immer eine große Rolle spielt, wenn die Leute auch, also unsere Reisefreunde, abends da sitzen mit glitzernden Augen und sagen, wow, ich habe heute das erste Mal im Leben einen Löwen gesehen. Ich stand am Kap der guten Hoffnung mit Gänsehaut, das macht happy.
0: In diesem Sinne sage ich vielen lieben Dank fürs Gespräch und dass du uns so viel Lust gemacht hast auf Südafrika. Peggy Burmann von Shui Reisen, danke, dass du uns so ein bisschen mitgenommen hast.
1: Gerne, gerne. Hakuna Matata.

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1: Ich bin Dirk Zeitler. Nach einem Feuer in einem Umspannwerk in Reutlingen und einem daraus folgenden großflächigen Stromausfall hat sich der Verdacht auf Brandstiftung erhärtet. Davon gehe man inzwischen vor dem Hintergrund der bisherigen vorläufigen Ermittlungsergebnisse aus, teilte die Generalstaatsanwaltschaft Stuttgart mit. Ein oder mehrere bislang noch unbekannte Täter seien nach derzeitigem Stand auf das Gelände vorgedrungen, um dort an mehreren Stellen Brände zu legen. Beim 500 Milliarden Euro Sondervermögen für Investitionen in die Infrastruktur gibt es aus Expertensicht Handlungsbedarf. Ein Beirat für das Programm legte heute in Berlin seinen ersten Bericht vor. Finanzminister Klingbeil räumte ein, dass das Tempo bei den Investitionen noch höher werden müsse.
2: Immer wieder hört man, dass die hunderten Milliarden, die für die Infrastruktur bereitstehen, nur langsam abfließen. Auch der Beirat, der das 500-Milliarden-Programm begleitet, sieht da Luft nach oben. Finanzminister Klingbeil bat einerseits um Geduld. Das Programm laufe ja erst seit rund einem Jahr, sei aber für 12 Jahre ausgelegt. Höheres Tempo sei aber möglich und nötig, so Klingbeil. Ronny Tochau, Nachrichtenredaktion.
1: Ein deutscher Astronaut gehört nicht zur Crew. Der italienische ESA-Astronaut Luca Parmitano wird als erster Europäer beim NASA-Mondprogramm Artemis mitfliegen. Das teilte die US-Raumfahrtbehörde NASA mit. Artemis 3 soll 2027 starten, allerdings nicht zum Mond, sondern nur zu Tests in einer Erdumlaufbahn.
3: Bei der Artemis 3 kommt alles anders, als man dachte. Statt Mondlandung gibt's 2-wöchige Ankoppelmanöver mit dem Blue Origin Lander von Amazon-Gründer Jeff Bezos und dem Starship von Elon Musk, SpaceX. Diese Kooperation ist auch bei künftigen Mondmissionen geplant. Luca Parmitano ist ein erfahrener Raumfahrer und war schon mehrfach an ISS-Undock-Manövern beteiligt. Aus den USA, Tina Eck.
1: Die geplante Erhöhung der Abgeordnetendiäten im Bundestag um fast 500 Euro zum 1. Juli soll nach dem Willen von CDU, CSU und SPD ausfallen. Das erfuhr die dpa aus Koalitionsfraktionen. Sie wollen dazu gemeinsam noch in dieser Woche einen Gesetzentwurf einbringen, um in finanziell und wirtschaftlich schwierigen Zeiten ein Sparsignal an die Bevölkerung zu senden.
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4: Wir helfen euch und eurer Familie, den perfekten Urlaub zu planen und erkunden für euch die schönsten Orte weltweit, in Europa und Deutschland. Alles hier in unserer Reiseshow. Vielleicht ist unser heutiges Thema ja auch genau das Richtige für euch und ihr findet schon euer nächstes Traumziel. Schön, dass ihr uns eingeschaltet habt. Ich bin Heiko Gille und helfe euch schon mal bei der Suche.
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We're going to Ibiza, heißt es in dieser Woche in unserer Ausgabe unserer Hin- und Weg-Reiseshow, ihr Lieben. Schön, dass ihr dabei seid mit einem fantastischen Reiseziel, Ibiza. Und schon der Name klingt nach Sonne, Freiheit und Lebenslust. Und wenn der Flieger auf der kleinen Baleareninsel landet und sich die Türen öffnen, dann weht einem doch sofort dieser unverkennbare Duft entgegen. Ja, eine Mischung aus Meer, Pinienwald und warmer Mittelmeerluft. Willkommen auf Ibiza, wo die Uhren anders ticken und jeder Sonnenuntergang ein Versprechen ist. Die ersten Schritte auf der Insel führen meist über Ibiza Stadt oder wie die Einheimischen sagen, Ibiza. Und die weiß getünchten Häuser, die sich an den Hang zur Altstadt Daltvila schmiegen, das Gewirr aus Gassen, in denen Boutiques, Bars und Galerien locken, es ist Liebe auf den ersten Blick. Hier treffen sich Jetset und Hippie-Vibes, Geschichte und Gegenwart. Schon ein Spaziergang durch den Hafen offenbart, Ibiza ist mehr als eine Partyinsel. Edle Yachten liegen hier neben bunten Fischerbooten, das Meer glitzert in der Nachmittagssonne und das Leben pulsiert in den Cafés entlang der Promenade. Und wer dann die Treppen hinauf zur mächtigen Festung von Daltvila steigt, wird nicht nur mit einem atemberaubenden Blick belohnt, sondern spürt auch die lange Geschichte der Insel von Phöniziern, Römern, Maurern und Katalanen. Ibiza ist übrigens ein Ort des Wandels, aber auch ein Ort der Beständigkeit. Hier darf man runterkommen, hier darf man aufatmen, aber auch genießen oder einfach nur in den Tag hineinleben. Es ist ein Beginn einer Reise, die einen nicht mehr loslässt. Die Reise nach Ibiza. Und die machen wir in dieser Ausgabe unserer Hin- und Weg-Reiseshow. Schön, dass ihr dabei seid.

Ein echtes Traumziel für viele haben wir in dieser Ausgabe unserer Reiseshow Hin und Weg für euch, ihr Lieben. Und zwar sind wir auf Ibiza, auf der Baleareninsel. Und wenn es einen Grund gibt, warum Menschen sich unsterblich in Ibiza verlieben, dann ist es oft das Meer oder genauer gesagt die Strände und Buchten der Insel. Denn die sind so vielseitig wie die Insel selbst. Ja, mal weit, mal golden, mal versteckt und umrahmt von Felsen, aber immer mit diesem fast unwirklichen Türkisblau, das einen augenblicklich in Urlaubsstimmung versetzt. Also da wäre zum Beispiel Cala Comte, eine der bekanntesten Buchten Ibizas, mit kristallklarem Wasser und Blick auf kleine vorgelagerte Inselchen. Hier sitzt man abends gerne in der Strandbar Sunset Ashram, bestellt eine Sangria und schaut der Sonne dabei zu, wie sie langsam im Meer versinkt. Und da ist Gänsehaut garantiert, kann ich euch sagen. Ganz anders präsentiert sich zum Beispiel das Cala dort, mit seinem sagenumwobenen Blick auf den Felsen Esvedra. Viele halten diesen Ort für magisch, vielleicht sogar mystisch. Der perfekte Spot für einen Tag mit Picknick, Baden und Staunen. Und wer es sportlich mag, mietet ganz einfach ein Stand-Up-Paddle oder Kajak und erkundet die Küste auf eigene Faust. Es gibt zahllose kleine Buchten, wie die Cala Salada, die man nur zu Fuß oder per Boot erreicht. Und wer einfach nur entspannen will, findet auf Playa del Bossa weichen Sand, flaches Wasser und coole Beachclubs, in denen der DJ schon am frühen Nachmittag für Sommerfeeling sorgt. Ibizas Küste ist ein Kaleidoskop an Farben, Klängen und Stimmungen und jeder findet hier seinen ganz persönlichen Lieblingsort. Garantiert.

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1: Ich heiße euch willkommen bei unserer Show rund ums Thema Urlaub. Egal, ob ihr in ferne Länder reisen wollt oder lieber vor der Haustür bleibt. Es gibt so viel zu entdecken und Urlaub tut uns ja auch allen gut, gell? Und deshalb dreht sich heute auch alles um euren nächsten möglichen Traumurlaub. Also seid gespannt, ihr Lieben. Ich bin Heiko Gille und euer Reiseleiter für heute. Schön, dass ihr mit dabei seid.
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In dieser Ausgabe unserer Reiseschau hin und weg sind wir auf der Baleareninsel Ibiza. Und Ibiza Stadt, ihr Lieben, das ist das pulsierende Herz der Insel. Ein Ort voller Kontraste, Charme und Charakter. Ob tagsüber beim Stadtbummel oder nachts im Glanz der Lichter. Also diese Stadt lebt, erzählt und verführt. Im Zentrum steht Daltvila, die von der UNESCO geschützte Altstadt. Hier schlängeln sich enge, gepflasterte Gassen hinauf zur Kathedrale, vorbei an weißen Häusern mit bunten Blumentöpfen, kleinen Galerien und Cafés. Es duftet nach Lavendel, nach Rosmarin, nach Espresso. Und in den Mauern stecken Jahrhunderte, doch das Lebensgefühl ist leicht wie der Sommerwind. Tagsüber entdeckt ihr hier Boutiquen mit Mode abseits des Mainstreams, stöbert durch Kunsthandwerk und lasst euch von der kreativen Energie treiben, die Ibiza Stadt zu einem Zentrum für Künstler aus aller Welt gemacht hat. Abends öffnen sich dann die Türen der Bars, der Rhythmus wird lauter, das Licht wird weicher und auf den Terrassen der Restaurants genießt ihr mediterrane Küche, begleitet von spanischen Weinen und dem Lachen der Gäste. Der Hafen, die Marina Botafoc, glänzt mit ihren Yachten, Designerläden und eleganten Restaurants und ist Treffpunkt der internationalen Szene. Doch ein paar Schritte weiter im Viertel La Marina zeigt sich Ibiza von seiner urigen Seite. Tapas, kleine Läden, Straßenmusik und das Gefühl, dass hier einfach jeder willkommen ist. Ja? Ob beim Spaziergang über die Stadtmauern, beim Aperol mit Blick aufs Meer oder nachts in einem der legendären Clubs. Ibiza Stadt ist ein Erlebnis für alle Sinne. 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
1: Ich bin Dirk Zeitler. Um fast 500 Euro sollen sich ab Juli die Bezüge der 630 Abgeordneten im Bundestag erhöhen. Nun steht fest, die Diätenerhöhung wird in diesem Jahr gestrichen. Die Fraktionen von Union und SPD haben nach dpa-Informationen beschlossen, noch in dieser Woche einen entsprechenden Gesetzentwurf im Bundestag einzubringen.
2: Die Politiker wollen damit ein Sparsignal an die Bevölkerung senden. Immerhin leben wir alle in schwierigen Zeiten. Auch die Grünen, die AfD und die Linke haben schon ihr Go gegeben. Damit ist das Abstimmungsergebnis im Bundestag also schon klar. Die Diäten orientieren sich normalerweise an der Lohnentwicklung und die war gut. Aber gleichzeitig stehen aktuell viele Reformen an. Fällt die Erhöhung aus, bekommen sie weiter rund 11.800 Euro im Monat. Ursula Winkler, Nachrichtenredaktion.
1: Nach einem Feuer in einem Umspannwerk in Reutlingen unter einem daraus folgenden großflächigen Stromausfall hat sich der Verdacht auf Brandstiftung erhärtet. Davon gehe man inzwischen vor dem Hintergrund der bisherigen vorläufigen Ermittlungsergebnisse aus, teilte die Generalstaatsanwaltschaft Stuttgart mit. Ein oder mehrere bislang noch unbekannte Täter seien nach derzeitigem Ermittlungsstand eingedrungen, um auf dem Gelände an mehreren Stellen Brände zu legen. Ein deutscher Astronaut gehört nicht zur Crew. Der italienische ESA-Astronaut Luca Parmitano wird als erster Europäer beim NASA-Mondprogramm Artemis mitfliegen, wie die US-Raumfahrtbehörde NASA mitteilte. Artemis 3 soll 2027 starten, allerdings nicht zum Mond, sondern nur zu Tests in eine Erdumlaufbahn.
3: Bei der Artemis 3 kommt alles anders, als man dachte. Statt Mondlandung gibt's zweiwöchige Ankoppelmanöver mit dem Blue Origin Lander von Amazon-Gründer Jeff Bezos und dem Starship von Elon Musk, SpaceX. Diese Kooperation ist auch bei künftigen Mondmissionen geplant. Luca Parmitano ist ein erfahrener Raumfahrer und war schon mehrfach an ISS-Undock-Manövern beteiligt. Aus den USA, Tina Eck.
1: Europas Drogenbanden setzen zunehmend Jugendliche für den Handel mit Rauschgift, aber auch für Gewalttaten ein. Junge Menschen, vor allem aus sozial benachteiligten Vierteln, würden von der Mafia sogar als Auftragskiller angeworben, heißt es im Jahresbericht der EU-Drogenagentur. Kriminelle Hintermänner stellten Planung, Waffen, Geld und Transport bereit.
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4: Wir helfen euch, das perfekte Urlaubsziel zu finden. Damit eurem Traumurlaub auch nichts mehr im Wege steht, in unserer Show erfahrt ihr alles über beliebte Fernreiseziele und schöne Urlaube direkt vor der eigenen Haustür. Ich bin Heiko Gille, gebe euch Tipps, aber verreisen müsst ihr schon selbst. Schön, dass ihr dabei seid.
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In dieser Ausgabe unserer Hin- und Weg-Reiseshow mit einem echten Urlaubsparadies. Ja, die Insel Ibiza erkunden wir. Ibiza hat so viele Gesichter und eines davon trägt bunte Kleider, duftet nach Patchouli und klingt nach Gitarrenmusik in der Abendsonne. Die Rede ist von der Hippie-Kultur, die seit den 60er Jahren ein Teil der ibizenkischen Seele ist. Und bis heute ist dieses freie, kreative Lebensgefühl auf der Insel spürbar. Ein Besuch auf dem legendären Hippie-Markt Las Dalias ist wie eine Zeitreise. Schmuck, Kleider, handgemachte Kunst, Räucherstäbchen, Henna-Tattoos, dazu Live-Musik, Lachen, gute Laune und ein Gefühl von Gemeinschaft. Hier trifft man Aussteiger, Künstler, Urlauber und Einheimische, alle vereint durch die Freude am Schönen, am Freien, am Anderssein. Und ein weiterer Tipp ist zum Beispiel der Mercadillo de Punta Arabi in Escanar, der größte Markt der Insel, der sich durch die Pinienwälder schlängelt. Auch hier Farben, Klänge und das Gefühl, Teil einer lebendigen, toleranten Welt zu sein. Viele der heutigen Kunstgalerien, Modelabels und Designstudios auf Ibiza haben ihre Wurzeln in dieser Hippie-Ära. Und der kreative Geist lebt weiter in den Cafés von Santa Gertrudis, in den Yoga-Zentren der Inselmitte, in der Musik auf den Platten der DJs. Ibiza ist mehr als Urlaub. Es ist ein Lebensgefühl. Und wer sich darauf einlässt, nimmt garantiert auch ein Stück Freiheit mit nach Hause. Also, denkt doch mal über eure nächste Reisebuchung nach. Wie wär's vielleicht mit Ibiza?

diese Ausgabe unserer Hin- und Her-Reiseshow sind wir in einem Urlaubsparadies, und zwar auf der Baleareninsel Ibiza. Und wer glaubt, Ibiza sei nur Küste und Clubs, sollte sich ein Auto oder einen Roller mieten und die Inselmitte entdecken. Denn hier zeigt sich das ursprüngliche Ibiza mit alten Fincas, mit sanften Hügeln, Olivenhainen und kleinen weißen Dörfern, in denen die Zeit ein wenig langsamer vergeht. Ein echtes Juwel ist zum Beispiel Santa Gertrudis, ein charmantes Dorf mit einer hübschen Kirche, einem zentralen Platz und Cafés, in denen sich einheimische Künstler und Reisende treffen. Hier gibt's feine Tapas, Biobäcker und Galerien mit lokaler Kunst. Auch San Carlos, San Juan oder San Miguel sind solche Orte, an denen man spürt, Ibiza hat Wurzeln. Ja, die kleinen Kirchen, Märkte und Feste erzählen von Traditionen, die sich trotz Tourismus erhalten haben. Und auf den Landstraßen begegnet ihr Schafen, ihr seht Terrassenfelder und Feigenbäume. Viele Fincas haben sich zu stilvollen Agroturismo-Hotels gewandelt. Perfekt für alle, die Ruhe suchen und das ländliche Ibiza genießen möchten. Hier schmeckt der Wein noch nach Sonne, das Olivenöl nach Erde und das Leben einfach nach Meer. Ibiza, ein Sehnsuchtsort im Mittelmeer zum Genießen.

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1: Urlaub vom Alltag, das ist unser Motto hier bei Hin und Weg, die Reiseshow. Der Name, der sagt schon alles. Urlaub, Ferien, Verreisen und das Kennenlernen fremder Regionen, Länder und Kulturen. All das bieten wir euch in dieser Sendung. Und moderiert wird das Ganze von mir, Heiko Gille. Und ich freue mich, dass ihr dabei seid.
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da kommt man wirklich ins Schwärmen und ins Staunen zugleich mit unserer Reiseshow Hin und Weg in dieser Woche und unserem Traumziel Ibiza. Und ihr Lieben, wer sich nach Ibiza sehnt, braucht nicht weit zu reisen. Zumindest gedanklich kommt ihr relativ einfach auf die Baleareninsel. Von Mainz aus ist die nämlich bequem erreichbar. Schnellste Variante, der Flug. Ja, der nächstgelegene Flughafen ist Frankfurt am Main. Von dort starten in der Saison täglich Direktflüge nach Ibiza. Die Flugzeit beträgt rund 2 Stunden. Vom Flughafen Ibiza aus sind es dann nur wenige Minuten mit dem Taxi oder Mietwagen in die Stadt oder zu den umliegenden Orten, wo immer ihr dann auch hin müsst. Alternativ könnt ihr zum Beispiel aber auch mit dem Zug von Mainz nach Frankfurt fahren oder von Stuttgart aus anreisen und von dort gibt es ebenfalls Direktflüge. Auch Düsseldorf zum Beispiel ist eine Option. Wer flexibel ist, findet auch hier oft gute Angebote. Einmal auf Ibiza angekommen, empfiehlt sich dann, die Insel mit einem Mietwagen zu erkunden. So entdeckt ihr zum Beispiel auch die versteckten Buchten, Dörfer und Naturhighlights, die abseits der klassischen Touristenpfade liegen. Und Ibiza ist ein Ort zum Entdecken, kann ich euch sagen. Ein Ort zum Träumen, ein Ort zum Feiern und zum Genießen. Wer einmal da war, kommt meist wieder. Mit Sonne im Herzen, Sand in den Schuhen und einem Lächeln auf den Lippen. Denn Ibiza ist nicht nur ein Reiseziel, es ist ein Gefühl. Und in diesem Sinne wünschen wir euch viel Spaß bei der Reisebuchung und noch viel mehr Spaß bei eurer nächsten Urlaubsreise. Entdeckt Ibiza auf seine schönste Art und Weise. Wir wünschen euch einen traumhaften Urlaub und sagen an dieser Stelle bis nächste Woche, bis deine Antenne, dann sind wir wieder für euch da. Natürlich wieder mit einem ganz fantastischen Reiseziel, ist doch klar. Freut euch auf nächste Woche mit Hin und Weg, die Reiseshow auf

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0: Täter seien eingedrungen, um auf dem Gelände an mehreren Stellen Brände zu legen. Um fast 500 Euro sollen sich ab Juli die Bezüge der 630 Abgeordneten im Bundestag erhöhen. Nun steht fest, die Diätenerhöhung wird in diesem Jahr gestrichen. Die Fraktionen von Union und SPD haben nach dpa-Informationen beschlossen, noch in dieser Woche einen entsprechenden Gesetzentwurf im Bundestag einzubringen.
1: Die Politiker wollen damit ein Sparsignal an die Bevölkerung senden. Immerhin leben wir alle in schwierigen Zeiten. Auch die Grünen, die AfD und die Linke haben schon ihr Go gegeben. Damit ist das Abstimmungsergebnis im Bundestag also schon klar. Die Diäten orientieren sich normalerweise an der Lohnentwicklung und die war gut. Aber gleichzeitig stehen aktuell viele Reformen an. Fällt die Erhöhung aus, bekommen sie weiter rund 11.800 Euro im Monat. Ursula Winkler, Nachrichtenredaktion.
0: Die politisch motivierte Kriminalität hat im vergangenen Jahr einen neuen Höchststand erreicht. Die Polizei zählte bundesweit mehr als 85.000 Straftaten mit politischem Hintergrund, knapp 2% mehr als 2024.
2: Einen leichten Anstieg gibt es insgesamt bei den politisch motivierten Gewalttaten, von denen der größte Teil auf das Konto von Tätern aus dem rechten Spektrum geht. Aber auch links motivierte Kriminalität nimmt stark zu. Innenminister Dobrindt führt das unter anderem auf mehr Gewalt gegen Polizistinnen und Polizisten zurück. Laut BKA-Präsident Münch spitzt sich die gesellschaftliche Stimmung zu, das Fundament der Demokratie wird angegriffen. Wesentliche Treiber sind aus seiner Sicht soziale Medien, über die Hasshetze und Propaganda verbreitet werden. David Riemer, Nachrichtenredaktion.
0: Ein deutscher Astronaut gehört nicht zur Crew. Der italienische ESA-Astronaut Luca Parmitano wird als erster Europäer beim NASA-Mondprogramm Artemis mitfliegen, wie die US-Raumfahrtbehörde NASA mitteilte. Artemis 3 soll 2027 starten, allerdings nicht zum Mond, sondern nur zu Tests in eine Erdumlaufbahn.
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0: Mein heutiger Gesprächspartner ist männlich. Name?
1: Rainer Kreher.
0: Alter?
1: 68.
0: Geburtsort?
1: Seibersbach im Hunsrück.
0: Dein Beruf bei dem Alter, gibt's einen Beruf? Ja, ne?
1: Ich bin zwar Rentner, aber ich bin trotz allem noch zum einen in einem Minijob als Aushilfslehrer tätig und bin freiberuflich auch tätig und vermittle in der Hauptsache Bürgergeldempfänger in Jobs.
0: Also das ist eine richtig wichtige Sache, ne?
1: Die Profession dafür kommt natürlich aus meiner früheren Tätigkeit, dass ich sehr viel mit Personal zu tun hatte, selbst Leute eingestellt habe und entsprechend das Wissen habe und auch, ja, ich würde schon sagen, die Empathie, auf die Leute einzugehen, ihnen dann auch zu erklären, was wichtig ist und herauszufinden, wie sie optimal sich bewerben können und letztendlich hoffentlich dann auch langfristig einen Job finden.
0: Hast du Hobbys und wenn ja, welche?
1: Ja, also Hobbys. In letzter Zeit hat sich Karaoke rauskristallisiert.
0: Okay.
1: Ja, das hat sich irgendwie so ergeben. Früher hätte ich mich überhaupt nie getraut, Karaoke zu singen. Aber wir hatten da so ein paar Partys, die ich jeweils organisiert hatte, weil es mich interessiert hat. Und das hat sich mittlerweile irgendwie entwickelt und man verliert dann auch die Scheu und man merkt, das muss nicht alles so perfekt sein. Ja, also ja. Und dann, ich bin trotz allem immer noch Windsurfer. Im letzten Oktober war ich in Holland und habe es dann probiert und es geht noch. Und ich habe vor, das auch in der nahen Zukunft jetzt erstmal noch wieder weiter auszubauen, obwohl das Wasser hier ja alles ein bisschen weit weg ist.
0: Man kann nicht alles haben. Hast du sowas wie ein Lebensmotto? Also muss kein Spruch sein. Gibt es irgendwie so eine Art, wie du Dinge anpackst?
1: Es gibt da eigentlich mehrere. Der eine Spruch wäre geklaut, ja. Also live long and prosper aus Star Trek, weil ich ein absoluter Star Trek-Fan bin. Na, ansonsten, ich würde sagen, wenn man es nicht versucht, hat man schon verloren. Das ist eine ganz essentielle Sache.
0: Habe ich nichts hinzuzufügen. Das ist eine der besten Methoden. Das heißt, oft scheuen wir vor Dingen zurück, aber nur probieren. Und selbst wenn mal was nicht klappt, es verschwindet halt dieses Gefühl, ich hab's probiert, weißt du? Und wenn man irgendwas nicht probiert hat und überlegt, in 20, 30 Jahren hätte ich mal, das ist somit das schlimmste Gefühl, das ich so kenne. Deswegen probieren.
1: Genau, genau.
0: Die Menschen, die mit dir zu tun haben, was meinst du, sagen die über dich? Woran erkenne ich dich?
1: Oh, ich werde auf jeden Fall insgesamt ein bisschen als steif wahrgenommen. Das ist wohl auch einfach so. Das lässt sich auch nicht mehr wirklich ändern. Natürlich auf irgendeiner Party und so weiter läuft das auch mal anders. Aber ansonsten auf jeden Fall als analytisch, als sehr reflektierter Mensch, denke ich, stabil in meiner Art. Also ich habe eigentlich keine Berührungsängste. Das ist eigentlich so die Hauptsache, ja. Eine Sache noch, ja, ich werde grundsätzlich als jünger wahrgenommen, als ich bin. Das hat natürlich mit der Genetik auch zu tun. Aber man muss natürlich auch für sich selbst was tun. Also ich betreibe schon Sport, versuche auf mich zu achten. Und das ist natürlich dann auch eine gewisse Dynamik, die dann mit ins Erscheinungsbild eingeht. Ja, und das nehmen die Leute natürlich unbewusst auch wahr.
2: Rainer Kreher ist mein Gesprächspartner.

0: Es geht heute um eine besondere Form des Mobbings, um Bossing. Was das genau ist, das erfahren wir später von Rainer Kreher.
1: Jetzt spreche ich mit dir und habe am Anfang Hunsrück gehört. Du hast aber den Dialekt nicht mitbekommen aus der Gegend, ne?
2: Ich bin mit 19 aufs Koblenz-Kolleg gegangen, um ein allgemeines Abitur nachzuholen, über einen zweiten Bildungsweg. Und das war natürlich da oben, ja, also man hat Hochdeutsch geredet in der Hauptsache. Und seitdem habe ich eigentlich auch, weil ich dann später immer wieder in eine gewisse Führungsposition kam, dass mir eher das Hochdeutsch beibehalten, als zurück auf das Blatt zu gehen. Aber wer genau hinhört, der hört das typische, also diese Schlaute, ja, die also so in das Rheinland-Pfälzische oder in das Hessische halt abgleiten, ja. Und die kann ich mir irgendwie nicht abgewöhnen.
1: Das war aber, kann man sagen, Kindheit auf dem Land? Kann man das so beschreiben?
2: Kindheit auf dem Land auf jeden Fall. Ein absolutes Dorfkind.
1: Okay, und dort ist auch alles passiert? Schule und, oder?
2: Ja, also ich bin in Seibersbach noch in die Schule gegangen. Grundschule würde man heute sagen. Früher hieß es tatsächlich noch Volksschule oder Hauptschule, dann später. Bin dort gewesen bis zum 5. Schuljahr, habe dann 3 Jahre Gymnasium probiert, weil ich eigentlich die Intelligenz dafür hatte, aber mir sind dann, also ich lasse mich gerne ablenken und es hat dann einfach dazu geführt, dass also Klassenkameraden mich da auch so ein bisschen beeinflusst haben. Meine Noten wurden dann schlechter und ja, dann gab es mal die Situation, dass das war im 3. Jahr auf dem Gymnasium, dass es im Halbjahreszeugnis hieß, also Weiterversetzung gefährdet. Und meine Mutter ist dann da vorstellig geworden, hat gesagt, kann man den Rainer nicht mal woanders hinsetzen? Er fühlt sich halt durch seine Kameraden da, es war speziell eine, in der Hauptsache immer abgelenkt und gepiesackt und ja, und das war auch so, ja. Und der Klassenlehrer hat mich dann nach vorne gesetzt und dann, ja, war ich auf einmal zum Beispiel der Beste in Mathe, ja, und habe den anderen Mathe erklärt. Aber insgesamt hatte ich vorher so viel verloren in verschiedenen Fächern, dass also die Versetzung dann eigentlich nicht mehr stattfinden konnte. Ja, also man hat dann auch gemutmaßt, also so eine Verbesserung wäre nicht möglich. Ich hätte abgeschrieben, hätte geschummelt. Das hat mir natürlich irgendwo wehgetan, weil ich war eigentlich ein recht schüchternes Kind. Und habe mich sowas eigentlich überhaupt gar nicht getraut, ja. Und so kam das dann auch mit dem zweiten Bildungsweg, ja. Meine Mutter hat dann gesagt, okay, wenn du jetzt da nicht versetzt wirst, willst du dann nicht irgendwie einen anderen Weg einschlagen? Witzigerweise, normalerweise hätte jemand gesagt, okay, dann zurück runter auf die Realschule. Aber ich bin auf die Hauptschule gegangen noch ein Jahr und habe dann erstmal einen Beruf gelernt.
1: Du hast jetzt irgendwie eine Frage beantwortet, die ich jede Woche stelle, und aber ich stelle sie jetzt trotzdem nochmal. Würdest du sagen, dass du ein guter Schüler warst? Oder wie kann man das jetzt beurteilen? Weil ich habe immer hohen Respekt vor dem, was du gerade gesagt hast, weil der zweite Bildungsweg ist letztendlich der härtere Weg, weil man das nebenbei noch irgendwie hinbekommen muss, ja. Oder halt sich nochmal anstrengen muss, wenn man eigentlich schon andere Dinge machen könnte oder schon Geld verdient. Wie würdest du das einsortieren?
2: Ich sag mal, ich hoffe, dass das nicht überheblich klingt, aber es wurde gemutmaßt, dass ich eine gewisse Hochbegabung hätte, ja. Und das hat auch dazu geführt, ich bin tatsächlich schon mit 5 Jahren in die Schule gegangen, weil ich unbedingt auch dahin wollte. Es gab vorher eine ärztliche Untersuchung, Eignungsprüfung und so weiter. Das habe ich alles nicht nur bestanden, sondern der Arzt hat sogar Dinge festgestellt, hat er gesagt, also es ist sehr ungewöhnlich, es ging dabei um irgendwelche Gegenstände im Raum einzusammeln, nachher wieder zurückzulegen, und ich habe die wohl exakt in der gleichen, also in der umgekehrten Reihenfolge dann zurückgelegt. Also er hat das alles beobachtet auf jeden Fall. Ich konnte also wirklich früher in die Schule, war am Anfang auch da wirklich, hatte da gab es noch keine Noten, aber es war klar, dass ich da sehr gut war, aber es fing mich an zu langweilen. Ja, ich war eigentlich unterfordert. Und das hat sich dann später immer so durchgezogen. Also wenn irgendein Fach, das ich hatte, egal auf welcher Schule, mich interessiert hat, dann habe ich sehr gute Noten gehabt und in anderen Fächern einfach überhaupt gar nichts. Ja, da war einfach nichts zu holen.
1: Wir sind jetzt ja aber an dem Punkt, letztendlich zählt ja, was hinten rauskommt, ne? Und ich habe da ja schon ganz gute Sachen gehört, ne?
2: Ja, also das war halt für mich dann auch, es war ein langer Weg, es war ein beschwerlicher Weg, der mir aber auch sehr viele Erfahrungen beschert hat. Also nach der Berufsausbildung bin ich dann erstmal auf die Berufsaufbauschule gegangen, weil ich ja eine mittlere Reife gebraucht habe. Dann, jetzt muss ich gerade selbst mal überlegen, danach, ja, kam das Koblenz-Kolleg und danach erstmal 2 Jahre Bundeswehr. Ja, und bei der Bundeswehr, da hatte ich damals die Gelegenheit, nach Ramstein zu kommen. Das war so ein bisschen, wie soll ich sagen, wie Schlaraffenland, ja, weil ich als NATO-Angehöriger bei den Amerikanern einkaufen durfte. Und das hat natürlich mein Englisch gefestigt. Es hat mir gewisse Voraussetzungen verschafft, die dann dazu geführt haben, dass ich nach dem Studium tatsächlich auch für die Amerikaner im Zivildienst wieder anfing zu arbeiten. Ja, und das war 1989 dann in Bad Kreuznach. Ja,
1: okay.
2: Und studiert habe ich Verfahrenstechnik, Schwerpunkt Energie und Versorgung in Bingen.
0: Gleich geht's weiter im Gespräch mit Rainer Kreher.

0: Partner. Er beschäftigt sich mit einer besonderen Art des Mobbings, mit Bossing und ist auch selbst Opfer geworden. Wir haben von ihm schon erfahren, dass er bei der Bundeswehr war am Anfang seiner beruflichen Karriere. Er ist mein Gesprächspartner.
1: Das heißt, Bundeswehrzeit war dann irgendwie auch dann prägend für den weiteren beruflichen Verlauf?
2: Auf eine ganz spezielle Art und Weise, weil ich habe mich zwar überreden lassen, Verfahrenstechnik zu studieren, hatte aber ursprünglich eigentlich eher ein Auge auf Informatik. Und dann hat mir ein Freund gesagt, das ist doch so trockenes Zeug. Und ich habe mich wieder mal beeinflussen lassen, ja, und habe nicht Informatik studiert, ja. Aber ich war bei der Bundeswehr als Radarflugmelder und da gab es diese Radarkonsolen und die waren zwar nicht so computerisiert wie heute. Man hat da so Knöpfe gehabt, wenn man die reingedrückt hat, sind die drin geblieben. Und wenn man bestimmte Knöpfe in bestimmten Reihenfolgen gedrückt hat und dann konnte man da irgendwas bewirken, ja. Und ja, da war irgendwie so bei mir eine gewisse Neugier, was kann ich da alles machen? Und habe dann rausgefunden, dass man also auf dem Radarbildschirm Flugzeuge kopieren konnte. Dann wurden da nochmal Symbole angezeigt, ja. Ich bin dann hingegangen, habe einen Vektor da dran gehängt, der ausgesagt hat, dieses Flugzeug ist sehr schnell, das ist völlig schnell, ja, und habe dem dann auch noch ein Feindsymbol angeheftet, ja. Und Gott sei Dank, ich meine, ich war damals, als ich das gemacht habe, das war in der Nähe von Ramstein in Kilsbach, war eigentlich der Zentralbunker der Luftverteidigung, der sogenannten vierten ATAF, ja, und das war wirklich ein kleiner Haufen, ja. Wir hatten die Abfangjäger mit den scharfen Raketen, um so jemand abzuschießen. Und es gab auch diese sogenannte Early Warning Abteilung, die dann geguckt hat, was passiert da auf dem Radar? Haben wir einen Bedarf, irgendwo einzugreifen? Und ich habe dann rübergehört und habe gehört bei Early Warning, da ist ein feindliches Flugzeug, das ist unheimlich.
1: Okay.
2: Und dann finde ich aber, bevor irgendwas passiert ist, bin ich schnell rüber und habe gesagt, Leute, bitte, ich habe das Ding erzeugt, das ist nicht echt.
1: Okay. Okay, so schnell hätte man einen nächsten Weltkrieg erzeugen können.
2: Naja, zum Weltkrieg hat es zwar nicht gereicht, aber das hätte eine Menge Ärger geben können.
1: Okay.
2: Ja. Ja, und das hat so ein bisschen bei mir das Interesse an den Computern gezeigt und ich habe dann später auch mir über Heimcomputer, also schneller Computerwissen selbst beigebracht, als ich im Studium hätte lernen können. Das war alles da noch in der Anfangsphase, sage ich mal, also für mich ein Unding. 1600 Studenten oder wie viel es waren, 8 Terminals. Ich kam zweimal in den Raum, einmal um die Tastatur zu bewundern, die aussah wie eine Schreibmaschine. Oh Wunder, ja. Und dann durften wir mal so ein kleines Programm eintippen, das auf dem Lochstreifen gestanzt wurde. Das war für mich so unbefriedigend, dass ich gesagt habe, nee, da muss was passieren. Hab mir meinen ersten Heimcomputer gekauft und 4 Wochen später war ich den Lichtjahre voraus. Also ja, um zurückzukommen zu deiner Frage, ein guter Schüler in gewisser Weise, aber sehr viel autodidaktisch und einfach, wenn Interesse da war, dann konnte ich ganz, ganz tief da rein. Ja.
1: Okay, aber du bist tatsächlich bei den amerikanischen Streitkräften gelandet beruflich.
2: Genau. Erstmal als ausscheidender Ingenieur und dann nach ein paar Jahren als ein Abteilungsleiter in Rente ging, wurde ich dann witzigerweise auch wieder aufgrund von Computern zur ersten Wahl. Ja, also der Colonel, dem habe ich geholfen, ganz freiwillig. Der hatte Computer bekommen, gebrauchte. Die wurden von Mainz nach Kreuznach gebracht und von den 13 Computern ging so gut wie keiner, ja. Und dann kam er zu mir und hat gesagt, er hat gehört, ich kenne mich mit Computern aus, ob ich ihm da helfen könnte. Ja, und dann habe ich einen Tag lang daran gebastelt und danach waren 12 Computer, waren funktionsfähig, der 13. war wirklich Schrott. Und da hatte ich bei dem Stein im Brett und als meine Bewerbung dann reinkam, obwohl es nicht um Computer ging, wollte er mich aber unbedingt haben, ja. Und ja, das hat sich mit den Computern merkwürdigerweise so durchgezogen. Aber es war aus der Beobachtung der Vorgesetzten waren es die Fähigkeiten, die ich hatte. Also strukturiertes Arbeiten, wie ich aus einem Computer irgendwo ein Maximum an Arbeitsleistung heraushole oder optimieren konnte. Ja, und das hat dann letzten Endes tatsächlich dazu geführt, jetzt, das ist das sogenannte Peter-Prinzip oder Peter-Prinzip auf Deutsch, ja, wonach jemand so lange befördert wird, weil er gut ist, bis er eigentlich seinen Job nicht mehr machen kann, ja. Und ich hatte so ein bisschen tatsächlich das Gefühl, als ich dann von Bad Kreuznach nach Wiesbaden gewechselt bin, ja, und wurde dort stellvertretender Direktor, auch wieder aufgrund Computer, strukturiertem Arbeiten, guter Leistungen und so weiter, ja. Das war erstmal eine völlig neue Welt für mich. Ich habe gedacht, ich habe Schuhe an, die sind so groß wie, ja, so als wenn ich in zwei Cabriolets drinstehen würde. So hat sich das angefühlt, ja. Und dann war für mich natürlich immer die Frage, was mache ich jetzt eigentlich hier? Was habe ich zu tun? Was ist meine Aufgabe? Durch die Struktur kam ich dann wieder dahin, dass ich auf jeden Fall diese Selbstreflexion betreiben muss, im Grunde genommen bei jeder Entscheidung, ja. Und ich habe ja schon mal erwähnt, ich bin ein Star Trek Fan und ganz besonders zu der Zeit war ich ein Fan von Jean-Luc Picard, der ja wirklich in Star Trek so eine Messlatte gesetzt hat für Personalführung. Und da gibt's sogar ein Buch über seinen Führungsstil. Und das habe ich damals mir gekauft. Das war so ein bisschen meine Bibel, ja. Und auch da drin ist immer wieder ganz klar erkennbar, dass man immer sich selbst reflektieren muss bei jeder einzelnen Entscheidung. Ist die richtig? Ist die für die Leute gut? Was hat sie für Auswirkungen? Ja. Und witzigerweise habe ich gerade gestern mit meiner Mutter über das Thema geredet. Ich habe gesagt, wir können eigentlich gar keine wirklich richtigen Entscheidungen treffen. Ja, wir wählen nur zwischen den Entscheidungen, die relativ gut sind und die wenigsten negativen Auswirkungen haben. Aber irgendeine negative Auswirkung hat alles, ja. Und ja, in dem Musical Wicked ist es ja so, da gibt es ja auch dieses eine Lied, No Good Deed Stays Unpunished. Also keine gute Tat bleibt ungestraft. Ja, das drückt das so ein bisschen aus. Also was auch immer man tut, irgendjemand wird auch immer negativ davon berührt werden. Egal wie gut es ist.
0: Oder du hast jetzt hier ganz viele Sachen reingepackt. Also eine ganz spannende Geschichte.
2: Viel
0: da.
2: Zu viel.
0: Nein, ist alles gut. Deswegen reden wir ja. Wir wollen ja hier über viele Dinge reden. Also eine ganz, ganz spannende Geschichte ist, und das wird auch in vielen Positionen, sei es Behörden oder Unternehmen, nicht ausreichend berücksichtigt. Das ist dieses immer wieder hochbefördern. Und irgendwann kommen Menschen an eine Stelle. Also entweder finden sie da rein oder sie sind todunglücklich, weil sie eigentlich lieber das, was sie vorher gemacht haben, wieder machen wollen. Und das ist so ein Appell, dass man endlich Strukturen schafft, dass auch jemand wieder einen Weg zurück hat in einer Hierarchie, dass jemand auch wieder gut in einem Unternehmen wieder einen Schritt zurücktreten kann, ohne Gesichtsverlust, wenn es halt nicht die Führungsposition vielleicht ist, ja. Und das andere ist auch ziemlich gut, das ist schon fast philosophisch. Alles, was wir machen, hat immer irgendwie eine positive und meistens auch eine negative Seite. Bekomme ich eine Stelle, bekommt sie ein anderer nicht, ja. Das ist, und das können wir nicht ändern. Das ist im Prinzip das Tägliche, mit dem wir uns auseinandersetzen müssen. Und das ist dann auch mal manchmal, wenn man etwas erreicht, so ein bisschen Demut zu haben und an andere zu denken, ist nicht verkehrt.
2: Also du hast es jetzt viel verständlicher verpackt als ich.
0: Ja. Ich habe nur zugehört, ist alles gut. Also insofern.
2: Ja, aber du hast ausgezeichnet zugehört.
0: Gleich geht's weiter im Gespräch mit Rainer Kreher.

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2: Ich bin Thomas Brockt. Nach dem Feuer in einem Umspannwerk in Reutlingen und dem daraus folgenden großflächigen Stromausfall hat sich der Verdacht auf Brandstiftung erhärtet. Davon gehe man inzwischen vor dem Hintergrund der bisherigen Ermittlungsergebnisse aus, teilten die Generalstaatsanwaltschaft Stuttgart und das Landeskriminalamt mit.
3: Die Ermittler gehen davon aus, dass ein oder mehrere Täter auf dem Gelände an mehreren

0: zu bringen. Sie wollen damit in finanziell und wirtschaftlich schwierigen Zeiten ein Sparsignal an die Bevölkerung senden. Die Diätenerhöhung, die sich an der Lohnentwicklung orientiert, hätte in diesem Jahr fast 500 Euro ausgemacht. Ein deutscher Astronaut gehört nicht zur Crew. Der italienische ESA-Astronaut Luca Parmitano wird als erster Europäer beim NASA-Mondprogramm Artemis mitfliegen, wie die US-Raumfahrtbehörde NASA mitteilte. Artemis 3 soll 2027 starten, allerdings nicht zum Mond, sondern nur zu Tests in eine Erdumlaufbahn.
1: Bei der Artemis 3 kommt alles anders, als man dachte. Statt Mondlandung gibt's zweiwöchige Ankoppelmanöver mit dem Blue Origin Lander von Amazon-Gründer Jeff Bezos und dem Starship von Elon Musk, SpaceX. Diese Kooperation ist auch bei künftigen Mondmissionen geplant. Die deutschen Astronauten Alexander Gerst und Matthias Maurer bleiben zu Hause und ob sie bei Artemis 4 mitfliegen werden, ist unklar. Aus den USA, Tina Eck.
0: Der Iran hat nach Angaben von US-Präsident Trump einen US-Militärhubschrauber abgeschossen. Die USA müssten notwendigerweise auf diesen Angriff reagieren, teilte Trump auf seiner Plattform Truth Social mit. Wie genau diese Reaktion aussehen werde, ließ er offen. Zwei Piloten des abgeschossenen Apache-Hubschraubers seien unverletzt und in Sicherheit.
2: Im Talk mit Volker Pietsch.
3: Bossing, das ist der Begriff für Mobbing von oben. Rainer Kreher ist Opfer und er spricht darüber. Er ist mein Gesprächspartner.

0: Ich spreche mit Rainer Kräher. Er ist Opfer von Mobbing geworden, von Bossing. Was das genau ist und um was es darum geht, das verrät er uns hier im Gespräch.
1: Kommen wir eigentlich zu einer Stelle, du warst beruflich erfolgreich. Ich glaube, du hast dich da auch gut reingeschafft. Und dann sind aber Dinge passiert, die du wahrscheinlich gar nicht auf dem Schirm hattest.
2: Ja, man denkt immer, wenn man gut ist, dann ist alles in Ordnung. Der Arbeitgeber ist zufrieden. Ja, man fühlt sich ja auch toll. Und dann kann aber genau deswegen etwas passieren, womit man nicht rechnet. Ja, bei mir war es also so, meine Chefs haben relativ häufig gewechselt. Das hat einfach mit einer speziellen Regelung bei den Amerikanern zu tun, dass jeder mal die Chance kriegen soll hier nach Deutschland. Und ja, und so war es halt, dass der vorletzte Chef zum Beispiel gesagt hat, Rainer, du machst den Job schon so lange, du kennst das Geschäft viel besser als ich, mach. Und ich habe mit ihm immer grob koordinieren müssen nur, und das ist auch wunderbar gelaufen. Das Ganze ging 5 Jahre gut. Ja, so, wenn das 5 Jahre gut ging, gibt eigentlich keinen Grund, dass es irgendwann schlechter gehen soll. Aber ich war im Grunde genommen dann so ehrgeizig und wollte das sogar noch ein Stück weiter treiben. Wir haben dann also auch noch Führungskräfte-Coachings und solche Dinge gemacht, ja. Und dabei habe ich dann ganz viel gelernt, was mir in der späteren Situation zum einen geholfen hat, zum anderen trotzdem auch schon zu spät kam für mich, ja. Auf jeden Fall hat dann in 2020 der Chef wieder gewechselt und aus meinem Idealismus heraus habe ich gesagt, wir wollen dem neuen Chef einen guten Start geben. Also laden wir ihn ein und ich zeige ihm schon mal vorab, was wir alles so tun und wie das bei uns läuft. Das habe ich auch gemacht, habe allerdings nicht bemerkt. Also der saß einen halben Tag bei mir im Büro, habe nicht bemerkt, dass der völlig überfordert war von dem, was ich ihm erzählt habe. Und als er dann Chef wurde, der Wechsel war gerade, als ich in Urlaub war. Und dann musst du dir vorstellen, du kommst zurück und kein Stein ist mehr auf dem anderen. Du hast nichts mehr zu melden und es hat sich alles verändert.
1: Ja, das, obwohl du Führungskraft bist, ja?
2: Obwohl ich sein Stellvertreter war und in meiner Positionsbeschreibung das alles so festgeschrieben war, dass ich also wirklich mit ihm zusammen die Abteilung führe. Und ja, wie soll ich sagen, er selbst war gar nicht derjenige, der in der Lage gewesen wäre, von seinen Befugnissen her, mir Befugnisse wegzunehmen. Ja, weil ich als der stabilisierende Faktor dort angesehen wurde. Und das war in der Positionsbeschreibung verankert und lediglich der Kommandeur hatte reell den Einfluss darauf. Ja. Er hat es trotzdem durchgezogen. Ja, er wurde dann geschützt. Meine Beschwerden haben da nicht viel gebracht. Ja, ich konnte mich im Grunde genommen eigentlich nur vor Schaden schützen. Ja.
1: Ich glaube, wir müssen ein bisschen tiefer reingehen. Das heißt, ich sag's mal in meinen Worten, du wurdest im Prinzip an deinem Arbeitsplatz kaltgestellt. Und ja, eigentlich ist es Mobbing, ne?
2: Das war ganz klar Mobbing. Da gab's wirklich extreme Situationen. Am Anfang wurden mir halt wirklich erstmal Befugnisse weggenommen. Ja, dann, ich hatte das nicht verstanden, dass er mir wirklich Befugnisse komplett weggenommen hätte, ja. Und habe mich eigentlich immer noch in meiner Rolle gesehen, dass ich die Abteilungsleiter quasi anweise, was sie zu tun haben und mit denen das Geschäft koordiniere und so weiter, die Verantwortung dafür habe. Und dann fing er an, mir Vorwürfe zu machen, was ich alles falsch machen würde. Ja, und wo ich einfach entschieden hätte, wo ich gar keine Entscheidung getroffen hatte. Es gab also Unterstellungen über falsche Entscheidungen. Es gab Unterstellungen über Entscheidungen, die ich nicht getroffen hatte. Ja, und so hat sich das dann weiter aufgebaut. Dann wurde ich immer weiter isoliert. Ja, es wurden viele meiner Arbeitsprozesse im Grunde genommen einfach abgeschafft, ja. Dazu gehörten durchaus auch wirklich praktische Dinge. Ich habe ja schon erzählt, also computermäßig war ich sehr gut drauf. Ich habe dann gewisse Formblätter in Excel erstellt, die für eine Datenerfassung benötigt wurden. Die waren an eine Access-Datenbank angehängt und so weiter. In der Access-Datenbank gab es halt die Personaldaten, grundsätzlich die notwendig waren, die man auch speichern durfte. Und das eine hat das andere gefüttert und somit hatten wir dann auch einen Überblick über die Leistungen. Und er wollte diese Dinge nicht, er hat sie nicht verstanden, er hat die Kapazitäten da drin überhaupt nicht gesehen. Und dann wollte er diese Dinge alle aus dem Weg räumen. Ja. Zu guter Letzt ist es ja so gewesen, dass ich sogar angegriffen wurde, fast schon tätlich, weil man mich aus dem Büro raus ekeln wollte, ja. Es wurde den anderen Mitarbeitern, die eigentlich doch einen täglichen Kontakt mit mir hatten, wurde verboten, mit mir zu reden, ja. Anfangs, als das Verbot noch nicht bestand, wurde ihnen nachspioniert. Sie wurden immer zur Rede gestellt, was sie mit mir zu bereden hätten und gesprochen hätten. Nachdem dann dieser fingierte Angriff kam und ich mich beschwert habe, hat man das Ganze rumgedreht. Es gab also diese typische Täter-Opfer-Umkehr. Und dann wurde so getan, als hätte ich die andere Person angegriffen. Die andere Person war sowas wie die rechte Hand. In meinem Buch nenne ich sie Pitbull. Ja, weil es war wirklich nicht mehr als ein Wachhund. Und nicht wirklich jemand, der mich jetzt hätte ersetzen können als stellvertretender Direktor, ja. Auf jeden Fall wurde ich dann aus dem Büro rausgenommen. Dann hat man mich erst zur Feuerwehr gesetzt. Da war aber eigentlich überhaupt kein echtes Büro für mich, ja. Ich habe dann im Konferenzraum gesessen. Den musste ich natürlich räumen, wenn die irgendeine Konferenz hatten. Ja, da hatte ich also auch nicht sehr viel zu tun. Und letztendlich hat man mich dann einfach freigestellt bei vollem Gehalt. Ja. So, kündigen konnte man mir nicht. Das haben sie einfach nicht fertiggebracht. Ja, dafür habe ich mich zu geschickt verhalten. Und dann zu guter Letzt habe ich halt mir gedacht, okay, ich bin nach wie vor angestellt und habe in diesen 18 Monaten dann halt mein Buch geschrieben. Und dieses Buch habe ich ja dann quasi, ja, man könnte sagen, wie eine Waffe eingesetzt. Ich habe es dann als E-Book ein paar Tage vor Renteneintritt an hunderte von Mailadressen in die Firma geschickt. Und ja, es ist nun mal die US-Armee. Das Ding hat sich quer über Deutschland in alle Garnisonen verbreitet. Das hat aber auch den Weg bis ins Pentagon gefunden.
0: Gleich geht's weiter im Gespräch mit Rainer Krehr.

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0: Er ist Opfer von Mobbing geworden, und zwar vom Vorgesetzten, und damit hat er sich intensiv beschäftigt. Rainer Kreher ist mein Gesprächspartner.
1: Wann merkt man denn, dass man da gerade kaltgestellt wird? Ist das ein Prozess, den man irgendwie sehr schnell merkt, oder ist es eher so ein bisschen schleichend, dass man immer denkt, das kann eigentlich gar nicht sein?
2: In der Regel ist es tatsächlich das Zweite. Es ist ein schleichender Prozess und man denkt, das kann nicht sein. Aber wenn man die entsprechenden Informationen, die Kenntnisse hat, wie man das leichter durchschauen kann, dann hat man auch die Möglichkeit, das viel, viel schneller zu bemerken. Ja, und das ist eigentlich essentiell, um in so einer Situation überhaupt überleben zu können. Es ist fast wie Krebs, ja. Also Früherkennung ist ganz, ganz wichtig bei Mobbing und bei Bossing.
1: Jetzt hört sich das ja erstmal so an, klar, ich nichts mehr zu tun, ja. Aber das ist ja mit das Zermürbende. Das heißt, wenn du einen ganzen Arbeitstag hast, in einer Führungsposition da sein musst und hast eigentlich nichts mehr zu tun, das ist natürlich fatal.
2: Das ist zwar fatal, aber es gibt einem unter Umständen auch genau die Zeit, die man braucht, um Beweise zu sammeln. Ja, das sollte man natürlich alles sehr geschickt und verdeckt tun, damit da niemand gewarnt wird. Ja, ich gebe da jede Menge Hinweise in meinem Buch, wie man das macht, weil diese Dinge müssen auch wirklich gesichert zu Hause ankommen. Wenn man das Ganze einfach auf einem Firmencomputer macht und der Computer wird einem weggenommen, dann hat man gar nichts mehr in der Hand. Ja, und auch wenn Zugangsprivilegien weggenommen werden, dann kann man nicht mal mehr in seinem, typischerweise ja Outlook kommt ja überall zum Einsatz, überhaupt noch Mails lesen. Also man hat wirklich eigentlich eine Riesenaufgabe in dem Moment, wenn man sich schützen möchte, dass man alle Situationen in irgendeiner Weise identifiziert, alle E-Mails, also alles, was man sich in irgendeiner Weise vorstellen kann. Ja, und diese Dinge sich dann in irgendeiner Weise nach Hause schickt. Ich habe es also so gemacht, dass ich aus allem PDF-Dateien gemacht habe. Ich habe Excel-Listen nach Hause geschickt. Ich habe auch Dinge einfach abfotografiert. Manchmal ist es so, dass man rückwirkend noch sich durch E-Mails durcharbeiten sollte, die vor längerer Zeit schon geschrieben wurden. Deswegen ist es eigentlich nie gut, wenn man E-Mails zu früh löscht, die die Entscheidungen oder irgendwas beinhalten. Weil man oftmals dann sieht, dass tatsächlich da schon ein Mobbing stattgefunden hat. Und man kann es im Nachhinein erst in Verbindung mit anderen Dingen tatsächlich sehen. Ja.
1: Das heißt, für dich war dann, sage ich mal, dein Schutz oder dein Umgang damit, dass du wirklich gesagt hast, du gehst irgendwann in die Öffentlichkeit, in Anführungszeichen, innerhalb des Konzerns.
2: Ja, das Erste, was ich gemacht habe, war, ich habe gewisse Inspektionen eingeleitet, von denen der Kommandeur mir nachher erzählen wollte, ich hätte nicht das Recht dazu. Dabei braucht man nur auf die Webseite dieses internen Kontrollorgans zu gehen, um zu sehen, dass das jedem zusteht, diese Funktion zu nutzen und eine Inspektion einzufordern. Ja, der wollte nur einfach eine saubere Operation. Wahrscheinlich hatte er auf dem Schirm, dass er Generalstern haben wollte. Es war ja ein Full Colonel. Und ich weiß heute, dass ihm das nicht gelungen ist. Ich habe das dann später mal recherchiert. Insofern habe ich da wohl auch einen Treffer gelandet. Vielleicht war es aber auch nicht wegen mir. Vielleicht hat es einfach auch nur nicht gekriegt. Ja, ich habe, wie gesagt, diese Inspektionen eingeleitet, weil es gewisse Ungereimtheiten gab und weil der Mobber ja immer auch ein Gefolge sich aufbaut. Das macht er nicht unbedingt mit legalen Mitteln, sondern er lässt Dinge zu, die illegal sind, ja. Und mein Prinzip dabei war, ich wollte ihm das Fundament zerschießen, ja. Das ist auch eine Methode, die durchaus Erfolg haben kann, in meinem Fall allerdings nicht wirklich Erfolg hatte, Das lag ein bisschen daran, dass ich halt Deutscher bin und die Amerikaner da doch so ein bisschen ihre eigenen Leute schützen. Mir wurde also der eigentliche offizielle Beschwerdeweg tatsächlich verweigert. Ja, der würde nur Amerikanern zustehen. Das ist zwar nicht richtig, ja, und ja, ich habe dann diesen Beschwerdeweg halt versucht. Dann habe ich sogar einen General eingeschaltet, damit das auch sicher funktioniert. Der General, und das war eine ganz interessante Erfahrung. Also man kann in so einem Fall, dass der Vorgesetzte der Mobber ist, kann man eine Stufe höher gehen, wenn es die gibt, und kann den Vorgesetzten des Mobbers informieren über die Sache, und der sollte normalerweise dann auch aktiv werden. Man kann das eventuell auch noch eine Stufe höher betreiben, ja. Das war in meinem Fall der sogenannte Region Director, der dann über dem Kommandeur kam. Aber das hat irgendwo eine Grenze, weil man für die Personen, je weiter oben die sind, eigentlich nur noch irgendeine Nummer ist, oder ich weiß nicht, wie ich sagen soll, also ein namenloses Gesicht, egal ob da ein Name dabei steht, die haben keinen Bezug. Dementsprechend hat also der General dann den Region Director beauftragt, sich um die Inspektion zu kümmern. Der hat das wiederum einfach weitergegeben an den stellvertretenden Kommandeur, und dann war ich eigentlich wieder auf dem Level, wo ja eigentlich der Schutz des Mobbers angesiedelt war. Das Ding ist also einfach wieder den Berg runtergerollt. Ja, das war wie eine Sisyphus-Arbeit. Dann wurde trotzdem ein Inspektor eingesetzt. Dieser Inspektor hat dann auf eine schon etwas merkwürdige Weise die Leute befragt, weil es wurde immer zuerst gesagt, sie wissen, was sie hier aussagen, das kann auch gegen sie verwendet werden. Also wenn sie glauben, dass sie sich selbst belasten und eventuell ihre Arbeit verlieren könnten, dann sollten sie vielleicht besser nicht aussagen. Ja, ich meine, so deckt man natürlich nicht wirklich was auf, so verschleiert man eher, aber es gibt Leute, die haben durchaus Dinge erzählt. Insgesamt war es also so, dass 14 Tage bevor dann ein Abschlussgespräch stattfand über diese Inspektionsresultate, und die hat der Kommandeur geführt, ja. 14 Tage vorher hat mich dieser Inspektor angerufen und hat gesagt, also er konnte nicht alles belegen, aber doch das meiste. Ja, und in dem Abschlussgespräch mit dem Kommandeur hat der Kommandeur gesagt, es wurde nichts belegt außer einer Sache, und ich hätte jede Menge Staub aufgewirbelt und hätte jede Menge Arbeit verursacht, unnötige Arbeit, ja, hat also das Ganze auch einfach rumgedreht, ja. In dem Moment war es natürlich gut, dass ich die Klappe gehalten habe auf eine gewisse Art und Weise, sonst wäre ich direkt raus gewesen. Ja, es gibt da so ein Paragraph, wenn also das Vertrauensverhältnis definitiv gestört ist, dann kann man auch eine außerordentliche Kündigung durchdrücken. Ich weiß nicht, was mich damals geritten hat. Das war wie so eine Vorahnung. Ich hatte ein Stück Papier vorbereitet, wo ich drin geschrieben habe, dass ich meine Aufgaben nach bestem Wissen und Gewissen so durchgeführt hätte, wie sie in der Positionsbeschreibung drinstehen würden. Und egal, was das Inspektionsresultat wäre oder wie die Entscheidung darüber ist, das wäre Garnisonsangelegenheit und nicht meine. Mein Auftrag wäre damit erledigt, und das hatte ich unterschrieben. Ja, das sollte heißen, ich halte jetzt meine Finger da raus. Wenn ihr das so haben wollt mit der ganzen Korruption und sonst was, dann bitte, das ist eure Entscheidung, es ist nicht meine. Ja, und ich denke, dieses Stück Papier hat mir in dem Moment wirklich, ja, das war wohl meine Rettung, und das war einfach nur so eine Ahnung, ja.
0: Gleich geht's weiter im Gespräch mit Rainer Kreher.

0: Bossing ist eine ganz spezielle Art des Mobbings. Rainer Krehr ist selbst Opfer geworden und er spricht darüber und ist mein Gesprächspartner.
1: Ich würde gerne hier noch so zwei Punkte reinbringen in unser Gespräch. Die Dimension, die das hat, und das habe ich von dir schon mal gehört. Wenn du von Bossing, so nennen wir das Phänomen, betroffen bist, dann hat das im schlimmsten Fall enorme wirtschaftliche Konsequenzen, weil irgendwann ist die Situation ja so, dass du raus willst aus der Situation und wahrscheinlich in irgendeiner Form das Unternehmen verlässt. Und das heißt, du hast vielleicht, selbst wenn du eine Anschlussstelle irgendwo findest, du hast trotzdem einen wirtschaftlichen Schaden.
2: Ja, also von dem Schaden, den die Firma durch Bossing hat, auf jeden Fall abgesehen. Ganz individuell ist das eine ganz kritische Angelegenheit. Ich habe ja erzählt, dass ich als Jobcoach arbeite. Ich habe schon einige Leute gehabt, die also wirklich qualifiziert waren für ihren Job, für den sie sich bewerben wollten. Und es kam einfach nichts bei raus, weil die Person zu alt war. Ja, zu alt bedeutet wirklich, also wenn du gegen 60 läufst, hast du Probleme. Ja, du musst dann schon wirklich überzeugen und es darf nicht, was weiß ich, wie viel junge Konkurrenz geben, die in Frage kommt, diesen Job ebenfalls zu erhalten, ja. Und dann sieht die Rechnung ungefähr so aus. Also wenn du mit 60 aufgrund von Bossing oder Mobbing arbeitslos wirst und wirst möglicherweise tatsächlich überhaupt keine Stelle mehr finden und du hattest vorher vielleicht ein Jahresgehalt von 70.000, das war meine Beispielrechnung, die ich aufgemacht habe, dann fehlen dir für circa 10 Jahre, Renteneintritt 67, sieben Jahre fehlen dir dann pro Jahr 1,5 Rentenpunkte und das entspricht tatsächlich dann einer Rentenleistung von etwas über circa 420 Euro. Das ist der Stand jetzt, ja, die dir dann pro Monat fehlen. Wenn du 20 Jahre lang in Rente wärst, dann fehlen dir somit circa 100.000 Euro. Wenn du vorher ins Bürgergeld gefallen bist und deine Ersparnisse zur Anrechnung kommen, dann kann das noch viel, viel schlimmer sein. Und das sollte eigentlich jedem bewusst sein. Man kann so gut sein, wie man will. Wenn man einen Mobber hat, der einen erfolgreich rausdrängt, so an der Schwelle zu 60, dann ist das nicht einfach ein Kavaliersdelikt, wirklich nicht. Das ist, der Mobber richtet einen ganz gewaltigen Schaden an. Ja. Und deswegen halte ich es auch für so wichtig, dass man sich dagegen wehrt.
1: Mhm. Ja, aber es gibt ja da immer so zwei Dinge, sag ich mal, zwei Aspekte. Das ist jetzt, mir war wichtig, dass wir auf diesen finanziellen Aspekt gucken, aber es gibt ja auch den, sag ich mal, gesundheitlichen Aspekt. Das heißt, es ist ja mehr als verständlich, dass ich aus der Situation raus möchte und bevor man vielleicht krank wird oder andere Dinge passieren. Das heißt, in ganz vielen Fällen wird es so passieren und hat finanzielle Konsequenzen. Aber ich würde der Gesundheit trotzdem immer den Vorzug geben.
2: Es
1: ist ein Dilemma, ja, aber ist irgendwie so, oder?
2: Das ist ein Dilemma, aber es sollte eigentlich keins sein. Denn wenn die Gesetzgebung in Deutschland umgekehrt würde, dann hätte man eine bessere Chance, auch wenn man aus gesundheitlichen Gründen den Vorrang darauf legt, dass man aus der Firma ausscheidet, immer noch einen entsprechenden Schadenersatz bekommt. Und wenn ein Mobber wirklich erfolgreich in seiner Tätigkeit, in seiner illegalen verfolgt werden könnte, also in seiner Straftätigkeit, dann würde das Mobbing wahrscheinlich auch insgesamt nachlassen. Es würde nicht mehr so oft vorkommen. Aber das ist ja genau das Problem. Mein Mobber ist tatsächlich auch immer noch da. Ich weiß zwar, dass es in dem Fall auch trotzdem Aspekte gibt, die belegen könnten, dass ich da erfolgreich war, weil er hat Rückkehrrechte verloren und muss dann zusehen, wo er bleibt. Und ich weiß aus zwei unabhängigen Quellen in den Staaten, Ja, also die Person, also meinen Mobber klar identifizieren konnten, obwohl ich es ja namentlich im Buch gar nicht nenne, dass er da drüben schlechte Karten hat, sich zu verkaufen. Ja. Und er muss halt hier überleben bis zur Rente und das ist dann genau sein Plan. Das heißt, er steckt da fest, wo er jetzt ist.
1: Aber ja, ist aber nur bedingt ein gutes Gefühl, ne?
2: Ist nur bedingt ein gutes Gefühl.
0: Gleich geht's weiter im Gespräch mit Rainer Krehr.

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0: Heute hatten wir ein ganz besonderes Thema, Mobbing von oben, Bossing. Rainer Kreher war mein Gesprächspartner.
1: Das ist ein spannender Aspekt. Ich glaube, es wird über Mobbing ist durchaus ein Thema, das immer wieder auch in den Medien Nachhall findet und, glaube ich, schon mehr beachtet wird als früher. Das Mobbing von oben ist, glaube ich, etwas, was wir in dieser Dimension, glaube ich, noch gar nicht so in unserer Gesellschaft betrachten und vielleicht genauer hinschauen sollten, wenn jetzt jemand so erkannt hat, aus dem, was er jetzt vielleicht da in den letzten Minuten gehört hat, das könnte bei mir auch der Fall sein. Das heißt, eine Sache habe ich von dir gelernt, dokumentieren. Dokumentieren ist ein wichtiger Schritt. Aber was kannst du noch für Tipps geben?
2: Also Mobbing trifft ungefähr jeden Dritten im Laufe seines Arbeitslebens. Das ist eine Statistik, die so im Grunde genommen stehen bleiben kann. Und in fast der Hälfte der Fälle ist tatsächlich der Chef beteiligt. Das kann entweder vom Chef ausgehen und es hängen sich andere Leute mit dran, oder es kann umgekehrt sein, dass also auch ein Chef beeinflusst wird. Ich habe tatsächlich so einen Fall, wo ein Chef beeinflusst wird. Eine Frau, die mich also kontaktiert hat. Ja, also das gibt's. Es ist natürlich schwierig, weil keiner von uns irgendwie ein Psychologe ist. Es gibt gewisse Verhaltensweisen, die typischerweise zum Beispiel in eine narzisstische Richtung gehen, wo Vorgesetzte halt Leute klein halten um sich herum. Ja. Und da gibt's dieses Prinzip, den sogenannten Exzellenzeffekt. Ja. Das bedeutet, dass ein unsicherer Chef sich normalerweise mit Mitarbeitern umgibt, die ihm nicht gefährlich werden können. Zum Mobbing kommt es in so einer Situation in der Regel dann, wenn jemand auftaucht, der eben aufgrund seiner Einstellung gerne was leisten möchte, der so ein bisschen idealistisch ist, der Verbesserungsvorschläge anbringen möchte. Und wenn diese Dinge dann plötzlich nicht gewollt sind, ja, dass man also keine Verbesserungsvorschläge machen kann, dass man eher die Klappe halten soll, dass man vielleicht beobachtet, dass tatsächlich andere Personen auch verbal gedrückt werden, ja, dass die den Mund verboten bekommen und solche Dinge, das kann man durchaus feststellen. Man muss natürlich ein bisschen genauer hingucken, ja. Wie gesagt, es geht halt leider so ein Stück weit in die Psychologie. Mir hat das Ganze durch meine Situation, die ich da durchlebt habe, es hat sich ja über 4 Jahre hingezogen, schon irgendwo die Sensoren geschärft. Ja. Und ich habe da mittlerweile, also wie soll ich sagen, bei mir geht das an wie ein Kronleuchter, wenn ich so gewisse Leute vor mir habe und dann denke ich, um Gottes Willen, also da passt's nicht, ja. Also ja, und Leute, die halt Angst davor haben, dass jemand anderes sie überflügeln könnten, die fangen gerne an zu mobben.
1: Und ich glaube, ein Tipp können wir hier am Ende auch einfach mitnehmen. Das heißt, es gibt Situationen, in denen darf man sich Hilfe holen. Und ich glaube, Mobbing ist immer eine Situation, in der man Hilfe ja extern auch hinzuziehen darf, weil es geht um die Existenz.
2: Ja, definitiv. Weil es nicht jeder so eine Stärke auf, wie ich sie offensichtlich gezeigt habe, wobei ich das jetzt nicht aus mir heraus sage, sondern das hat auch eine andere Frau, die mich angerufen hat, die auch Bossing erfährt, hat gesagt zu mir, ich bin nicht so stark wie sie. Ich habe ihr dann versucht zu sagen, ich bin auch nicht so stark, wie ich erscheine. Es ist einfach wichtig, dass man diesen Kampf führen möchte. Aber natürlich hat man irgendwo immer Personen, die einen in irgendeiner Form stützen, ja. Das kann einfach durch Informationen sein. Es kann einfach sein, dass man nur mit denen redet, ja. Im Zweifelsfall auf jeden Fall professionelle Hilfe. In aller Regel gibt's also in größeren Firmen Mobbingbeauftragte. Es gibt Betriebsrat. Da gibt's also ganz viel. Naja, und letzten Endes auch Rechtsanwälte, wobei bei Rechtsanwälten muss man also schon sehr genau hingucken. Viele geben an, auf ihrer Webseite zum Beispiel, dass sie Mobbing behandeln, ja. Aber da geht's meistens nur darum, jemanden aus der Schusslinie zu ziehen und der Mobber kommt trotzdem ungestraft davon. Und das ist auch das, was mir grundsätzlich ein schlechtes Gefühl gemacht hätte, letzten Endes. Deswegen auch der Satz, den ich am Anfang gesagt habe, wenn ich es nicht versuche, habe ich schon verloren. Ich habe halt wirklich meinen Kampf da geführt, weil ich gewinnen wollte. Ja, es war für mich unerträglich oder es wäre unerträglich gewesen am Schluss, wenn ich zu Hause gesessen hätte und hätte das Gefühl gehabt, ich habe es nicht versucht. Ja, das hätte mich persönlich mehr belastet als das ganze andere drumherum. Aber es ist natürlich absolut verständlich, wenn Leute sagen, also das kann ich auf diese Art und Weise nicht durchziehen. Aber wenn man dann einfach sich nur als der Besiegte fühlt und hat gar nichts getan, das ist doch auch ein unmögliches Gefühl.
1: Ja. Bin ich bei dir. Aber letztendlich, glaube ich, ist jeder von uns anders und muss da seine Lösung finden, wenn er in solche Situationen kommt. Ich danke dir, dass du dich diesem Thema annimmst, dass du es in die Öffentlichkeit bringst, in der Hoffnung, dass möglichst viele in Zukunft davon verschont bleiben.
2: Ja, vielen Dank auch für jede Gelegenheit und die speziell, die du mir jetzt hier gegeben hast, darüber zu sprechen, weil es ist mir wirklich seitdem ein Anliegen. Also wenn ich merke, dass irgendwo sowas stattfindet, wenn ich habe einfach dann auch einen gewissen Drang da zu helfen und bin auch froh, wenn Leute Hilfe annehmen. Ja, und ein Anruf bei mir ist kein Thema, ja. Der kostet nichts.

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